0: In der Nacht im Norden und Osten wolkig, aber trocken. Südlich der Donau gebietsweise lockere Wolken, sonst sternenklar. Die Tiefstwerte 19 bis 10 Grad. Tagsüber viel Sonne, später an den Alpen Quellwolken und zum Abend lokal Gewitter möglich. Dazu maximal 26 bis 38 Grad. Die Zeit 2.03 Uhr.
1: Und wir schauen auf die Straßen und Autobahnen bei uns in Deutschland. Die A45 Dortmund-Gießen zwischen Schwerte-Ärgste und Hagen-Süd. Da kommt es wegen Rauch zu extremer Sichtbeeinträchtigung. Die A1 Hamburg-Lübeck auf der Nordelbbrücke kommt es in beiden Richtungen mehrfach zu kurzfristigen Sperrungen wegen eines Schwertransportes. Die A29 Wilhelmshaven Richtung Oldenburg ist zwischen dem Kreuz Oldenburg-Nord und Oldenburg-Ohmstede wegen Brückenarbeiten bis 5 Uhr gesperrt und bis morgen früh noch dicht. Die A40 Duisburg-Essen zwischen Müllheim-Winkhausen und dem Dreieck Essen-Ost in beiden Richtungen. Das Ganze wegen Bauarbeiten. Euch da draußen, wo es geht, eine gute und sichere Fahrt.
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1: Tyler geht auf Tour. Hat sie announced. Die Tourtermine 2026 sind für den 24. Oktober Düsseldorf, 25. Oktober Offenbach und am 27. Oktober geht es in die Hauptstadt nach Berlin. Und mehr Infos zu ihrer Tour kriegt ihr gleich nach drei Songs. Too Sweet habe ich vorher für euch, Leak It und Somebody That I Used To Know. Ich bin Nico Schmidt, hallo.

0: Somebody That I Used To Know, Got Ye. In der Jungen Nacht der ARD. Letzte Woche hat Tyler ihr neues Album A-Pop gedroppt mit Hits wie Chanel. Ja, und jetzt hat sie auch direkt eine komplette A-Pop World Tour angekündigt mit 3 Deutschlandkonzerten, habe ich euch gerade schon erzählt. Und zwar Düsseldorf, 24. Oktober, 25. Oktober, Offenbach und 27. Oktober, Berlin. Da fragen wir uns natürlich, wen könnte sie denn noch so mitbringen auf die Bühne als Special Act, Feature Artist, vielleicht Bestie Sarah Larsen? Claudi Franzen aus dem Junge Nacht-Team, das ist gar nicht mal so unwahrscheinlich, ne?
1: Die beiden sind gerade so unzertrennlich, eigentlich seit den Grammys, am Grammy-Wochenende noch in L.A. zusammen, Tylers Geburtstag gefeiert, danach waren sie im Studio zusammen, dann kam die gemeinsame Single She Did It Again, aber ja, Tyler hat gerade ziemlich viele fette Kollabos, also zum Beispiel auch den WM-Song Game Time mit Future.
0: Ach, den haben wir ja auch bei der Opening Ceremony, ne, in Los Angeles gehört, bei der WM, ne?
1: Ganz genau, fetter Auftritt. 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

0: Letzte Woche war Tyler dann auch noch Überraschungsgast bei Shakiras Tour für Hips Don't Lie. Und auf ihrem neuen Album ist zum Beispiel auch ein gemeinsamer Song mit Beyoncé. Also, wenn es um Star Power geht oder um die Frage, wen könnte man denn mal für einen Gastauftritt auf der eigenen Welttournee anrufen, da fällt ihr garantiert jemand ein.
1: Ja, und ganz egal, welcher Gastauftritt, Tyler kommt in diesem Jahr auf jeden Fall mit ihrer World Tour nach Deutschland. Ende Oktober ist es dann soweit. Jetzt für euch The Bowser Magnetic.

Artemis sagt, I like the way you kiss me. Ich mag, wie du es, wie du mich küsst. Und Nico Santos fragt dann direkt hinterher, warum bleibst du nicht noch länger? Naja, wer weiß, was da noch so passiert. Ist ja ein guter Gastgeber. Der Nico, so wie wir hier auch in der jungen Nacht. Hello.

0: Wir warten nicht bis zum 10. 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
1: 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Digger. 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Ragebait. Schere. Super.
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1: Billie Eilish, Bad Guy. Ihr hört die junge Nacht der ARD um 2.30 Uhr. Und jetzt schauen wir auf die Straßen und Autobahnen bei uns in Deutschland. Die A45 Dortmund-Gießen zwischen Schwerte-Ergst und Hagen-Süd haben wir weiterhin Rauch wegen extremer... Nein, andersrum. Wir haben weiterhin extreme Sichtbeeinträchtigung wegen Rauch. So ist es richtig. Sorry. A1 Hamburg-Lübeck. Auf der Nordelbbrücke kommt es in beiden Richtungen mehrfach zu kurzfristigen Sperrungen wegen eines Schwertransportes. Die A29 Wilhelmshaven Richtung Oldenburg ist zwischen dem Kreuz Oldenburg-Nord und Oldenburg-Umstede wegen Brückenarbeiten bis 5 Uhr in der Früh noch gesperrt. Und die A40 Duisburg-Essen ist zwischen Mülheim-Winkhausen und dem Essen, dem Dreieck Essen-Ost in beiden Richtungen noch bis morgen früh wegen Bauarbeiten dicht. Euch allen da draußen eine gute Fahrt.
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1: Jo, moin zusammen, Nico Schmidt ist hier und vorhin hat sich der Frank bei mir reingemeldet über die 0221 567 89111. Der hat geschrieben, der hat sich bei der letzten Hitzewelle 2 Turmventilatoren für die Dachgeschosswohnung gekauft. Wir haben uns nämlich vorhin mit der Kollegin Anna aus dem jungen Nachtteam über Hitzetipps in Dachgeschosswohnungen unterhalten. Und der Frank sagt auch, der hat die einfach gegenüber aufgestellt und zack ist die Temperatur da von 36 auf 25 Grad gesunken. Und das ist ordentlich, Frank. Das ist ein Tipp, den könnte man beherzigen. Das Problem ist nur, es müssten aktuell auch wieder Ventilatoren und Klimaanlagen zur Verfügung stehen. Die sind dann doch an einigen Ecken ordentlich ausverkauft. Haben wir gerade auch noch was zugehört. Deswegen müssen wir wohl besser lüften. Dazu erzählt uns dann die Anna gleich nochmal mehr dazu.

0: Ja, da hat sich junge Nachthörer Frank aber wirklich freuen können, als der da vor ein paar Wochen seine Klimaanlagen oder beziehungsweise Turmventilatoren sich gegönnt hat. 2 Stück hat er neu gekauft, da hat er Glück gehabt, weil, ey, also je heißer es wird, wir kennen es ja mittlerweile, desto mehr steigt die Nachfrage nach Klimaanlagen und Ventilatoren, dann sind die alle ausverkauft oder die werden einfach gottlos teuer. Deswegen, weil es ja jetzt auch wieder so warm wird, die nächsten 2 Tage, heute inklusive, checken wir einfach mal, wie wir uns vielleicht anderweitig helfen können, dass wir halt einfach klarkommen auf diese Hitzewelle, auf diese Mini-Hitzewelle. Junge Nachtreporterin Anna Braun, wir gucken jetzt mal aufs Lüften. Frühmorgens lüften, ne, wenn es etwas abgekühlt ist, ist meistens eine gute Idee, sagt man. Was kann man noch tun?
1: Vor allem in der Nacht ist es ganz wichtig, die Schränke und Schubladen aufzumachen, denn darin staut sich super viel Wärme an. Gilt übrigens auch für Teppiche. Auch die speichern nämlich die Wärme und am besten rollt ihr die jetzt schon vor der großen Hitze zusammen.
0: Na, guck an. Und nach dem Lüften dann auch noch die Rollos runter, wenn wir welche haben?
1: Ja, wobei die auch nicht ganz runter sollten, weil sich sonst die Hitze stauen kann. Also es sollten immer so ein paar Streifen Licht durchkommen. Wenn ihr kein Rollo habt, dann kann Alufolie von außen helfen. So, und Simone aus Köln macht es nochmal ganz anders.
2: Ich nehme dann immer Tücher oder irgendwas, was aber selber hell ist, damit nicht die Dunkelheit noch die Sonne anzieht, aber trotzdem, dass das Zimmer möglichst abgedunkelt ist.
1: Und das ist ziemlich smart, weil helle Stoffe Sonnenstrahlen reflektieren und damit weniger Wärme reinkommt. Aber am effektivsten ist es wirklich, den Sonnenschutz draußen anzubringen, damit die Wärme auch nicht aufs Fensterglas kommt. Und bei allen Hacks hilft wirklich, je früher, desto besser, damit es sich gar nicht erst so krass aufheizt.
0: Tja, und jetzt wissen wir auch dank dir, liebe Anna, Bescheid, was wir so machen müssen, um die nächsten Tage klarzukommen.

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Billionaire, Travie McCoy und Bruno Mars in der jungen Nacht der ARD. Und jetzt habe ich für euch Drop Dead von Olivia Rodrigo. Und ich kann euch sagen, es gibt aktuell einen, wie ich finde, Außenseiter, der führt in unserer Abfrage, wer das Jugendwort des Jahres 2026 wird. Ich sage euch aber natürlich noch nicht, wer es ist.

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1: Um 3 Uhr mit Christine Beit. Die Unionsbundestagsfraktion wählt nach dem Rücktritt ihres Vorsitzenden Spahn heute einen Nachfolger. Das könnte zum Stimmungstest für Kanzler Merz werden. Denn dass der von ihm vorgeschlagene bisherige Kanzleramtschef Frei den Posten bekommt, gilt als sicher, aber nicht wie viele Unionsabgeordnete dafür stimmen. Aus Berlin Sabine Henkel.
2: Auch die neuen Minister und die neue Kanzleramtsministerin werden heute ernannt. Carsten Linnemann übernimmt den Bereich Gesundheit, Steffen Bilger das Verkehrsministerium und Nina Wagen wird als erste Frau in der Geschichte das Kanzleramt managen. Friedrich Merz steht wegen einiger Entscheidungen in der eigenen Partei, der CDU, in der Kritik. Vor allem wegen der Entlassung von Patrick Schnieder als Verkehrsminister. Merz selber sagt, dass er davon ausgeht, dass am Nachmittag alle Entscheidungen getroffen und akzeptiert werden.
1: In den USA sollen private Raumfahrtunternehmen in Zukunft bestimmte Umweltvorgaben bei Raketenstarts ignorieren dürfen. Darunter Gesetze für sauberes Wasser und saubere Luft sowie für den Artenschutz. Die Regierung in Washington plant das, um mehr Weltraumstarts zu ermöglichen und die Wettbewerbsfähigkeit gegenüber China zu verbessern. Das hat US-Verkehrsminister Duffy gesagt. Die USA und auch China arbeiten an ambitionierten Raumfahrtplänen. Beide Länder wollen zum Beispiel in den nächsten Jahren wieder Menschen auf den Mond bringen. Der Fußball-Weltverband FIFA will einen Teil der kommerziellen Rechte an Turnieren wie der WM an Investoren verkaufen. Die FIFA will dafür nach eigenen Angaben eine Tochtergesellschaft gründen und so mehr als 4 Milliarden US-Dollar zusätzlich einnehmen für die, wie es heißt, Fußballentwicklung. Scharfe Kritik an den Plänen kommt vom Europäischen Verband, der UEFA. Die Seele und die Führung des Fußballs seien keine Handelsware. Der langjährige Fußballnationaltorwart Manuel Neuer hat das Ende seiner Profikarriere angedeutet. Die nächste Saison wird wohl seine letzte werden. Der Bayern-Profi ist mit dem Rekordmeister gerade in die Vorbereitung gestartet. Taufik Khalil berichtet.
3: Am Rande des Trainings erklärte der 40-Jährige, der vor seiner 21. Profisaison steht, es sieht stark danach aus, dass ich aufhöre. Sein Nachfolger nach 15 Jahren Bayern-Tor ist mit Jonas Urbich längst gefunden und dementsprechend soll es mit dem 22-Jährigen wieder eine ähnliche Arbeitsteilung wie im letzten Jahr geben. Im Idealfall ist sein letztes Spiel Anfang Juni 2027 im Estadio Metropolitano in Madrid.
1: Das Wetter für Deutschland. In der Nacht im Norden und Osten wolkig, südlich der Donau gebietsweise lockere Wolken, sonst sternenklar. Die Tiefstwerte 19 bis 10 Grad. Tagsüber viel Sonne, später an den Alpen Quellwolken und zum Abend lokal Gewitter möglich. Schwacher Wind aus überwiegend südlichen Richtungen, dazu maximal 26 bis 38 Grad. Die Zeit 3.03 Uhr.
4: Und wir schauen jetzt auf die Straßen und Autobahnen. Und das machen wir mit dem Blick direkt auf die A45 Dortmund-Gießen zwischen Schwerte-Erkste und Hagen-Süd. Weiterhin extreme Sichtbeeinträchtigung durch Rauch. Das schon die ganze Nacht über. Die A1 Hamburg-Lübeck auf der Norderelbbrücke kommt es in beiden Richtungen mehrfach zu kurzfristigen Sperrungen, weil da ein Schwertransport unterwegs ist. Die A29 Wilhelmshaven Richtung Oldenburg ist zwischen dem Kreuz Oldenburg-Nord und Oldenburg-Ohmstede wegen Brückenarbeiten noch bis 5 Uhr gesperrt. Und noch die A40 Duisburg-Essen zwischen Mülheim-Winkhausen und dem Dreieck Essen-Ost. Auch in beiden Richtungen gesperrt. Das Ganze noch bis morgen früh wegen Bauarbeiten. Euch da draußen eine gute Fahrt.
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4: Gute und sichere Fahrt, wollte ich sagen. Gleich kümmern wir uns um ein Remake, das neu auf dem Spielemarkt ist. Halo Campaign Evolved. Ich bin Nico Schmidt. Es ist 3:04. Hallo zusammen.

DJ Snake, you know you like it. Und aktuell läuft die World Pride in Amsterdam. Die geht noch bis zum 8. August. Und das Music Festival dazu findet jetzt an diesem Wochenende statt. Und es hat sich ein riesen Stargast gestern Abend noch selbst angekündigt. Die Queen of Pop, Madonna herself. Ja, und wenn ihr also noch spontan am Wochenende weg wollt, hier euer Grund nach Amsterdam zu reisen. Und neben Madonna sind auch noch mehr Stars da. Unter anderem Purple Disco Machine, MNEK, Bibi Rexha oder auch Oliver Heldens. Oliver Heldens, der legt am Freitagabend in einem Club an der Johan Cruyff Arena auf. Das ist das Fußballstadion von Amsterdam. Tickets gibt's auch immer noch im Netz. Also gönnt euch, feiert und seid laut. Und das üben wir jetzt zusammen mit Oliver Heldens und mit Lady hier im

0: Vielleicht geht's euch auch so wie Joanna Leindecker aus dem Junge Nacht-Team und ihr kriegt bei der Mucke hier erstmal ordentlich Gänsehaut. Die Titelmelodie aus der bekannten Halo-Reihe. Der erste Teil ist mittlerweile 25 Jahre alt und war damals so, ja, kann man auch sagen, der Shooter auf der Xbox und hat das Genre auch mitgeprägt. Und ich hab's vorhin schon mal gesagt, es gibt ein Remake jetzt. Halo Campaign Evolved. Joanna, was macht dieses Remake aus?
1: Nostalgie ist hier der zweite Hauptcharakter. Es sieht aus wie das alte Halo, klar nur schöner. Es fühlt sich an wie das alte Halo und auch die Story, die bleibt unangetastet.
0: Und in der Story geht's jetzt nochmal worum genau?
1: Also Aliens haben hier die Menschheit fast vollständig ausgelöscht. Einige Überlebende haben sich dann auf so ein Raumschiff gerettet, was allerdings kurz danach durch einen Angriff auf einem fremden Planeten abstürzt. Ja, und der Mann an Bord, für den wir alle da sind, kommt dann ins Spiel.
2: Entschuldigung für das schnelle Auftauchen, Master Chief. Es ist gerade etwas hektisch.
1: Der Master Chief, ein Supersoldat, der eingefroren auf seinen Einsatz gewartet hat. Und jetzt der Letzte seiner Art.
0: Aber wie ist denn das, wenn man jetzt ein kompletter Neuling wäre, so wie ich? Kommt man dann trotzdem auf seine Kosten oder ist es wirklich ein Remake für Fans?
1: Also ich glaube, vor allem bestehende Fans werden hier sehr glücklich gemacht, auch weil es drei ganz neue Kapitel gibt. Trotzdem bedeutet, alles bleibt gleich eben auch, dass zum Beispiel das Leveldesign teilweise vielleicht nicht wirklich mehr so modern ist und manchmal vielleicht ein bisschen eintönig. Ich glaube aber, all in all, auch neue Fans werden hier glücklich. Man bekommt hier ein Remake, das ist super, aber eben auch einen spaßigen Shooter für Neueinsteiger.
0: Halo Campaign Evolved kriegt ihr für die Xbox und den PC und zum ersten Mal seit 25 Jahren auch für die PlayStation. Was ein Ding.

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0: Sean the Paul bei uns in der jungen Nacht. 3.31 Uhr Hamas. Das war She Doesn't Mind. Und jetzt gucken wir auf die Autobahn und Straßen bei uns in Deutschland. A45 Dortmund-Gießen zwischen Schwerte-Erkste und Hagen Süd. Da haben wir starke Sichtbeeinträchtigung durch Rauch. Die A1 Hamburg-Lübeck auf der Norderelbbrücke kommt es in beiden Richtungen mehrfach zu kurzfristigen Sperrungen wegen eines Schwertransportes. Die A29 Wilhelmshaven Richtung Oldenburg ist zwischen dem Kreuzen Oldenburg Nord und Oldenburg Umstede wegen Brückenarbeiten noch bis 5 Uhr dicht. Und die A40 Duisburg-Essen ist zwischen Mülheim-Winkhausen und dem Dreieck Essen-Ost in beiden Richtungen noch bis morgen früh wegen Bauarbeiten gesperrt. Euch da draußen eine gute und sichere Fahrt.
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0: Yo, hallo zusammen, Nico Schmidt ist hier. Ariana Grande zieht vor Gericht gegen Hacker. Dazu gleich mehr nach zwei Songs. Schönen Tag zusammen.

0: super busy. Am Freitag, da kommt ihr neues Album Petal, also übersetzt Blütenblatt, raus. Und nebenbei, da will sie jetzt auch noch ein paar Hacker zur Strecke bringen. Die sollen nämlich in den letzten Jahren immer wieder unveröffentlichte Songs, Fotos und Videos von ihr geklaut haben. Claudi Franzen aus dem Junge Nacht-Team. Um wie viel gestohlenes Material geht's denn da?
1: Allein 2023 sollen 45 Songs von Ariana Grande im Netz geleakt worden sein. Und in Los Angeles hat sie jetzt Klage eingereicht in der Hoffnung, dass die Polizei die findet.
0: Ja, okay, das ist eine Menge. Und die haben sich dann in ihren Computer reingehackt oder irgendwelche Cloud-Anwendungen und dann da über Jahre hinweg Material runtergeladen, oder wie kann ich mir das vorstellen?
1: Die haben sich sogar Zugang zu privaten Konten von zum Beispiel Produzenten und Fotografen verschafft, mit denen Ariana Grande eng zusammenarbeitet. Also die haben quasi gar nicht sie gehackt, sondern Freunde und Kollegen. Es geht laut den Magazinen The Hollywood Reporter und People um Hits wie Fantasize, That Bitch Is Mine und YT, die eben alle im Netz aufgetaucht sind, und dann auch noch um Video- und Fotomaterial. Der letzte Zugriff soll allerdings auch schon 2 Jahre her sein.
0: Und warum reicht sie dann erst jetzt die Klage ein?
1: Also aufgefallen sein muss das ja schon in dem Moment, wo das Material im Netz aufgetaucht ist. Aber vermutlich war bisher einfach nicht klar, dass es sich wirklich um einen Hackerangriff handelt. Da kommt jetzt natürlich durch die Klage nochmal ordentlich Bewegung rein in die Untersuchung. Hauptsache Ari muss sich nicht selber drum kümmern, denn die ist ja gerade auf Eternal Sunshine Tour in den USA. Und die Fans warten natürlich auch gerade noch, ob sie vielleicht noch die eine oder andere Deutschland Show announced.
0: Ja, und die sind aber noch nicht geleakt. Ariana Grande hat jetzt in Los Angeles Klage eingereicht gegen unbekannte Hacker, die seit Jahren ihren Stuff klauen.

So, 3.49 Uhr haben wir. Das heißt, in 11 Minuten ist Schluss mit lustig. Warum? Ja, weil dann offiziell die Abstimmung endet. Die inoffizielle Abstimmung, die ich heute Nacht einfach hier mal ausgerufen habe bei uns. Denn hier ist quasi DJN-SDJ. Die junge Nacht sucht das Jugendwort 2026. Langscheid, ihr wisst, hat jetzt gestern die Liste veröffentlicht. Die Top 10 sind draußen. Man kann abstimmen bis August. Dann gibt es eine Top 3. Dann kann man aus den besten 3 bis Oktober dann nochmal den Gewinner bestimmen. Aber das dauert mir alles zu lange, das ist alles so weit weg. Und deswegen habe ich gesagt, komm, machen wir es doch heute einfach mal. Sehr inoffiziell, habe euch aufgerufen, 0221 567 89111 sich reinzumelden. Das könnt ihr jetzt noch 10 Minuten machen. 6-7, Käse, also guter Käse. Digga, super, gut genug, du bist gut genug. Macher, Peak, Schere, Ragebait, Crashout. Das sind die Top 10, aus denen ihr voten konntet oder immer noch könnt. Und mein Favorit tatsächlich, also ich stimme nicht mit, meine Stimme geht da nicht mit rein, ist ja tatsächlich Crashout, weil ich sehr gerne und sehr häufig in meinem Leben Crashout gehe und schon gegangen bin. Meistens, wenn Schalke gespielt hat in den letzten Jahren und ordentlich auf den Sack gekriegt hat, ist ja auch häufiger passiert. Da konnte es mal passieren, dass ich ein bisschen lauter geworden bin. Aber nun gut, sei es drum. Also, ihr habt noch 9 Minuten Zeit abzustimmen. 0221 567 89 111. Was ist euer Jugendwort?

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1: Um 4 Uhr mit Christine Beidt. Der Antisemitismusbeauftragte der Bundesregierung Klein fordert nach dem Anschlag auf den Berliner CSD weitere rechtliche Konsequenzen. Dem Redaktionsnetzwerk Deutschland sagte er, das Strafrecht müsse korrigiert werden. Stefan Eferts berichtet.
2: Konkret fordert Klein, Sympathiebekundungen für Terrororganisationen wie den IS wieder unter Strafe zu stellen. Derzeit ist nur das Werben um Mitglieder und die Unterstützung ausländischer Terrorgruppen verboten. Der Antisemitismusbeauftragte sagte, der Anschlag beim Berliner Christopher Street Day sei ein Angriff auf die demokratische Grundordnung in Deutschland gewesen, sowie auf die vielfältige, freiheitliche und offene Gesellschaft. Man dürfe nicht zulassen, dass von Islamisten eine tödliche Bedrohung für Minderheiten ausgehe. Dazu zählt Klein auch Jüdinnen und Juden in Deutschland.
1: Die Unionsbundestagsfraktion wählt heute in einer Sondersitzung einen neuen Vorsitzenden. Es gilt zwar als sicher, dass der bisherige Kanzleramtschef frei den Posten bekommt, die Wahl könnte aber zum Stimmungstest für Kanzler Merz werden. Auch die neuen Bundesminister werden heute ernannt. Carsten Linnemann übernimmt den Bereich Gesundheit, Steffen Bilger das Verkehrsministerium und Nina Wagen wird Kanzleramtschefin. Die USA und Saudi-Arabien haben Ziele im Irak bombardiert. Das US-Militär teilte mit, Kampfflugzeuge hätten Angriffe auf mehrere Logistik- und Waffenlager von, so wörtlich, Terroristen geflogen. Man reagiere damit auf vorangegangene Drohnenangriffe auf in Saudi-Arabien stationierte US-Truppen. Dazu habe der Iran die Terroristen angestiftet. Zuvor hatte das US-Militär auch iranische Raketenangriffe im Nahen Osten gemeldet. Alle Geschosse seien abgefangen worden, hieß es. Der Fußball-Weltverband FIFA will einen Teil der kommerziellen Rechte an Turnieren wie der WM an Investoren verkaufen. Die FIFA will dafür nach eigenen Angaben eine Tochtergesellschaft namens FFE gründen. Sie will so mehr als 4 Milliarden US-Dollar einnehmen. Katrin Hondel berichtet.
3: Die FIFA solle die alleinige Kontrolle über das neue FFE-Unternehmen haben, heißt es weiter. Ziel sei es, die Finanzierung für die Fußballentwicklung auf über 10 Milliarden US-Dollar auszuweiten und, so lässt sich FIFA-Chef Infantino zitieren, das kommerzielle Potenzial und die Chancen der FIFA freizusetzen. Scharfe Kritik an den Plänen kommt von der UEFA, dem Europäischen Fußballverband. Die Seele und die Führung des Fußballs seien keine Handelsware, erst recht nicht bei völliger Intransparenz darüber, wer finanziell davon profitiert, schreibt die UEFA in einem ersten Statement.
1: Das Wetter für Deutschland. Die Tiefstwerte liegen am Morgen zwischen 19 und 10 Grad. Tagsüber viel Sonne, später an den Alpen Quellwolken und zum Abend lokal Gewitter möglich. Dazu maximal 26 bis 38 Grad. Die Zeit 4 Uhr.
4: Jetzt schauen wir auf die Straßen und Autobahn bei uns um 4:03, richtig. A45, du und Gießen zwischen Schwerte, Ärgste und Hagen Süd. Sorry, hier ist was gerade aufgeploppt, deswegen war ich kurz raus. Zwischen Schwerte, Ärgste und Hagen Süd kommt es heute Nacht immer noch durch Rauch zu extremer Sichtbeeinträchtigung. Also da bitte vorsichtig fahren. A45, Dortmund, Gießen, Schwerte, Ärgste, Hagen Süd. Wiederhole ich gerne nochmal. Dann die A29, Wilhelmshaven Richtung Oldenburg, ist zwischen dem Kreuz Oldenburg Nord und Oldenburg Ohmstede wegen Brückenarbeiten noch bis 5 Uhr gesperrt, also eine gute Stunde. Und dann die A40 Duisburg-Essen, die ist zwischen Mülheim-Winkhausen und dem Dreieck Essen-Ost in beiden Richtungen noch bis morgen früh wegen Bauarbeiten gesperrt. Das ist soweit alles. Jetzt blinkt hier auch nichts mehr, also alles gut. Weitermachen. Dankeschön.
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4: Deutschland, stop voting now. Also, ich nehme jetzt keine Stimmen mehr entgegen. Die Auszählung beginnt. Der Taschenrechner liegt bereit. Die Entscheidung von DJN, SDJ 2026 steht an. Ich habe euch heute Nacht bereits über das Jugendwort des Jahres 2026 abstimmen lassen. Inoffiziell mehr oder weniger. Das Ganze über die 0221-567-89-111. Ich hatte keine Lust mehr. Ich wollte nicht mehr bis Oktober warten. Und in gut 10 Minuten kann ich euch dann schon bereits sagen, wer euer Sieger ist. Also der inoffizielle Sieger. Ich bin Nico Schmidt und das ist Taylor Swift, The Fate of Ophelia.

So, es ist kurz nach vier. Wir lösen auf. Ich wollte schon heute Nacht von euch wissen, welches Wort Jugendwort 2026 werden soll. Warum auf das Voting von Langenscheid warten? Das offizielle Endergebnis kommt da ja erst im Oktober. Nee, dann lieber heute mit euch inoffiziell und vorgezogen. 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

0: Und hier sind nochmal von Tagesschau-Legende Susanne Daubner eure 10 Kandidaten, die zur Auswahl standen.
1: 6-7. Crash out. Digger. Du bist gut genug. Gute Käse. Macker. Peak. Ragebait. Schere. Super.
0: 0221 56789 111. Darüber konntet ihr bis 4 Uhr abstimmen. Und liebe Susanne, jetzt erweist uns die Ehre. Wer hat gewonnen? Was ist das Jugendwort, das inoffizielle Jugendwort 2026 der jungen Nacht der ARD?
1: Gute Käse.
0: Gute Käse, wow! Ja, das ist das Jugendwort des Jahres 2026, wenn es nach euch geht. Nachfolger von Das Crazy. Ja, herzlichen Glückwunsch an Gute Käse. Danke an alle, die heute Nacht mitgemacht haben. Es war ein absolutes Rekordergebnis. Wir hier, also hauptsächlich ich, kamen gar nicht hinterher beim Zählen. Deswegen kann es auch gut sein, dass dieses Ergebnis verfälscht ist. Aber nun ja, dann werfen wir doch einfach einen Blick auf den 10. Oktober und warten bis dahin auf das offizielle Endergebnis von Langenscheid. Damit kann man vielleicht ein bisschen mehr anfangen als mit dem, was hier heute Nacht passiert ist. Aber schön, dass ihr dran teilgenommen habt. Glückwunsch an Gute Käse.

The Weeknd, Blinding Lights in der Jungnacht der ARD. Ja, ich bin immer noch nicht drüber hinweg, dass ich Somber noch nicht live sehen konnte und dass ich das auch wahrscheinlich erstmal nicht werde. Der ist meines Wissens nach das nächste Mal am 1. September in Deutschland, in München. Aber na gut, da haben wir ja gestern schon geklärt, da werde ich für euch hier die junge Nacht moderieren. Ich werde es verkraften, ich werde darüber hinwegkommen. Mit ihm zusammen, auch mit seiner aktuellen Single My Body Isn't Ready. Sorry an alle anderen Acts in der jungen Nacht, aber das ist meiner Meinung nach aktuell der beste Song, den wir haben. Peak Musik.

0: Kenia und Kendrick Lamar mit The Greatest um 4.29 Uhr. Unser Blick auf die Straßen und Autobahnen. A45 Dortmund-Gießen zwischen Schwerte-Erkste und Hagen-Süd. Weiterhin extreme Sichtbeeinträchtigung durch Rauch. Das schon die ganze Nacht über, sagt mir hier mein Verkehrsmonitor. Die A29 Wilhelmshaven Richtung Oldenburg zwischen Kreuz Oldenburg-Nord und Oldenburg-Umstede. Da haben wir eine Sperrung noch bis 5 Uhr wegen Brückenarbeiten. Müsste sich aber dann auch langsam hoffentlich für euch erledigen. Die A40 Duisburg-Essen ist zwischen Mülheim-Winkhausen und dem Dreieck Essen-Ost in beiden Richtungen allerdings noch bis morgen früh wegen Bauarbeiten gesperrt. Sonst ist aber alles frei. Ich wünsche euch eine gute und sichere Fahrt.
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0: Und ich bin Nico Schmidt. Hallo zusammen.

0: 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Olivia Rodrigo. Die war gerade super erfolgreich mit ihrem Album, oder ist es auch immer noch. Da geht es ja um die Trennung von ihrem Ex-Schauspieler Louis Partridge. Und jetzt ist sie offenbar neu verliebt, und zwar in Julian Cronenbergs. Claudi Franzen aus dem Junge Nacht-Team. Wer ist das? Hätte ich den Namen schon mal hören müssen?
1: Nee, ist so ein Finanzbro. Die sind da händchenhaltend durch die Stadt gelaufen, haben kuschelnd im Park gehangen. Ich weiß ja nicht, wie lange das schon geht, aber vielleicht hat er sie auch bei diesen ganzen krassen Business-Deals beraten.
0: Der organisiert nämlich jetzt auch hier ihr eigenes Festival, habe ich jetzt hier gelesen.
1: Genau, und dann hat sie eigene Lego-Sets, sie hat eigene Fortnite-Skins. Das läuft einfach gerade komplett bei ihr. Und jetzt eben das offizielle Outing, sag ich mal, mit ihrem neuen Typen in einem New Yorker Park, weil du gehst ja auch nicht in den Park in New York, wenn du da nicht gesehen werden willst, wäre jetzt meine Vermutung.
0: Ja, total, ist halt echt so. Ich habe auch das Gefühl, Parks sind so gerade das neue, der neue Beziehungs-Announcement Hotspot. Gibt ja noch ein paar andere Promi-Damen, die mit ihren Liebsten aktuell durch den Park turteln.
1: Ariana Grande, die hat das auch letzte Woche genau so gemacht. Die ist ja auch offenbar wieder mit ihrem Ex-Freund Ricky Alvarez zusammen, Tänzer von ihrer Tour, mit dem war sie vor 10 Jahren auch schon mal zusammen. Und die sind letzte Woche Arm in Arm mit Hund im New Yorker Central Park spazieren gegangen, sind da fotografiert worden, und jetzt in einem aktuellen Insta-Post hat sie ihn auch auf den Fotos verlinkt. Also ich meine, da kann man doch eins und eins zusammen sehen.
0: Ja, glaube ich auch, absolut. Verliebte Stars gehen spazieren und die Welt schaut ihnen mal wieder zu.

Pujol und Salto, Jamaican, Bam, Bam in der jungen Nacht. Und zum Schluss will ich noch, dass ihr ein bisschen was zum Lachen habt. Eine Peinlichkeit aus meinem Leben. Soll euch wirklich zeigen, wie verpeilt ich bin. Habe ich mir auch extra jetzt hier für kurz vor Schluss aufgehoben. Vor der Sendung bin ich mal kurz zu den Kollegen in die Redaktion hier aus den Nachrichten rüber zum Quatschen. Das machen wir immer, um uns einmal kurz vorher ein bisschen abzudaten. Hey, was könnte heute Nacht theoretisch so weltpolitisch und sonst alles passieren? Einfach, damit wir mal so wissen, was los ist. Haben wir gemacht. So, dann will ich wieder zurück ins Studio. Lauf den Flur entlang. Geht die Tür auf dem Flur nicht auf. Was ist das denn jetzt? Kann doch gar nicht sein. Will ich am Rütteln und am Ziehen? Keine Chance. Tür geht einfach nicht auf. Ich also wieder zurück zu den anderen. Habe ich mal den Kollegen Michael gefragt, ob der mich vielleicht reinlassen kann. Vielleicht ist die Tür auch einfach verriegelt. Wir haben immer so hier so Karten, ne, mit denen wir die Türen dann auch manchmal öffnen können. Er kommt also mit, läuft mir hinterher. Und dann, wie es immer auch ist, der Vorführeffekt, die Tür geht auf. Ja, Digga, Nico, drücken! Tür drücken, du Opfer, nicht ziehen. Mann, also wirklich hasse ich mich manchmal selbst.

Lady Gaga, The Dead Dance, 4.56 Uhr haben wir's, die junge Nacht der ARD. Habt ihr gehört, bis quasi jetzt gerade eben und jetzt endet sie. Jetzt ist auch für mich Feierabend. Ich muss euch leider enttäuschen, ich muss euch leider unten lassen. Don't Let Me Down, The Chainsmokers gibt's jetzt für euch. Mann, Story of My Life, ich bin Nico Schmidt, bis demnächst.

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1: Um 5 Uhr mit Olaf Knapp. Die Unionsfraktion will heute in einer Sondersitzung einen neuen Vorsitzenden wählen. Einziger Kandidat ist der bisherige Kanzleramtsminister Thorsten Frey. Aus der Nachrichtenredaktion Nina Schön.
2: Frey kennt die Unionsfraktion gut. Er war in der vergangenen Wahlperiode erster parlamentarischer Geschäftsführer. Sein Vorgänger Jens Spahn war Mitte Juli zurückgetreten. Bundeskanzler Merz nutzt diesen Wechsel für eine größere Kabinettsumbildung. Für Frey soll die bisherige Bundesgesundheitsministerin Warken Kanzleramtschef werden. An ihre Stelle tritt der bisherige CDU-Generalsekretär Linnemann. Außerdem muss Verkehrsminister Schnieder gehen. Ihm folgt der bisherige erste parlamentarische Geschäftsführer der Unionsfraktion Bilger nach.
1: An der französischen Atlantikküste sind mehrere Waldbrände wieder aufgeflammt. Nach Angaben der Präfektin von Bordeaux hat es bei Wind und steigenden Temperaturen 14 Neuausbrüche in der bereits verwüsteten Region gegeben. Die regionale Verwaltungschefin teilte außerdem mit, dass die vorsorgliche Evakuierung von 3 Ortschaften wieder aufgehoben wurde. Die Bewohner dürfen zurück in ihre Häuser, müssen aber auf eine mögliche erneute Evakuierung vorbereitet bleiben. Die USA wollen wieder Geld an die internationale Impfallianz Gavi geben. Im vergangenen Jahr hatte das Land den Beitrag gestrichen. Der impfskeptische Gesundheitsminister Kennedy begründete das mit Sicherheitsbedenken. Nun sollen laut einer Sprecherin des zuständigen Ausschusses im Kongress umgerechnet rund 530 Millionen Euro fließen. Das Außenministerium habe die Summe freigegeben. Gavi ist ein öffentlich-privates Bündnis für die Versorgung von Entwicklungsländern mit Impfstoffen. FIFA-Chef Infantino will noch mehr Geld aus der Fußball-WM herausholen. Dafür will er Anteile am Turnier an private Investoren veräußern. Aus der Sportredaktion Tom Gerntke.
3: Gegründet werden soll eine Tochtergesellschaft, die unter der alleinigen Kontrolle der FIFA stehen wird. Laut Medienberichten plant der Weltverband davon, einen Anteil von 20-30% zu verkaufen. Vorläufige Vereinbarungen über die Bedingungen des Deals sollen bereits unterzeichnet worden sein. Die FIFA will, so heißt es in einer offiziellen Mitteilung, mit dem Deal mehr als 4 Milliarden Dollar einnehmen. Kritik daran gibt es von der UEFA, dem Europäischen Fußballverband. Mit den Plänen der FIFA sei eine Grenze überschritten, denn, Zitat, keiner von uns besitzt den Fußball.
1: Das waren die Nachrichten. Das Wetter in Deutschland. Am Tage viel Sonne, im Nordosten einige Wolkenfelder. An den Alpen später Gewitter, Höchstwerte 24 Grad auf den nordfriesischen Inseln bis 38 Grad am Oberrhein. Am Donnerstag oft sonnig, von Südwesten teils kräftige Gewitter, 25 bis vereinzelt 40 Grad. Es ist 5.03 Uhr.
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1: Und das war gestern Thema bei Martina und Greg.
2: So, frühe Frage am Morgen. Zu wem gehört ihr im Freundeskreis? Zu den Pünktlichen oder immer zu den zu spät kommern?
3: Pünktlich.
2: Du bist sehr pünktlich. Ich bin immer meistens so 5 bis 10 Minuten drüber.
3: Okay.
2: Gute Nachrichten, falls ihr immer zu spät kommt. Die Wissenschaft nimmt euch jetzt in den Schutz, denn Menschen, die immer zu spät kommen, sind wohl häufig ereignisorientiert anstatt zeitorientiert. Das heißt, die orientieren sich nicht an der Uhr, sondern an dem Zeitaufwand einer Sache.
3: Mhm.
2: Und den unterschätzen sie dann leider häufig.
3: Also heißt, die denken sowas wie, ach, die 50 Kilometer mit dem Fahrrad zur Arbeit, das schaffe ich in 10 Minuten. Easy going. Und das ist natürlich zu optimistisch. Das haben die Kollegen von Quarks in mehreren Studien herausgefunden. Also ab jetzt, eigentlich habt ihr eine Top-Ausrede, wenn ihr zu spät kommt, ihr sagt einfach, sorry, ich bin halt einfach ereignisorientiert.
2: Das ist ein geiles Wort.
3: Was mit der Zeit ist. Und dann erklärst du es noch und dann ist eh alles egal.
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2: Und das war gestern bei Martina und Greg.
3: Also wenn ihr bei euch so ein bisschen durch die Bude schaut, ne, oder aufs Konto, hättet ihr was zum Vererben? Also Stichwort Testament. Fangen wir erstmal die hier.
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4: Ja, unser lieber Kollege Martin ist ja jeden Tag in der Grau und Schlau WG unterwegs und quatscht eine Runde. Heute ist die Frage, hast du eigentlich schon ein Testament gemacht?
5: Das habe ich gemacht, ja. Okay. Der eine kriegt die Briefmarkensammlung.
6: Hast du eine blaue Mauritius?
5: Nein, die habe ich nicht. Aber ein paar Fehldrucke und so. Deutschland ohne D in 30 Jahren, das ist schon was wert.
6: Vera, hast du dein Testament schon gemacht?
7: Nein, habe ich nicht. Außerdem brauche ich, glaube ich, auch kein Testament. Ich habe eine Tochter und einen Sohn und das ist eigentlich klar.
6: Dass keiner was kriegt?
7: Dass die das kriegen.
6: Wie hast du das Testament geschrieben?
8: Ja, aus dem Internet was rausgesucht. Was man, ja, na klar. Aber
6: was hast du da so reingeschrieben?
8: Den Ehepartner. Dass der vor allen Dingen der Alleinerbe erstmal ist, damit nicht gleich die Kinder kommen und sagen, ja, ich habe aber mal Pflichtanteil. Ist nicht.
6: Wo liegt das jetzt, das Testament?
7: Das ist jetzt verschlossen. Das kann ich ja nun nicht sagen.
6: Das stimmt. Ute, hast du schon dein Testament gemacht?
7: Ja.
6: Was gibt's so zu erben?
7: Ja, Geld gibt's eigentlich nur zu erben. Wer will denn heute noch andere Klamotten haben?
6: Welche Kleidergröße hast du?
7: 48.
6: Ja. Das heißt, falls es jemand zuhört mit Kleidergröße 48, kann sich bei dir melden.
7: Ja, so in etwa.
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1: Und das war gestern Thema bei Martina und Greg.
2: Also wisst ihr, das ganze Jahr über ist es so ein kleines, süßes Dorf in Schleswig-Holstein. Aber dann, einmal im Jahr...
3: Wacken!
2: Es geht doch wieder los! Wacken! Eines der größten Heavy-Metal-Festivals der Welt hier bei uns im Norden. Seit dem Wochenende reisen die Leute an und bringen natürlich alles mit, was man zum Campen braucht.
4: Ja, wird auch mal kulinarisch. Kollegin Theresa von NDR 1 Welle Nord hat da mal jemand ganz Besonderen gefunden und getroffen.
5: Was ist das denn?
6: Das ist ein Gyrosspieß.
5: Ihr habt einen eigenen Gyrosspieß dabei. Das ist ja einfach nur krass. Hier steht im Prinzip einfach so ein Iglu-Zelt und hier vorne dran steht ein Grill und da drauf dreht sich ein Gyrosspieß.
6: Ich bin fetischist, was Essen angeht. Ich bin Lebensmitteltechniker vom Beruf.
2: Ah, ja.
6: Und wenn ich nicht gefordert werde, dann denke ich zu lange nach. Und ja, kommt bei sowas raus.
2: Nö, nee, also ist ja geil.
4: Also erstmal Metal gönnen und später ein bisschen Gyros. Das sagen wir doch guten Appetit. Stell dir mal vor, du hast das Zelt nebenan. Und dann riecht es einfach den ganzen Tag nach Gyros.
2: Ich würde da wieder reinbeißen.
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1: Guten Morgen, ihr hört jetzt einen Beitrag von Damaris Grimsmann für die Evangelische Kirche.
2: Der Termin hat lange gedauert. Anne ist erschöpft, als sie auf den Knopf ihres Autoschlüssels drückt. Das Auto blinkt, als würde es auf sie warten. Jetzt nur noch nach Hause, denkt sie. Sie tippt auf dem Navi auf Zuhause. Die Route wird berechnet. Anne dreht die Musik auf und fährt los. Sie denkt daran, dass sie viele Jahre kein Zuhause hatte, in das sie gerne zurückkam. Da hatte sie immer die große Sorge, was sie wohl hinter der Wohnungstür erwarten würde. Vorwürfe oder Streit oder ein Drama, von dem sie noch nichts ahnte. So lange hat Anne sich ein Zuhause gewünscht, wie sie es jetzt hat. Wo sie gerne ist und sich fallen lassen kann. Mit einem Mal erscheint auf dem Navi die Meldung, die Route wird aufgrund der aktuellen Verkehrslage angepasst. Na toll. Umweg. Aber das Navi bringt nichts aus der Ruhe. Selbst als Anne einmal falsch abbiegt, bleibt es ganz entspannt. Bewundernswert. Und Anne muss lächeln. Ihr Navi erinnert sie daran, wie Gott sie bisher durch ihr Leben begleitet hat. Er war bei jedem Umweg dabei und hat ihr immer wieder die richtige Richtung gezeigt. Ohne Vorwürfe. Ganz ruhig. Und dann hat sie endlich ihr Zuhause gefunden. Als Anne nach 2 Stunden endlich da ist, wird sie sehnlich erwartet. Peter hat gekocht und umarmt sie zur Begrüßung. Und Anne denkt, endlich, zu Hause.
3: Das war ein Beitrag von Damaris Grimsmann für die Evangelische Kirche.
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0: 6 Uhr, wir gehen rein.
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2: Das nächste Festival bei uns im Norden startet heute und alle Heavy-Metal-Fans so...
3: Jawoll,
2: das ist immer ein Riesending. Viele Menschen aus der ganzen Welt kommen für Wacken nach Schleswig-Holstein. Katharina Ratzmann aus den Enjoy-Infos. Wie viele Leute sind da denn auf dem Festival?
4: 85.000 Menschen. Das Wacken Open Air gilt als das größte Heavy-Metal-Festival der Welt. Viele Fans sind schon da. In den letzten Tagen war Anreise und da waren auch kleinere Konzerte. Aber heute geht's dann auf den Hauptbühnen los und das Wacken Open Air wird richtig eröffnet. Enjoy-Reporter Jörn Zahlmann ist für uns in Wacken und sagt, wie die Eröffnung nachher laufen soll.
5: Am Nachmittag ganz traditionell mit der Erstürmung des sogenannten Holy Grounds. Das sind ein paar Hektar Grünland hier in Wacken, und zwar die vor den beiden riesigen Hauptbühnen. Und wenn hier gegen 15.30 Uhr die Tore geöffnet werden, dann sprinten die Fans traditionell auf diese Bühnen zu. Und das, obwohl die ganz großen Namen erst ab Donnerstag spielen. Judas Priest, Sabaton, Powerwolf und Def Leppard zum Beispiel werden bis Samstag beim Wacken Open Air auftreten. Und für dieses Programm, da mussten die Fans in diesem Jahr einen Ticketpreis von 350 Euro zahlen.
4: Beim Maschseefest in Hannover ist heute Abend der Queer Wednesday. Da treten Drag Queens auf und es gibt Musik. Es wird also die Vielfalt gefeiert, wie bei einem kleinen CSD. Und dafür wurden jetzt die Sicherheitsmaßnahmen nochmal verschärft, weil es am Wochenende am Rande des Berliner CSD einen Anschlag gegeben hat. In Hannover wird vorsichtshalber ein Bereich nachmittags und abends heute komplett für Autos abgeriegelt. Das sagen die Organisatoren. Außerdem werden beim Eingangsbereich Fahrzeugsperren aufgebaut. In Frankreich gibt es weiter starke Waldbrände, vor allem in der Nähe von Bordeaux. Aus dem Harz fliegen heute zwei Löschflugzeuge dahin. Die sollen da im Einsatz gegen die Feuer mithelfen, das sagt die Feuerwehr in Sachsen-Anhalt. Damit der Harz während der Mission aber auch noch geschützt ist, wird eine andere Löschmaschine aus Polen dann in den Harz verlegt. FIFA-Chef Infantino will noch mehr Geld aus der Fußball-WM herausholen. Es soll eine Tochtergesellschaft gegründet werden, die unter der alleinigen Kontrolle der FIFA stehen wird. Dafür will die FIFA einen Anteil an private Investoren verkaufen. Vorläufige Bedingungen dafür sollen schon unterzeichnet sein und die FIFA will damit über 4 Milliarden Dollar einnehmen.
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0: Alles klar, es ist jetzt schon warm, ey.
2: Ja.
0: Auf Baltrum am Flugplatz in Niedersachsen bereits 21 Grad. In Zingst an der Tauchgondel in Mecklenburg-Vorpommern auch schon 18. Heute wird es größtenteils zauberhaft. Anfangs gibt es noch nordöstlich der Elbe so ein paar kleine Wölkchen, die auch so ein bisschen Regen dabei haben könnten. Aber später volle Packung Sonne. Es bleibt trocken, 24 bis 34 Grad maximal.
2: Gleich 3 nach 6. Eine Meldung von den Straßen, die A29 Wilhelmshaven Richtung Oldenburg ist zwischen Kreuz Oldenburg Nord und Oldenburg um Stede wegen Brückenarbeiten gerade gesperrt. Gute Fahrt!
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0: Ja, Tag, moin! Und Leute, wir wissen, es ist noch früh, aber habt ihr irgendwas auf dem Herzen? Weil es ist ja Open Mic Woche.
2: Ja.
0: Und alles, was euch durch den Kopf geht, könnt ihr hier mal droppen.
2: Ja, meldet euch fix über die Enjoy-App mit eurem Thema. Und in 6 Minuten schon starten wir rein in das allererste heute Morgen.
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0: Super! 9:09. Enjoy, guten Morgen.
1: Heute ist doch wieder euer Tag und deswegen ist Frauke von der Wasserwacht Bad Doberan mit ihrem Anliegen auch genau richtig bei uns.
2: Ich möchte gerne loswerden, dass wir dieses Jahr ein super tolles Fackelschwimmen machen.
1: Ja, dann los!
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0: Frau gesagt, diesen Freitag findet an der Seebrücke in Heiligendamm in Mecklenburg-Vorpommern wieder das Fackelschwimmen statt. Da steigen immer rund 40 Rettungsschwimmer mit Fackeln in die Ostsee und zeigen eine krasse Choreo. Drumherum gibt es auch noch viel mehr zu sehen. Frau gesagt, an was erwartet uns da noch?
2: Gefahren, Risiken, Rettungsübungen. Wir stellen alles dar, was wir am Strand machen und versuchen die Zuschauer natürlich abzuholen.
0: Oh, das klingt ja nur zauberhaft, ey.
1: Klingt sehr gut. Noch eine Frage für alle, die vielleicht sagen, oh, irgendwie hätte ich da auch mal Bock.

0: Oh, gut.
1: Without me, besser Mann, ey, wirklich. Eminem, 16, nee, 18 Minuten nach 6, es ist Enjoy. Und Leute, heute wird es wieder schmandig da draußen. 34 Grad maximal. Also, heißt alles ist schmandig und buttrig und ölig. Wie die Handykamera, die Sonnenbrille, etc. Sogar das ETC-Schild wird schmandig.
0: Ich freue mich trotzdem drauf und vielleicht wart ihr schon im Urlaub oder düst wie Michael noch los. Der schreibt nämlich gerade über die Enjoy-App, dass er nur noch diese Woche arbeitet und dann in die Türkei fliegt.
1: Aha.
0: Und das Schöne ist, egal ob Normalo oder Promi, wir sehen doch alle gleich aus beim Fliegen. Ich habe gerade ein Video bei Instagram von den Jungs von BTS gesehen.
1: Okay.
0: Die sind auf Tour, steigen aus dem Flieger in diesem Video und haben so ein Hoodie an, Kapuze auf, ins Gesicht gezogen, Kopfhörer drin,
1: ja,
0: das Nackenkissen vom Schlafen noch so um den Hals.
1: Ja, starkes
0: und
1: Accessoire.
0: So Augenpads oder eine Gesichtsmaske im Gesicht. Ja. Und da muss ich doch sagen, so sehe ich auch aus, wenn ich irgendwo ankomme.
1: Echt?
0: Ja klar, bin wie BTS. Die hört ihr jetzt mit Swim bei uns.
1: Oh, ist das geil, ey.

0: Kool-Aid, 6:24 Uhr, Enjoy, guten Morgen.
1: Und ihr seid wirklich die Tollsten. Ihr seid nämlich genauso komisch wie ich, was Brötchen angeht. Ich habe gestern Morgen erzählt, dass ich bei der oberen Brötchenhälfte immer das Innere, das Softe so rauspulen und dann essen muss, gerne auch als Kugel gerollt.
0: Und das fühlen wirklich viele von euch. Samira schreibt über den Messenger der Enjoy-App, es gab fast eine Trennung zu Hause am Tisch, als ich das Brötchen zerpflückt habe und für später an den Tellerrand gelegt habe. Mein Mann hat es einfach geklaut.
1: Nee, das geht gar nicht. Das geht wirklich gar nicht.
0: Bella schreibt, Martina, meine Kids und ich machen das auch mit dem Brötchen, aber meine Kids formen nicht eine Kugel, sondern ganz viele kleine.
1: Das muss ich mal testen. Mhm. Und bei Silvis Nachricht haben wir beide sehr gelacht. Sie schreibt nämlich, das mache ich auch immer und dann wird die komplette obere Hälfte einfach mit Mett gefüllt.
0: Also Leute, egal wie ihr es macht, guten Hunger.
1: Ja, lasst es euch schmecken.

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4: Guten Morgen, 6:30.
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5: Wenn ihr auf der Autobahn Autoaufkleber mit WOA seht, dann steht das wahrscheinlich fürs Wacken Open Air, eins der größten Heavy-Metal-Festivals der Welt. Das startet heute bei uns im Norden. Katharina Ratzmann aus den Enjoy-Infos. Was geht da dieses Jahr?
6: Ja, der kleine Ort Wacken in Schleswig-Holstein wird in den nächsten Tagen wieder zu einer richtigen Stadt quasi. Normalerweise wohnen da etwas mehr als 2000 Menschen und da kommen jetzt zehntausende Fans hin und feiern nicht nur Heavy-Metal, sondern auch andere Rockmusik.

0: wirklich heißen Temperaturen in den nächsten Tagen, sagt Enjoy-Reporter Amir Brecht.
1: Gummistiefel brauchen die Mettler dieses Jahr wohl nicht. 30 Grad und Sonne heute zum Start. Insgesamt Topwetter auch am kommenden Wochenende. Viele der 85.000 Metal-Fans sind schon angereist. Los geht's heute Mittag traditionell mit einem Ständchen der örtlichen Feuerwehrkapelle. Am Nachmittag wird dann der Holy Ground, also der Bereich vor den großen Bühnen, von den Wackengängern gestürmt. Zu den Top-Acts gehören dieses Jahr die Altrocker, Def Leppard und Judas Priest.
0: Und in Hannover ist heute Abend der Queer Wednesday beim Maschseefest. Unter verschärften Sicherheitsbedingungen allerdings. Die Behörden haben zusätzliche Fahrzeugsperren eingerichtet, um die Regenbogenmeile am Nordufer des Maschsees besser zu schützen. Diese Sicherheitsmaßnahme sollte es eigentlich erst am Wochenende bei den besucherstärksten Tagen geben. Aber weil es letztes Wochenende in Berlin am Rande des CSD einen Anschlag mit einer Toten und fast 30 Verletzten gab, wird jetzt viel über die Sicherheit bei queeren Veranstaltungen diskutiert. In Frankreich gibt es weiter starke Waldbrände, vor allem in der Nähe von Bordeaux. Aus dem Harz fliegen heute 2 Löschflugzeuge dahin. Die sollen da im Einsatz gegen die Feuer mithelfen, das sagt die Feuerwehr in Sachsen-Anhalt. Damit der Harz aber während der Mission trotzdem geschützt ist, wird ein anderes Löschflugzeug dann aus Polen in den Harz verlegt.
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3: Und heute wird es größtenteils super tolli, mega feini, sage ich euch. Mm. Anfangs gibt es noch nordöstlich der Elbe vielleicht so ein paar Wölkchen, die so ein bisschen Regen dabei haben könnten, aber später volle Packung Sonne und es bleibt auch trocken und warm wird's. 24 bis 34 Grad maximal.
4: Gleich 6.33 Uhr. Auf den Straßen ist aktuell nichts los. Wir wünschen euch eine gute und vor allem sichere Fahrt.
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3: Leute, ärztliche Anweisung. Wir alle sollten heute und die nächsten Tage bei der Hitze Pommes essen. Warum? Das lernen wir gleich bei Nice to Know in 6 Minuten.
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0: Ja, super. 6.38 Uhr. Enjoy hier. Guten Morgen, Leute.
1: So, ich glaube, da sind wir uns einig. Freibad-Pommes, beste. Ist einfach geil. Lecker. Und die können wir uns alle bei der Hitze mit extra gutem Gewissen gönnen. Warum, das erzählen wir euch jetzt.
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0: Das ist unser täglicher Wissensnack und damit sind wir ja schon beim Thema, Leute. Moritz aus dem Enjoy-Team. Yes. Pommes-Schranke. Aha. Warum ist das bei der Hitze eine gute Idee?
3: Weil da super viel Salz dran ist. Wenn wir an heißen Tagen viel schwitzen, verlieren wir nicht nur Flüssigkeit, sondern auch wichtige Salze aus unserem Körper. Und mit salzhaltiger Nahrung, mit salzhaltigem Essen, können wir unseren Salzspeicher logischerweise ganz easy wieder auffüllen. Deshalb raten einige Ärztinnen und Ärzte sogar dazu, sich gerne erstmal eine schöne Portion Pommes zu gönnen.
0: Oh, das liebe ich doch.
3: Oder? Finde ich geil. Ja. Ein Muss ist es aber nicht. Die meisten von uns essen eh mehr Salz als genug. Viel trinken ist bei dem Wetter dann deutlich wichtiger.
1: Oh. Machen wir auch und du schmeißt jetzt mal die Fritteuse an.
3: So, ja? Mach ich.
1: Danke.
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0: Nico Santos hier bei Enjoy, gleich 6:45. Guten Morgen.
1: Und wenn ihr verpennt, ne, auf welche Tätigkeit könnt ihr dann verzichten? Weil man muss ja dann umstrukturieren im Kopf, weil man nicht mehr so viel Zeit hat.
0: Oh, schwierig. Vielleicht würde ich mir dann keinen Kaffee kochen oder so, weil ich denken würde, ja, okay, die Zeit sparst du jetzt, weil so Schminken und Zähne putzen und so muss ja trotzdem sein.
1: Du musst ja auch irgendwie aussehen, ne?
0: Ja, du musst dich wohlfühlen.
1: Kenn ich auch. Ich habe heute nämlich verpennt. Halbe Stunde.
0: Scheiße.
1: Und dann fängt der Kopf direkt an zu arbeiten. Shit. Was kann ich weglassen?
0: Und?
1: Duschen. Weil ich habe gestern Abend geduscht.
0: Na Gott sei Dank.
1: Ja, Dusche selber weggelassen und ich bin pünktlich da gewesen. Also alles
0: richtig
1: gut, ne?
0: Gut, ich habe gar nichts gemerkt davon. Nee.
1: Und bei 34 Grad maximal kann man da auch gut mitarbeiten, finde ich.
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0: Einschalten, 6.51 Uhr, hier ist Enjoy.
1: Was haben die Feuerwehr und eine Pole-Dance-Stange gemeinsam? Anscheinend ziemlich viel.
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0: Hier erfüllt ihr gemeinsam mit Lars die unterschiedlichsten Challenges. Die aktuelle lautet: Rutsche an einer Feuerwehrstange insgesamt 1 Kilometer. Marie aus Buchholz heißt das, in der Nordheide Niedersachsen, sagt, vielleicht einfach mal vorher an der Pole-Dance-Stange trainieren, das soll wohl helfen.
1: Ja, und Lars war wirklich da, ne?
3: Ganz genau, bei Kati. Sie ist Pole-Dance-Trainerin aus Hamburg und sie hat mir zuerst mal gezeigt, wie man eigentlich die Stange hochklettert.
4: Und jetzt kommst du hoch, greifst mit der anderen Hand nach oben. Schiebst den Ellenbogen wieder zwischen dich, wieder Plank-Gefühl, ja. Und ziehst die Knie nach. Ja, andere Hand.
1: Wieder. Geiler Ton.
4: Ja, so? Und jetzt kannst du dich runterrutschen lassen.
3: Lass uns noch einen machen. Ich hab noch Bock. Lass noch eine andere Figur probieren.
4: Du könntest ja, weil du 200 Mal runterrutschen musst. Kannst ja auch rückwärts runterrutschen. Kopf über runterrutschen.
3: Ihr lacht, genau das habe ich probiert. Kopf über die Stange runterrutschen. Hat so semi geklappt. Wenn ihr es sehen wollt, dann schaut gerne mal in der Enjoy-App vorbei. Da gibt es ein Video von meiner Pole-Dance-Stunde.
1: Oh, das müssen wir mit dem angucken,
0: ey. Klicken wir doch direkt rein. Und falls ihr auch noch irgendwelche Vorschläge habt, wie Lars sich auf das große Finale nächste Woche Donnerstag vorbereiten kann, dann sehr gerne melden über unsere kostenlose Enjoy-App. Da freuen wir uns. Da gehen wir jetzt erstmal rein und gucken das Video.

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4: 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Es ist gleich 7 Uhr, guten Morgen.
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5: Das nächste Festival bei uns im Norden startet heute und alle Heavy-Metal-Fans so... Ist ja immer ein Riesending. Viele Menschen aus der ganzen Welt kommen für Wacken nach Schleswig-Holstein. Katharina Ratzmann aus den Enjoy Infos. Wie viele Leute sind da auf dem Festival?
6: 85.000 Menschen. Das Wacken Open Air, das gilt als eins der größten Heavy-Metal-Festivals der Welt. Viele Fans sind schon da. In den letzten Tagen war Anreise und da waren dann auch schon kleinere Konzerte. Aber heute geht's auf den Hauptbühnen los und das Wacken Open Air wird richtig eröffnet. Enjoy-Reporter Jörn Zahlmann ist für uns in Wacken und sagt, wie die Eröffnung nachher laufen soll.
7: Am Nachmittag ganz traditionell mit der Erstürmung des sogenannten Holy Grounds. Das sind ein paar Hektar Grünland hier in Wacken, und zwar die vor den beiden riesigen Hauptbühnen. Und wenn hier gegen 15.30 Uhr die Tore geöffnet werden, dann sprinten die Fans traditionell auf diese Bühnen zu. Und das, obwohl die ganz großen Namen erst ab Donnerstag spielen. Judas Priest, Sabaton, Powerwolf und Def Leppard zum Beispiel werden bis Samstag beim Wacken Open Air auftreten. Und für dieses Programm, da mussten die Fans in diesem Jahr einen Ticketpreis von 350 Euro zahlen.
6: Habt ihr gerade noch den Durchblick, wer eigentlich wofür zuständig ist bei uns in der Bundesregierung? Da hat Kanzler Merz von der CDU ordentlich Personal durchgetauscht. Wir sortieren das mal eben. Ab heute Mittag heißt der neue Bundesgesundheitsminister Carsten Linnemann. Vorher hat Nina Waken den Job gemacht. Sie organisiert in Zukunft die Arbeit des Kanzlers als Kanzleramtsministerin. Der neue Bundesverkehrsminister wird Steffen Bilger. Alle kommen von der CDU. Der Bundespräsident soll sie heute offiziell ernennen. Beim Maschseefest in Hannover ist heute Abend der Queer Wednesday. Da treten Drag Queens auf und es gibt Musik, also wie so ein kleiner CSD. Und dafür wurden jetzt die Sicherheitsmaßnahmen nochmal verschärft, weil es am Wochenende am Rande des Berliner CSD einen Anschlag gegeben hat. In Hannover wird vorsichtshalber der entsprechende Bereich am Maschsee nachmittags und abends komplett für Autos abgeriegelt, das sagen die Organisatoren. Und außerdem werden am Eingangsbereich Fahrzeugsperren aufgebaut. Mehr als einen Tag in der Luft, das hat ein Flugzeug jetzt geschafft. Ein Airbus, der für besonders lange Strecken gebaut ist, hat einen neuen Rekord aufgestellt. 24 Stunden und 24 Minuten ist er geflogen von Melbourne in Australien nach Toulouse in Frankreich. Die australische Fluggesellschaft Qantas hat damit was geübt. Sie will ab nächstem Jahr ihre Passagiere ohne Zwischenstopp von Sydney nach London fliegen.
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3: Alter Schwede, so lange und dann wahrscheinlich Holzklasse, ey. Ich stell's mir ja schlimm vor. Gar kein
5: Wort. Es tut weh.
3: Ja, es tut ganz schön weh. Aber man kann viele Filme gucken auf
5: das
3: jeden Fall.
5: Das stimmt, das ist auch schön.
3: So, wir gucken aufs Wetter und das ist wirklich awesome, wie man in Australien sagt. Also, anfangs gibt's nordöstlich der Elbe so ein paar kleine Wölkchen, die auch so ein paar Schauer dabei haben. Aber später im Laufe des Tages kommt die Sonne raus, es bleibt trocken. 24 bis 34 Grad maximal.
5: Gleich 3 nach 7. Auf den Straßen sind wir schnell durch. Aktuell nichts los. Gute Fahrt.
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3: Okay, also folgende Situation. Jemand will euch einen Song vorsingen, aber die Lyrics, die sitzen so semi und dann klingt das eher so.
8: Dieses Monika.
5: Ja. Ja, welcher Song wurde da getrellert? Das checken wir gleich in der neuen Folge Grau und Schlau mit unserer Generation 80+.
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0: 8:07, Enjoy Here, Kilimanjaro, einer der Sommersongs dieses Jahr. Aber was haben die eigentlich damals durch die Ghetto Blaster gepumpt?
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2: Ja, unser Reporter Martin ist ja ganz close mit der Generation 80 plus und schnackt regelmäßig mit den Seniorinnen und Senioren in der Grau und Schlau WG. Die Frage heute: Welchen Sommersong kennst du denn eigentlich?
3: Es war ihr Itzi Bitsi Tini Mini Honolulu Strand Bikini.
4: Es war ihr Itzi Bitsi Tini Mini Honolulu Strand Bikini.
0: Moni, welchen Sommersong kennst du?
5: Ach du liebes Lottchen, ich kann mir die Titel immer alle nicht merken. Kommt da nicht auch Moni drinne vor? Monika und...
0: Ja. Moni, ich möchte lösen. Du meinst sicherlich Mambo Number 5.
6: A little bit of Monica in my life. A little bit of Erica by my side.
0: Oh, geil.
5: Da hat man doch immer gut nachgetanzt.
0: Ja. Doris, welchen Sommersong kennst du?
7: Ich glaube, irgendwie In the Summertime.
0: Kann sie ihn singen?
7: Das möchtest du nicht. In the Summertime. Where the weather is. Nee, kann ich nicht.
5: Wie heißt das dann noch, dieses...
0: Du tanzt gerade für mich?
5: Ja, wo man diese Dinge... Irgendwas mit M. Ich sag ja, ich weiß sowas immer nicht. Da hat man auch immer nachgetanzt. Und damals war ich zur Kur.
0: Du meinst Macarena? Ist das geil, ey.
5: Ja, glaube ich, ja, genau. Ja, und da tanzte der Bär, also das war irre.
0: Das heißt, Macarena hat bei deiner Heilung geholfen.
5: Auch, ja.
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0: da sind wir schon wieder. 7.16 Uhr, hier ist eure Enjoy Morning Show. Mhm. Wenn du morgens beim Rausgehen schon merkst, oh, ich glaube, das wird ein geiler Sommertag.
1: Oh,
0: das habe ich heute Morgen gedacht, weil die Luft ist, die ist so schön, die ist schon so leicht angewärmt. Und deswegen bin ich die ersten Meter im Auto auch erstmal ohne Musik und nur mit Fenster runtergefahren.
1: Oh, was für ein Vibe, ey.
0: Oh, und ich fühlte mich ein bisschen wie in so einem Cabrio. Und es war so richtig so wie in einem eigenen Film wieder, als wäre man so ein Charakter.
1: Richtig schön. Hast du dann offen gelassen komplett oder irgendwann zugemacht?
0: Ja, Autobahn 130 direkt auch mit offenen Fenstern. Nein, natürlich nicht. Dann habe ich zugemacht. Ja, genau.
1: Fliegt alles raus. Auch das ist ein schönes Gefühl. Das könnt ihr heute auf jeden Fall auch nachmachen. Seid wie Martina bei 34 Grad maximal und Sonnenschein.
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0: Hallöchen Leute, es ist doch Enjoy, es ist 7.23 Uhr.
1: Habt ihr euch schon mal Merch von einem Promi gekauft?
0: Nein.
1: Also ich bisher höchstens so ein T-Shirt oder Schlüsselanhänger. Du schon mal irgendwas Besonderes?
0: Ja, ich war mal auf dem Justin Bieber Konzert und da habe ich ein Langarm-Shirt gekauft mit seinem Gesicht drauf. Das habe ich immer noch, das ist von 2015 oder
1: 16. Ach, das ist süß. Geil. Ja, man muss ja sagen, also T-Shirts sind ja mittlerweile total langweilig, weil die Stars haben ja richtig krassen Scheiß mittlerweile im Angebot.
0: Ja, wie bei Olivia Rodrigo. Da gibt es im Shop zum Beispiel ein Vorhängeschloss in Herzform.
1: Süß.
0: Weihnachtsbaumkugeln und ein Karaoke-Mikrofon. Richtig wilder Mix.
1: Was man halt so braucht.
0: Boah, ich hätte voll Bock auf Karaoke gerade. Weißt du noch, als wir hier im Radio gesungen haben?
1: Oh, das war schön. Das müssen wir bald mal wieder machen.
0: Das ist ja schon 2 Jahre her oder so.
1: Was?
0: Das müssen wir machen.

0: Guten Morgen, 7:30.
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2: Wenn ihr auf der Autobahn Autoaufkleber mit WOA seht, dann steht das wahrscheinlich fürs Wacken Open Air, eins der größten Heavy-Metal-Festivals der Welt. Das startet heute bei uns im Norden. Katharina Ratzmann aus den Enjoy Infos. Was geht da dieses Jahr?
3: Der kleine Ort Wacken in Schleswig-Holstein wird in den nächsten Tagen wieder zu einer richtigen Stadt quasi. Normalerweise wohnen da ein bisschen mehr als 2000 Menschen. Und da kommen jetzt zehntausende Fans hin und feiern nicht nur Heavy Metal, sondern auch andere Rockmusik. Und das bei wirklich heißen Temperaturen in den nächsten Tagen, sagt Enjoy-Reporter Amir Brecht.
4: Gummistiefel brauchen die Mettler dieses Jahr wohl nicht. 30 Grad und Sonne heute zum Start. Insgesamt Topwetter auch am kommenden Wochenende. Viele der 85.000 Metal-Fans sind schon angereist. Los geht's heute Mittag traditionell mit einem Ständchen der örtlichen Feuerwehrkapelle. Am Nachmittag wird dann der Holy Ground, also der Bereich vor den großen Bühnen, von den Wackengängern gestürmt. Zu den Top-Acts gehören dieses Jahr die Altrocker, Def Leppard und Judas Priest.
3: Und in Hannover ist heute Abend der Queer Wednesday beim Maschseefest, unter verschärften Sicherheitsbedingungen allerdings. Die Behörden haben zusätzliche Fahrzeugsperren eingerichtet, um eben den Queer Wednesday am Nordufer des Maschsees besser zu schützen. Diese Sicherheitsmaßnahme sollte es eigentlich erst am Wochenende geben, bei den besucherstärksten Tagen. Aber weil es letztes Wochenende in Berlin am Rande des CSD einen Anschlag mit einer Toten und fast 30 Verletzten gab, wird jetzt viel über die Sicherheit queerer Veranstaltungen diskutiert. In Japan hat es gestern ein Erdbeben gegeben. Häuser, Straßen und Brücken sind dabei eingestürzt. Die japanische Regierung sagt jetzt, dass 13 Menschen durch das Erdbeben ums Leben gekommen sind. Rettungskräfte suchen noch nach Vermissten. Das Erdbeben war im Süden Japans, in der Region Kumamoto. In Frankreich gibt es weiter starke Waldbrände, vor allem in der Nähe von Bordeaux. Aus dem Harz fliegen heute 2 Löschflugzeuge dahin. Die sollen im Einsatz gegen die Feuer mithelfen, sagt die Feuerwehr. Damit der Harz aber während der Mission trotzdem geschützt bleibt, wird eine andere Löschmaschine aus Polen in den Harz verlegt.
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2: Kann man sich irgendwie gar nicht vorstellen, dass wir irgendwann mal wieder eine Winterjacke anziehen müssen, ne?
0: Überhaupt nicht, wirklich.
2: Nee, müssen wir jetzt auch erstmal nicht, Leute. Heute ein toller Tag auf Mittwoch. Die Sonne scheint, es bleibt auch trocken. Bis zu 34 Grad maximal.
0: 7.32 Uhr. Auf den Straßen ist aktuell nichts los. Kommt gut durch, fahrt vorsichtig.
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0: Und Amanda aus Hamburg spielt gleich mit uns um Konzerttickets für Nina Schuber. Guten Morgen.
5: Hallo, guten Morgen.
2: Wir haben gehört, du bist 26 und gerade am Studieren, ne?
5: Ja, genau.
2: Welche Richtung?
5: Ich studiere Biochemie.
2: Oh.
5: Und ich bin im Bachelor.
2: Ach, auch noch im Fernsehen. Das ist ja crazy. Spaß. Entschuldigung.
0: Ja, gut. Wir schauen gleich mal, wie du hier so performst. Ich ignoriere das mal gekonnt. In 6 Minuten spielen wir, okay?
5: Okay.
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0: Okay, da gehen wir rein mit einer stabilen Uhrzeit, gleich 20 Minuten vor 8. Es ist Enjoy. Guten Morgen.
1: Nicole aus Hannover führt seit Montag, aber ist damit heute vielleicht Schluss?
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0: Jeden Morgen tritt jemand von euch in unserer Schnellradrunde an, um so viele Fragen wie möglich zu beantworten. Wer die meisten richtigen Antworten gibt, wird Freitag Wochensieger oder Wochensiegerin und gewinnt 2 Tickets für Nina Chuba.
1: Ja, ihr könnt euch auch aussuchen, ob ihr zum Konzert in Hannover oder nach Hamburg wollt. Nicole führt mit 6 richtigen Antworten und das will Amanda aus Hamburg toppen. Guten Morgen nochmal.
3: Hi.
0: Wie würdest du sagen, Amanda, ist dein allgemein Wissen?
3: Okay.
0: Ja?
3: Mittel.
1: Ach, komm, jetzt mach dich mal nicht so klein. Du studierst Biochemie und hast uns schon erzählt, du willst auf jeden Fall eigentlich danach Traumberuf Professorin an der Uni werden.
3: Ja.
1: Also, come on.
0: Das kriegen wir hin. Dann wollen wir jetzt mal direkt loslegen, okay?
3: Okay.
0: Deine Zeit, die startet nun, hey. Ergänzt man das Wort Mai mit dem Buchstaben S, erhält man welche Getreidesorte?
3: Mais.
0: In welchem Bundesland findet das Wacken Open Air Festival statt?
3: NRW.
0: Schleswig-Holstein. Ein Nina Chuba-Song trägt den Titel Mangos mit?
3: Chili.
0: Was ist die Quersumme von 1111?
3: Ja.
0: Welches Edelmetall hat im Periodensystem die Ordnungszahl 79 und steckt in manchem Zahn?
3: Weiter.
0: Gold. Die 4 Teilstreitkräfte der Bundeswehr heißen Heer, Marine, Cyber und Informationsraum und
3: weiter.
0: Luftwaffe. Ist die Oboe ein Saiten- oder ein Blasinstrument?
1: Boah, das war auch mies.
0: Oh. Ah. Aber das war wirklich, das war hart.
1: Das waren schwierige Fragen.
0: Wow,
1: wirklich.
0: Wow,
1: da
0: wow,
1: muss man
0: wow,
1: überall
0: wow.
1: Mal richtig nachdenken. 3 richtige Antworten leider nur. Wir hätten dir mehr gegönnt.
3: Schade.
1: Sorry.
3: Aber danke.
1: Tja, damit führt aktuell immer noch Nicole mit 6 richtigen Antworten. Und wenn ihr sagt, na, das schaffe ich ja wohl noch gleich zu ziehen oder sie zu schlagen, es geht um Nina Chuba-Tickets, dann meldet euch jetzt an auf enjoy.de oder in der kostenlosen Enjoy-App.
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1: Moin, ich bin Vicky aus Buchholz und an einem richtig geilen Sommertag sitze ich am liebsten mit meinem Mann auf Fehmarn und habe meine Hunde dabei und gucke aufs Meer.
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0: super.
1: Na, vielen Dank fürs Einschalten. Enjoy ist hier. 7.48 Uhr haben wir es.
2: Ja, von mir auch nochmal danke.
1: Ja.
2: So, heute ist super Wetter. Bis zu 34 Grad, Leute, die Sonne scheint. Es gibt zwar ein paar Wölkchen, die sind aber größtenteils ungefährlich. Und heute geht's auch los. Wacken 2026. Ja. Eines der größten Heavy-Metal-Festivals der Welt bei uns im Norden. Und da wird sich natürlich eingedeckt auf dem Campingplatz.
1: Tja, das wird lecker kulinarisch. Kollegin Theresa von NDR 1 Welle Nord hat da jemand ganz Besonderen gefunden.
3: Wacken!
2: Warte, das war das Falsche. Jetzt kommt's.
1: Jetzt kommt er.
4: Was ist das denn?
5: Das ist ein Gyrosspieß.
4: Ihr habt einen eigenen Gyrosspieß dabei. Das ist ja einfach nur krass. Hier steht im Prinzip einfach so ein Iglu-Zelt. Und hier vorne dran steht ein Grill und da drauf dreht sich ein Gyrosspieß.
5: Ein Fetisch ist, was Essen angeht. Ich bin Lebensmitteltechniker vom Beruf. Und wenn ich nicht gefordert werde, dann denke ich zu lange nach. Und ja, kommt bei sowas raus.
2: Das ist auch nur geil, oder?
1: Erstmal Metal gönnen, danach ein bisschen Gyros. Das feiern wir doch. Wünschen wir guten Appetit. Und Wacken 2026, was da sonst noch so geht, das hört ihr gleich in den Enjoy-Infos um 8 Uhr bei uns.
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0: Mittwoch, 5 vor 8, hier ist eure Enjoy Morning Show, Hallöchen.
1: Und das ist eure Show heute. Ihr haut die Themen raus, die euch beschäftigen. Zum Beispiel, wie man älteren Menschen in der Family besser unter die Arme greifen kann.
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0: Und da kommt Theresa aus Hamburg ins Spiel. Sie macht einen ganz wichtigen Job. Sie unterstützt als Seniorenassistentin ältere Menschen im Alltag. Also das heißt Einkäufe, Arztbesuche, Papierkram, alles was so anfällt, erledigt sie. Und damit noch mehr Menschen so eine Hilfe finden, hat sie eine App entwickelt, die heißt Zeit plus Nah.
3: Das Ziel ist einfach, dass es jetzt eine quasi geregelte Plattform gibt, wo man genau weiß, dass man für sich oder für seinen lieben Angehörigen die passende Seniorenassistenz in der Nähe finden kann.
0: Ja, perfekt.
3: Ganz unkompliziert und kostenlos. Ey.
0: Also im Prinzip wäre jetzt mal für mich als Laie runtergebrochen, das ist wie so Kleinanzeigen, nur für Hilfe, also für Unterstützung. Ne? Ich kann genau gucken, wo in meinem Ort gibt es, vielleicht Menschen, die Zeit hätten, was für mich zu erledigen.
3: Genau, also man hat im Menü quasi so die ganze Deutschlandkarte vor sich. Das ist so wie so eine Taxi-App, wenn man sich ein Taxi bucht.
0: Ah ja.
3: Genau, und dann kann man halt als Suchender so seinen Bedarf angeben. Man erstellt sich vorher ein Profil und gibt dann an, was man braucht und wann und so weiter. Man kann sich auch als Angehöriger eben im Auftrag für seinen Eltern, Großeltern, was auch immer anmelden.
1: Mega geil.
0: Richtig coole Idee, also Top-Erfindung.
1: Habt ihr auch was, worüber ihr schnacken möchtet, Leute? Heute ist doch Platz dafür. Jetzt einfach melden über Messenger der kostenlosen Enjoy-App. Das ist ja nur geil. Und Martina, ihr kommt, ihr zappelt jetzt schon.
0: Ja, die Pause haben wir jetzt vor.

0: Starke Tunes hier bei Enjoy, ey. Wie wir es gewohnt sind. 8 Uhr. Na, üben morgen.
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2: Wacken!
3: Ja, Wacken geht doch los bei uns im Norden. Eins der größten Heavy-Metal-Festivals der Welt in meiner Heimat Schleswig-Holstein. Katharina Ratzmann aus den Enjoy-Infos. Was geht da genau ab?
4: Zelten und feiern, wahrscheinlich auch ein bisschen Headbang. Headliner sind dieses Jahr beim Wacken Open Air unter anderem Judas Priest. Spätestens jetzt seid ihr alle wach. 85.000 Leute sind da am Start in den nächsten Tagen in dem kleinen Ort Wacken. Viele sind schon angereist. In den letzten Tagen gab es schon kleinere Konzerte, aber heute geht's dann richtig los. Traditionell gibt's da heute Mittag ein Ständchen der örtlichen Feuerwehrkapelle und am Nachmittag wird dann der Holy Ground, also der Bereich vor den großen Bühnen, von den Wackengängern gestürmt. Habt ihr gerade noch den Durchblick, wer eigentlich wofür zuständig ist bei uns in der Bundesregierung? Da hat Kanzler Merz von der CDU ordentlich Personal durchgetauscht und wir sortieren das mal eben. Ab heute Mittag heißt der neue Bundesgesundheitsminister Carsten Linnemann. Vorher hat Nina Wagen den Job gemacht. Die organisiert in Zukunft die Arbeit des Kanzlers als Kanzleramtsministerin. Der neue Bundesverkehrsminister wird Steffen Bilger. Alle kommen von der CDU. Der Bundespräsident soll sie heute offiziell ernennen. In Aufsichtsräten von deutschen Konzernen müssen mindestens 30% Frauen sein. Das ist eine Regel, die seit 10 Jahren gilt und erstmal wurden es auch mehr Frauen. Jetzt hat dieser Trend allerdings gestoppt. Das zeigt eine neue Studie der Organisation Frauen in die Aufsichtsräte. Im Mai dieses Jahres waren in Aufsichtsräten 37% Frauen. In den Vorständen allerdings nur 19% und da waren im Vergleich zu letztem Jahr sogar etwas weniger Frauen dabei. Heißt, die Chefetagen in deutschen Konzernen sind weiterhin hauptsächlich männlich. Ein sehr außergewöhnlicher Transport passiert heute in Hamburg. Da muss eine Brücke ein kleines Stück durch die Stadt bugsiert werden, zu dem Ort, an dem sie neu eingebaut wird. Es geht um die neue Sternbrücke in Altona. Die ist über 100 Meter lang und über 20 Meter hoch. Und teilweise hat der Transport nur wenige Zentimeter Luft zu Häusern. Die Brücke wird auf einem Spezialfahrzeug transportiert. Das kann man millimetergenau steuern. Und die Straße wurde zum Beispiel extra vorbereitet, weil sie sonst die Last gar nicht ausgehalten hätte.
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0: Boah, ey. Was ist Story mit der Brücke, ne?
3: Heftig.
0: Ey, wenn es dazu keine Norddoku gibt auf NDR,
3: dann bin ich auch sauer.
0: Dann bin ich nicht nur enttäuscht, sondern richtig sauer.
3: Ja, verstehe ich total.
0: Das Wetter enttäuscht heute auf jeden Fall nicht, ey. Ist richtig gut. Vielen Dank dafür an der Stelle. 34 Grad maximal, die Sonne scheint, es bleibt trocken. Juhu!
3: 3 nach 8, wir gucken auf die Straße. Nur eine Meldung von der A1 in Bremen Richtung Osnabrück zwischen Groß-Ippenau und Wildeshausen-Weste. 3 Kilometer. Gute Fahrt.
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0: Also, was geht eigentlich bei dem Schauspieler Tom Holland? Also, der hat ja direkt gerade 2 Filme draußen.
3: Stimmt, ja.
0: Also, einmal spielt er bei Odyssee mit und dann ist jetzt auch noch der neue Spider-Man draußen. Seit heute. Ob der sich lohnt, checken wir gleich in 6 Minuten.
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0: machen wir doch. 7:50 gleich, ihr seid bei Enjoy. Guten Morgen.
1: Spider-Man Brand New Day startet heute in den Kinos. Der 4. Film mit Tom Holland als Spider-Man. Und Enjoy-Kinemann Marcel sagt, alles ist anders und alles ist gut.
2: Ja, im letzten Film wurde ja durch einen Zauber von Dr. Strange dafür gesorgt, dass niemand mehr Peter Parker als Spider-Man kennt.
3: Die ganze Welt wird gleich vergessen, dass Peter Parker Spider-Man ist.
2: Und das bedeutet für diesen Film, Peters große Liebe MJ kennt ihn nicht mehr. Auf persönlicher Ebene kommt da echt so viel echtes, glaubwürdiges, starkes Drama rein. Und ich finde, kaum ein Marvel-Film hat je so ein authentisches Lebensgefühl für eine junge Fanbase getroffen.
0: Oh, krass. Das klingt schon mal gut, aber das klassische Superheldenzeug kommt auch drin vor, oder?
2: Ja, natürlich gibt es das auch. Ganz nebenbei mutiert New York noch irgendwie vor sich hin, auch Spider-Man.
4: Ich verliere den Verstand. Ich habe total die Kontrolle verloren. Was auch immer es ist, ich muss es auf die Reihe kriegen.
2: Und diese Storyline um den Kampf um diese Kontrolle darüber ist genauso gut geworden wie der Rest. Es gibt große Spoilergefahr, deshalb halte ich mich lieber mal ein bisschen knapper. Neue Gefahren, neue Gegner, aber auch neue Verbündete.
0: Hören wir da ein bisschen Begeisterung raus?
2: Ja, total. Für mich persönlich ist das rundum so gut, so clever, so bodenständig. Diese Spider-Man-Filme werten einfach das gesamte Marvel-Universum auf. Und egal, was in den Filmen um ihn rum passiert, der ist so eine qualitativ betonfeste Insel, und das gilt einfach auch für diesen wahnsinnig guten vierten Teil mit einem für mich immer noch besser werdenden Tom Holland als Spider-Man.
1: Geil, seit 10 Jahren keinen Bock auf Spider-Man und jetzt auf einmal will ich es gucken.
0: Ja, ich hab's auch gerade gedacht, ich hab wirklich

0: Na moin Giorno, gleich 20 nach 8, ihr seid bei Enjoy, guten Morgen.
1: Okay Leute, wenn ich euch jetzt auf der Straße treffen würde und fragen würde, yo, wie sieht's aus mit eurer Zahnhygiene? Seid ihr da gut dabei gerade oder?
0: No, mal mehr, mal weniger. Also Zähneputzen ist ja klar,
1: ja, macht
0: aber so
1: man,
0: Zahnzwischenräume, ne? Mal denke ich dran, mal denke ich nicht so dran.
1: Ich glaube, das ist so das Grundding bei allen, oder?
0: Ja, wahrscheinlich.
1: Bei mir auch. Ich mache manchmal diese, wie heißen die,
0: Interdental? Diese Bürsten, oh, die sind geil.
1: Internationalbürsten, die sind
0: genau.
1: Krass. Und dann noch Zahnseide und so. Weil ich habe heute Termin beim Zahnarzt und ich merke das immer und ich hasse mich dafür. Nee, hasse nicht, aber ich mag mich dafür nicht, weil ich so denke, immer rund um diesen Termin, vorher und nachher, ey, da putze ich wie ein Weltmeister.
0: Da ist man so ein Streber,
1: ey, wirklich,
0: ne?
1: Da fahre ich durch die Autowaschanlage und halt den Mund noch auf hinterher.
0: Ja,
1: weil ich denke, das bringt irgendwas. Warum kann man das nicht immer machen? Wo ist das Problem?
0: Wahrscheinlich ist es wieder so ein Routine-Ding. Sagt man nicht mal, man muss es irgendwie 30 Tage durchhalten und dann checkt der Körper und der Kopf das. Also wahrscheinlich müssten wir einmal komplett dranbleiben.
1: Ja.
0: Kannst du dir jetzt ja vornehmen, nach dem Termin heute,
1: 30 Tage.
0: Die nächsten 30 Tage einfach mal durchziehen und gucken wir mal, ob das hält.
1: Jetzt
0: schon keinen Bock mehr.
1: Nee, ich hab jetzt schon keinen Bock mehr.
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0: wenn ich nicht vom Wetter schmelze, dann aber von diesem Song. Ey, 8.25 Uhr, es ist Angel. Guten Morgen.
1: Heute ist wieder euer Tag und deswegen ist Frauke von der Wasserwacht Bad Doberan mit ihrem Anliegen auch genau richtig bei uns.
2: Ich möchte gerne loswerden, dass wir dieses Jahr ein super tolles Fackelschwimmen machen.
1: Ja, geht los.
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0: Frauke sagt, diesen Freitag findet an der Seebrücke in Heiligendamm in Mecklenburg-Vorpommern wieder das Fackelschwimmen statt. Da steigen immer rund 40 Rettungsschwimmer mit Fackeln in die Ostsee und zeigen eine krasse Choreo. Drumherum gibt es aber noch viel mehr zu sehen. Frauke, sag mal an, was erwartet uns dann noch?
2: Gefahren, Risiken, Rettungsübungen. Wir stellen alles dar, was wir am Strand machen und versuchen, die Zuschauer natürlich abzuholen.
0: Oh, das klingt ja nur zauberhaft, ey.
1: Klingt sehr gut. Noch Frage für alle, die vielleicht sagen, oh, irgendwie hätte ich da auch mal Bock drauf. Braucht ihr aktuell noch Leute bei der Wasserwacht? Und wenn ja, was muss man mitbringen?
0: Ja, sag mal.
2: Ja, natürlich, wir brauchen immer Rettungsschwimmer bei der Wasserwacht. Ich glaube, da spreche ich auch nicht nur für unseren Strand. Man braucht einen Erste-Hilfe-Schein und ein Rettungsschwimmer in Silber muss vorhanden sein, der aktuell ist. Und wir brauchen vor allem auch Leute, die offen sind und Bock haben, neue Leute kennenzulernen, sich neuen Herausforderungen zu stellen. Und aus diesem Grund freuen wir uns natürlich immer sehr über neue Bewerbungen.
0: Super!
1: Das klingt doch toll. Also Leute, falls ihr Bock habt, meldet euch bei der Wasserwacht Bad Doberan. Was die da so machen, seht ihr dann auch Freitag beim Fackelschwimmen in Heiligendamm. Ist übrigens alles kostenlos vor Ort. Viel Spaß!

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5: Guten Morgen, 8:30.
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6: Wenn ihr auf der Autobahn Autoaufkleber mit WOA seht, dann steht das wahrscheinlich für, boah, geil, nee, Wacken Open Air.
5: Auch schön.
6: Eines der größten Heavy-Metal-Festivals der Welt startet nachher bei uns im Norden in Schleswig-Holstein. Katharina Ratzmann aus den Enjoy-Infos. Was passiert als erstes?
7: Heute Mittag gibt es erstmal ein Ständchen von der örtlichen Feuerwehrkapelle. Das hat Tradition beim Wacken Open Air zur Eröffnung. Und dann stürmen die Leute heute Nachmittag auf den Holy Ground, auf den Platz vor den großen Bühnen. Da geht's dann richtig los. 85.000 Menschen feiern mit beim Wacken Open Air. Headliner sind dieses Jahr unter anderem Judas Priest. Ja, sind wir alle wach. Außerdem treten zum Beispiel Electric Bass Boy auf. Die machen einen Mix aus Techno und Metal. FIFA-Chef Infantino will noch mehr Geld aus der Fußball-WM herausholen. Und zwar, indem private Investoren Rechte an der WM und an anderen Turnieren kaufen können. Wie das genau laufen soll, sagt Enjoy-Reporter Tom Gerntke.
8: Gegründet werden soll eine Tochtergesellschaft, die unter der alleinigen Kontrolle der FIFA stehen wird. Laut Medienberichten plant der Weltverband davon, einen Anteil von 20-30% zu verkaufen. Vorläufige Vereinbarungen über die Bedingungen des Deals sollen bereits unterzeichnet worden sein. Die FIFA will, so heißt es in einer offiziellen Mitteilung, mit dem Deal mehr als 4 Milliarden Dollar einnehmen. Kritik daran gibt es von der UEFA, dem Europäischen Fußballverband. Mit den Plänen der FIFA sei eine Grenze überschritten, denn, Zitat, keiner von uns besitzt den Fußball.
7: In Japan hat es gestern ein Erdbeben gegeben. Häuser, Straßen und Brücken sind dabei eingestürzt. Die japanische Regierung sagt jetzt, dass 13 Menschen durch das Erdbeben ums Leben gekommen sind. Rettungskräfte suchen noch nach Vermissten. Das Erdbeben war im Süden Japans, in der Region Kumamoto. Mehr als einen ganzen Tag lang in der Luft. Das hat ein Flugzeug jetzt geschafft. Ein Airbus, der für besonders lange Strecken gebaut ist, hat einen neuen Rekord aufgestellt. Er ist 24 Stunden und 24 Minuten geflogen. Von Melbourne in Australien nach Toulouse in Frankreich. Die australische Fluggesellschaft Qantas hat damit was geübt. Sie will ab nächstem Jahr ihre Passagiere ohne Zwischenstopp von Sydney nach London fliegen.
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6: Gucken wir mal aufs Wetter. Heute größtenteils einfach ein richtig toller Tag. Es gibt zwar nordöstlich der Elbe so ein paar kleine Wölkchen, die auch eventuell Schauer dabei haben, aber ansonsten im Laufe des Tages, Sonne kommt raus, es bleibt trocken, 24 bis 34 Grad maximal.
5: 8.33 Uhr. Nur eine Meldung von den Straßen bei uns im Norden von der A1 Osnabrück Richtung Bremen zwischen Wildeshausen West und Groß-Ippena. 4 Kilometer, da gab es einen Unfall. Fahrt schön vorsichtig.
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6: Achtung, Leute! Ärztliche Anweisung von Dr. Bogovic. Das bin ich. Mhm. Wir alle sollten heute und in den nächsten Tagen bei dieser Hitze mehr Pommes Frites essen. Warum? Das klären wir gleich in 6 Minuten bei Nice to Know.
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0: Hey Leute, 8.39 Uhr, es ist Enjoy.
1: Da sind wir uns wohl einig, Freibad-Pommes, beste.
0: Moin.
1: Schmeckt doch geil. Schmeckt cool. Tja, und die können wir uns alle bei der Hitze mit extra gutem Gewissen gönnen. Warum, das erzählen wir euch jetzt.
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0: Das ist unser täglicher Wissenssnack, Leute. Und damit sind wir auch schon beim Thema.
1: Wow.
0: Sorry. Habe ich vorhin auch schon gemacht. Der ist jetzt auch schon ausgelutscht, der Gag. Moritz aus dem Enjoy-Team. Guten
3: Hallo.
0: Morgen erstmal.
3: Na?
0: Sag mal nochmal, warum ist Pommes-Schranke bei der Hitze aktuell ganz gut?
3: Weil da super viel Salz dran ist. Wenn wir an heißen Tagen viel schwitzen, verlieren wir nicht nur Flüssigkeit, sondern auch wichtige Salze aus unserem Körper. So, mit salzhaltiger Nahrung, mit salzhaltigem Essen können wir unseren Salzspeicher logischerweise ganz easy wieder auffüllen.
0: Cool.
3: Deshalb raten einige Ärztinnen und Ärzte sogar dazu, sich gerne mal eine Portion Pommes zu gönnen bei dem Wetter.
0: Ach, das ist ja
3: geil.
0: Finde
3: ich eigentlich ganz geil. Nice, wirklich. Ja. Ein Muss ist es aber nicht. Die meisten von uns essen eh mehr Salz als genug. Viel trinken ist bei dem Wetter deutlich wichtiger.
0: Ich finde es geil, dass du sagst, Muss ist es aber nicht. Ich habe irgendwer gesagt, ihr müsst jetzt eine Portion Pommes machen.
1: Ihr müsst Pommes essen. Schön Pommes-Schranke. Ne? Was war das nochmal, Moritz?
3: Ja, weil sie jetzt rot-weiß.
1: Ja, hat er heute gelernt. Das kannst du auch keinem erzählen.
0: Nee, ne?
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0: voll, ey.
1: 8.45 Uhr, es ist Enjoy, wunderschönen guten Morgen. Cremt euch toll ein, vergesst die Sonnenbrille nicht, ein T-Shirt, eine Hose. Das läuft, 34 Grad maximal, das feiern wir doch hier.
2: Ja, genau, nicht das richtige Wetter für Pole Dance, würde ich wahrscheinlich sagen. Das macht unser Kollege Lars, er hat ja die Mission Rutsch insgesamt einen Kilometer an einer Feuerwehrstange runter. Und er hat beschlossen, er übt erstmal im Pole Dance Studio. Das freut Marie aus Buchholz, das war nämlich ihre Idee.
3: Ich freue mich wahnsinnig, dass Lars das tatsächlich umgesetzt hat mit dem Pole Dance. Und ich hoffe vielleicht, dass du sogar Blut geleckt und bleibst bei dem Hobby oder bei der Leidenschaft. Für mich ist es auf jeden Fall der beste und schönste und geilste Weg, seinen Körper zu beanspruchen und seinen Geist. Und ich freue mich auf das Video. Ich gucke jetzt direkt mal rein.
1: Also wie Lars sich beim Pole Dance geschlagen hat und wo ihr das sehr lustige Ergebnis nachgucken könnt, in 5,5 Minuten hier bei uns.

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1: Hi, ich bin Nicole aus Hannover und an einem perfekten Sommertag jogge ich erst eine Runde im Maschsee und dann lasse ich noch die Füße ins Wasser baumeln.
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0: Saint-Tropez. Geiler Track, ey. 8.52 Uhr, Angel. Guten Morgen.
1: Wenn ihr es noch nicht gesehen habt, dann guckt es euch bitte an. Es lohnt sich wirklich. Unser lieber Kollege Lars an der Pole Dance Stange, das im Video in der Enjoy-App.
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0: Hier erfüllt ihr zusammen mit Lars die unterschiedlichsten Challenges. Und für die aktuelle ging es zur Vorbereitung an die Pole Dance Stange. Lars, die Mission lautet nämlich, rutsche an einer Feuerwehrstange insgesamt 1 Kilometer.
3: Und damit ich da eine gute Figur mache, haben ganz viele von euch aus der Enjoy-Community gesagt, probier's doch einfach mal mit Pole Dance. Okay, Hab ich gemacht. Ich war bei Kati, Pole Dance-Trainerin aus Hamburg, und die war wirklich toll, ganz ehrlich. Die hat sich Zeit für mich genommen und hat dann alles Schritt für Schritt erklärt.
4: Knie einhaken, ja. Den Fuß hinter die Stange. Ja. Ja. Rechten Arm. Ja, linken Arm. Ja. Ja.
3: Alter, war das anstrengend. Das könnt ihr euch nicht vorstellen. Ich habe geschwitzt. Meine Hände taten irgendwie voll weh. Es war einfach nur krass. Deswegen also meinen höchsten Respekt an alle Leute, die diesen Sport regelmäßig machen.
1: Absolut. Von uns auch. Also guckt euch das Video an bei uns in der kostenlosen Enjoy-App.

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3: Das nächste Festival bei uns im Norden startet heute und alle Heavy-Metal-Fans so... Das ist ein riesen Ding. Viele Menschen aus der ganzen Welt kommen für Wacken nach Schleswig-Holstein. Katharina Ratzmann aus den Enjoy Infos. Wie viele Leute sind denn da auf dem Festival?
5: 85.000 Menschen. Das Wacken Open Air gilt als das größte Heavy-Metal-Festival der Welt. Viele Fans sind schon da. In den letzten Tagen war Anreise und da waren auch schon mal kleinere Konzerte. Aber heute geht's richtig los auf den Hauptbühnen und das Wacken Open Air wird eröffnet. Enjoy-Reporter Jörn Zahlmann ist für uns in Wacken und sagt, wie das Festival nachher offiziell eröffnet wird.
6: Am Nachmittag ganz traditionell mit der Erstürmung des sogenannten Holy Grounds. Der Holy Ground, das sind ein paar Hektar Grünland hier in Wacken. Und zwar die vor den beiden riesigen Hauptbühnen, also der Harder und der Faster Stage. Und wenn hier gegen 15.30 Uhr die Tore geöffnet werden, dann sprinten die Fans traditionell auf diese Bühnen zu. Und das, obwohl die ganz großen Namen erst ab Donnerstag spielen. Judas Priest, Sabaton, Powerwolf und Def Leppard zum Beispiel werden bis Samstag beim Wacken Open Air auftreten.
5: FIFA-Chef Infantino will noch mehr Geld aus der Fußball-WM rausholen. Und zwar, indem die FIFA eine Tochtergesellschaft gründet. Und dann sollen private Investoren einen Teil der Rechte an der WM und an anderen Turnieren kaufen dürfen. Das soll über 4 Milliarden Dollar einbringen. Kritiker befürchten, dass die Investoren die FIFA dann bei Entscheidungen unter Druck setzen könnten. Habt ihr gerade noch den Durchblick, wer wofür zuständig ist in Deutschland in der Bundesregierung? Da hat Kanzler Merz von der CDU ordentlich Personal durchgetauscht und wir sortieren das nochmal eben. Ab heute Mittag heißt der neue Bundesgesundheitsminister Carsten Linnemann. Vorher hat Nina Warken den Job gemacht. Sie organisiert in Zukunft die Arbeit des Kanzlers als Kanzleramtsministerin. Der neue Bundesverkehrsminister wird Steffen Bilger. Alle kommen von der CDU. Der Bundespräsident soll sie heute offiziell ernennen. Mitten in der Hamburger Fußgängerzone in der Mönckebergstraße hat es heute Nacht gekracht. Da ist vor einem Geschäft etwas explodiert und durch die Explosion ist die Scheibe des Geschäfts zerbrochen, sagt die Polizei. Verletzt ist allerdings niemand. Die Polizei will jetzt rausfinden, was das für ein Sprengkörper war und wer den gezündet hat.
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4: Das wird ja heute mal ein richtig toller Tag, Leute. Haben wir uns aber auch verdient, oder? Schön Sonne, ein paar Wölkchen, es bleibt aber trocken. 24 bis 34 Grad to the maximum.
3: Gleich 3 nach 9. Auf den Straßen ist gerade ein bisschen voller. A1 Osnabrück Richtung Bremen steht jetzt zwischen Wildeshausen West und Groß-Ippenau 4 Kilometer. Da gab es einen Unfall. Die A14 Wismar Richtung Schwerin. Zwischen Schwerin Ost und Kreuz Schwerin wegen Bauarbeiten ist die bis 12 Uhr gesperrt. Da ist eine Umleitung für euch eingerichtet. Und dann haben wir noch die A27 Bremerhaven Richtung Bremen. Zwischen Bremen Überseestadt und Bremen Fahr 3 Kilometer. Gute Fahrt.
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4: Okay, also folgende Situation. Jemand will euch einen Song vorsingen, aber die Lyrics, die sitzen so semi und das klingt dann vielleicht eher so.
7: Dieses Monika und
4: Ja,
3: welcher Song wurde da denn getrellert? Das checken wir gleich in der neuen Folge Grau und Schlau mit unserer Generation 80+.
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0: Na moin, John, oh, enjoy es hier. 8:50 haben wir es.
1: Und Sommersongs, tolles Thema, ne? Die begleiten uns durch die heiße, tolle Zeit. Aber was hat die hier eigentlich so begleitet?
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0: Reporter Martin ist ja ganz close mit der Generation 80 plus und schnackt regelmäßig mit den Seniorinnen und Senioren in der Grau und Schlau WG. Die Frage heute, welchen Sommersong kennst du eigentlich?
3: Es war ihr Itzi Bitsi Teeny Mini Honolulu Strand Bikini.
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5: Moni, welchen Sommersong kennst du?
6: Ach du liebes Lottchen, ich kann mir die Titel immer alle nicht merken. Kommt da nicht auch Moni drinne vor? Monika und...
5: Ja. Moni, ich möchte lösen. Du meinst sicherlich Mambo Number 5.
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6: Da hat man doch im Riff gut nachgetanzt.
5: Ja. Doris, welchen Sommersong kennst du?
8: Ich glaube, irgendwie In the Summertime.
5: Kann sie ihn singen?
8: Das möchtest du nicht. In the Summertime. Where the weather is. Nee, kann ich nicht.
6: Wie heißt das dann noch, dieses...
5: Du tanzt gerade für mich?
6: Ja, wo man diese Dinge, irgendwas mit M. Ich sag ja, ich weiß sowas immer nicht. Da hat man auch immer nachgetanzt und damals war ich zur Kur.
5: Du meinst Macarena?
7: Macarena.
6: Ja, glaube ich, ja, genau. Ja, und da tanzte der Bär, also das war irre.
5: Das heißt, Macarena hat bei deiner Heilung geholfen?
6: Auch, ja.
1: Boah, jetzt habe ich Bock, Leute.
0: Lass machen, oder was?
1: Oder? Wenn jetzt nicht alle mittanzen, dann ist schade.

0: Das ist wirklich Top 3 Song gerade bei uns aktuell in der Playlist von mir. She Did It Again, Tyler und Sarah Larsson, richtig geil. 34 Grad heute, maximal. Natürlich jetzt nicht überall in Norddeutschland, aber so vereinzelt. Dazu Sonne, es bleibt schön, es wird sommerlich. Hammer.
1: So, mal sorry an alle, die keine Kids haben und sich mit uns Menschen mit Kindern treffen.
0: Oh ja, schlimm.
1: Man kann ja kein normales Gespräch mit uns führen. Es ist ja, wie es ist. Ich war gestern mit meiner Tochter auf dem Kindergeburtstag, nur Eltern mit Kids. Und wir saßen da irgendwann alle so und mussten so lachen, weil dieser Nachmittag ja nur aus... Nein, kommst du da mal bitte weg? Willst du noch was essen? Kannst du mal was trinken? Ist die Windel voll? Daraus bestand. Keiner hat sich unterhalten. Und da habe ich so gedacht, boah, das ist wirklich anstrengend, ne, wenn man keine Kinder hat. Also deswegen an meine Freunde, ich weiß, die hören auch, die keine Kids haben, wenn irgendwas Wichtiges gerade in eurem Leben passiert, schickt mir einfach eine Sprachnachricht bei WhatsApp, weil das kann ich mir in Ruhe anhören, wenn ich gerade auf Toilette bin oder nach dem Duschen. Da habe ich dann Zeit.
0: Und wie sieht das aus? Also wann hört das dann auf, dass man nicht mehr so eine Gespräche führt, dass man irgendwie die ganze Zeit ermahnen muss?
1: Ich glaube, dass sie halt älter werden, ne? Also je älter die werden, desto entspannter wird es.
0: Sieht's nach 18 so, ne?
1: Ja, denke ich so mit 20, ja, ne? Habe ich meine Ruhe.
0: Entschuldigung, angenommen.
1: Danke.
0: Fürs Erste.

0: Achtung, es folgt eine Moderation, 9.26 Uhr, ihr seid bei Enjoy.
1: Perfekt, gut, dass du es mal erwähnt hast.
0: Ja, gerne.
1: Sonst wissen die Leute ja nicht, was jetzt passiert.
0: Ist so.
1: Man muss ja sagen, also wenn man sich jetzt gerade bewegt bei diesen Temperaturen, so wie, keine Ahnung, Fahrrad aufpumpen, den Reifen, du kommst direkt ins Schwitzen.
0: Mhm.
1: Stell dir mal vor, ihr würdet jetzt so headbangen mit 85.000 Menschen. Schön bei Wacken oder in Wacken in Schleswig-Holstein. Das ist ja nur krass.
0: Ja, es gilt ja als das größte Metal-Festival der Welt und die Fans kommen wirklich von überall, auch aus dem sogenannten Ausland.
2: Ich bin der Schorsch aus dem Allgäu, aus Kaufbeira und wir sind mit dem Metal-Train sind wir hergefahren. Schöne Reise, ich bin das erste Mal auf Wacken und dann schauen wir mal, was da jetzt so gespielt wird, gell?
3: Mit der Andi, wir kommen aus dem Schwarzwald. Wir hatten so circa 800-900 Kilometer Anfahrt. Und auf was freuen wir uns? Auf Party.
0: Ja, viel Spaß beim Feiern. Du kommst gar nicht mehr, klar, ne? Ich lieb das, wenn die so reden. Ich lieb das wirklich.
1: Kannst du auch so reden eigentlich?
0: Nee, auf gar keinen Fall.
1: Schade, ey.
0: Leider nein.

0: Halb zehn, ja, guten Morgen.
1: Wir schauen nochmal auf die Straßen hier bei Enjoy. A1 Osnabrück Richtung Bremen. Steht ihr noch zwischen Wildeshausen West und Groß-Ippener? 4 Kilometer, da gab es einen Unfall. Und die A14 Wismar Richtung Schwerin ist zwischen Schwerine Ost und Kreuz Schwerin wegen Bauarbeiten bis 12 Uhr heute gesperrt. Da gibt es aber eine Umleitung für euch. Gute Fahrt.
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3: Ja, das ist geil, ey. Macht schon Spaß, ne?
1: Macht absolut Spaß, vor allem bei den Temperaturen. Das Gute ist ja wirklich auch in der Frühschicht, auch wenn man morgens dann um 4 aufstehen muss. Man ist ja dann zu Hause, wenn es richtig heiß wird.
3: Ja, das Problem ist, keiner hat Zeit. Ich sag's dir wirklich, ich bin froh, dass ich meine Hunde habe.
1: Das ist wirklich so. Keiner der Freunde hat Zeit.
3: Also, ich würde mich 18.30 Uhr, hättest du Bock, Greg? Oh, da bin ich schon fast auf dem Weg ins Bett wieder.
1: Cool, eine halbe Stunde später gehe ich schlafen. Danke.
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0: Vielen Dank fürs Einschalten. 9.36 Uhr. Ihr hört Enjoy.
1: Und ihr wisst doch hoffentlich, wie es ist. Das ist eure Show heute.
0: Ja.
1: Ihr haut die Themen raus, die euch beschäftigen. Zum Beispiel, wie man älteren Menschen in der Family besser unter die Arme greifen kann.
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0: Und da kommt Enjoy-Hörerin Theresa aus Hamburg ins Spiel. Sie macht nämlich einen richtig wichtigen Job. Sie unterstützt als Seniorenassistentin ältere Menschen im Alltag. Das heißt, sie erledigt Einkäufe, macht Arztbesuche mit, Papierkram, alles, was so anfällt. Und damit noch mehr Menschen so eine Hilfe schnell finden, hat sie eine App entwickelt, die heißt Zeit plus Nah.
3: Das Ziel ist einfach, dass es jetzt eine quasi geregelte Plattformen gibt, wo man genau weiß, dass man für sich oder für seinen lieben Angehörigen die passende Seniorenassistenz in der Nähe finden kann.
0: Ja, perfekt.
3: Ganz unkompliziert und kostenlos. Ey.
0: Also im Prinzip wäre jetzt mal für mich als Laie runtergebrochen, ja. Das ist wie so Kleinanzeigen, nur für Hilfe, also für Unterstützung. Ne? Ich kann genau gucken, wo in meinem Ort gibt es, sag ich mal, vielleicht Menschen, die Zeit hätten, was für mich zu erledigen.
3: Genau, also man hat im Menü quasi so die ganze Deutschlandkarte vor sich. Das ist so wie so eine Taxi-App, wenn man sich ein Taxi bucht.
0: Ah ja.
3: Mhm. Genau, und dann kann man halt als Suchender so seinen Bedarf angeben. Man erstellt sich vorher ein Profil und gibt dann an, was man braucht und wann und so weiter. Man kann sich auch als Angehöriger eben im Auftrag für seine Eltern, Großeltern, was auch immer anmelden.
1: Mega geil.
0: Das ist eine richtig coole Idee. Mhm.
1: Habt ihr auch was, worüber ihr gerne schnacken wollt, Leute? Es ist auf jeden Fall Platz da bei uns in der Show.
0: Ja.
1: Einfach melden über den Messenger der kostenlosen Enjoy-App.

0: Wunderschönen guten Morgen. Enjoy ist hier, gleich 21:45.
1: Ey, heute ist mir was passiert, Leute. Das ist mir schon seit 15 Jahren nicht mehr passiert. Oder sogar 20. Kennt ihr vielleicht als BrillenträgerInnen da draußen?
0: Mhm.
1: War draufgetreten.
0: Ach, Scheiße.
1: Und mein Glas ist rausgefallen.
0: Ach, nein.
1: Ich habe mich gefühlt wie so ein 9. Aber ich habe damals mit 9 das schon oft gehabt und ich habe gelernt, mit einem Glas zu leben teilweise.
0: Nein, da bist du nicht mit einem Glas zur Schule gekommen. Ach, Greg, da kannst du doch wirklich dann nur auf einem Auge gucken, weil du bist auch wirklich sehr stark eingeschränkt, was das angeht.
1: Wow.
0: Ja, ist ja so. Was hast du? Minus 9? Minus 10?
1: Plus 7?
0: Ja, guck.
1: Und plus 5,75.
0: Ja, das ist ja schon wirklich, da sieht man ja echt ohne Brille gar nichts.
1: Also, das finde ich jetzt frech.
0: Entschuldigung, ich wollte...
1: Ich bin weitsichtig.
0: Ja, ich wollte dich eigentlich... Ich wollte dich eigentlich in den Arm nehmen, aber es hat nicht so ganz geklappt.
1: Du hast mich gar nicht in den Arm genommen. Du hast gesagt, wie schlecht ich gucken kann und was ich mir eigentlich dabei denke. Dabei wollte ich einfach nur meine Brillengeschichte mit euch allen teilen.
0: Tut mir leid.
1: Ja, ich erzähle sie einfach woanders.
0: Ja, mach mal.
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1: Ja, moin, ich bin Ole. Ich komme aus der Nähe von Rheinfeld. Und so ein richtiger Sommertag, das ist ein richtig schöner Gerstendruschtag und abends mit einem kalten Bier in den See springen. Mit den Kollegen. Mehr geht nicht.
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0: Beste.
1: Ja, bei der WM war es ja mega nervig, ne? Aber heute ist es wirklich ein Muss bei uns im Norden bei dem Wetter. Nochmal so ein kleiner Hydration Break hier zum Schluss. Vielleicht nochmal schön gleich ein Glas Wasser schnabulieren.
2: Schnabulieren, warum ist doch nichts zu essen? Man trinkt das doch.
1: Ja, aber damit es ein bisschen besser klingt, weil viele Leute sagen immer, Wasser schmeckt nach gar nichts, hab keine Lust, was zu trinken.
2: Ja, deswegen schnabulieren.
1: Und schnabulieren klingt vielleicht ein bisschen schöner, hat man Lust drauf.
2: Hast du vollkommen recht, ey. Es wird ja auch heiß. Bis zu 34 Grad in Bad Nenndorf in Niedersachsen sind drin zum Beispiel. Also stay hydrated und was wir heute auch gelernt haben, esst Pommes.
1: Ja, wir sind raus, wir hören uns morgen wieder ab 6, es sei denn, einer von uns verschläft wieder. Nein, du warst ja pünktlich. Ja, du warst ja pünktlich, alles gut. Tschüss, bis morgen.
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3: Wenn ihr heute auf der Autobahn so Autoaufkleber mit WOA seht, dann wisst ihr direkt, wo die hinwollen. Zum Wacken Open Air. Eines der größten Heavy-Metal-Festivals der Welt startet nachher bei uns im Norden in Schleswig-Holstein. Katharina Ratzmann aus den Enjoy-Infos. Was passiert heute als erstes?
5: Heute Mittag gibt es erstmal ein Ständchen von der örtlichen Feuerwehrkapelle. Das hat Tradition beim Wacken Open Air. Und dann stürmen nachher heute Nachmittag die Leute auf den Holy Ground, auf den Platz vor den großen Bühnen. 85.000 Menschen feiern beim Wacken Open Air. Headliner sind dieses Jahr unter anderem Judas Priest. Außerdem treten zum Beispiel Electric Bass Boy auf. Die machen einen Mix aus Techno und Metal. In Frankreich gibt es nach wie vor starke Waldbrände in der Nähe von Bordeaux. Die Rettungskräfte tun sich schwer, die Feuer zu löschen, auch weil dort über 40 Grad sind und starker Wind die Flammen anfacht. Auch auf einer griechischen Insel ist ein Waldbrand ausgebrochen, nämlich auf der Insel Paros. Da müssen Menschen evakuiert werden. Den Autofirmen in Deutschland geht es momentan nicht so gut, vor allem weil sie sich schwer tun, in China genug Autos zu verkaufen. Bei BMW ist jetzt klar, dort werden weltweit rund 8.000 Jobs wegfallen. Das haben mehrere Nachrichtenagenturen aus Unternehmenskreisen erfahren. Das will BMW darüber hinbekommen, dass Stellen nicht nachbesetzt werden und sich das Unternehmen mit Mitarbeitenden in Verwaltung und Entwicklung auf eine Abfindung einigt, wenn sie gehen. Insgesamt arbeiten für BMW aktuell rund 150.000 Menschen.
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3: So, heute ist dann wohl Sommer, würde ich mal sagen. Nordöstlich der Elbe noch ein bisschen Wolken, aber die verziehen sich im Laufe des Tages und dann haben wir echt fast überall Sonne. Und warm haben wir auch überall. 26 Grad zum Beispiel in Binz auf Rügen, maximal 30 Grad in Neumünster in Schleswig-Holstein und bis zu 34 Grad heute in Bad Nenndorf in Niedersachsen. Morgen wird es dann noch heißer, bis zu 37 Grad. Morgen gegen Nachmittagabend kommen dann aber schon die dicken Hitzegewitter wieder, kräftige Schauer und alles drum und dran, ihr kennt's doch. A1 Osnabrück Richtung Bremen. Zwischen Wildeshausen West und Großippener 4 Kilometer Stau aktuell nach einem Unfall. A1 Osnabrück Richtung Bremen. Zwischen Bremen-Brinkum und Asten 3 Kilometer Stop and Go. A7 Hamburg Richtung Hannover. Zwischen Dorfmark und Dreieck Walsrode 5 Kilometer Stop and Go von der Baustelle. A7 Hannover Richtung Flensburg. Zwischen Hamburg-Hausbruch und dem Elbtunnel 3 Kilometer Stop and Go. A14 Wismar Richtung Schwerin. Da ist zwischen Schwerin Ost und Kreuz Schwerin wegen der Baustelle bis 12 Uhr heute alles gesperrt. Eine Umleitung ist da aber eingerichtet. Das war's erstmal. Gute Fahrt euch.
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3: Moin. So, heute Nacht ist Vollmond und weil der Mond heute Nacht so besonders nah am Horizont steht, wirkt der einfach viel größer als sonst. Das ist so eine optische Täuschung. Also bereitet euch seelisch und moralisch schon mal darauf vor, dass heute sämtliche Menschen ein Foto von so einem verwackelten, verschwommenen Mond in ihrem WhatsApp-Status posten oder noch schlimmer in der Familiengruppe das schicken und dazu schreiben: Schade, kommt auf dem Foto gar nicht so rüber.
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Midnight Sun hier in unserer Enjoy Sommer Playlist. Wir freuen uns, heute wird es ein richtig geiler Sommertag, aber Sommer ist nicht nur geil. Sommer ist auch Hochsaison für Waldbrände. Hier ist Ronja in eurem Enjoy Mittag und wenn es auf dem Land passiert, ne, dann kommt im besten Fall nicht nur die Feuerwehr, sondern auch Bauer Bernd mit 300 PS.

0: Gar nicht zu wissen, welcher in dieser Region zuständig ist, sondern der Nährwert ist einfach eine verknüpfte, enge Zusammenarbeit.
1: Ja, er hat die App nach Mecklenburg-Vorpommern geholt. Da können sich jetzt Landwirtinnen und Landwirte eintragen. Und das ist auch super wichtig, denn so ein Feuerwehrauto hat jetzt nicht unendlich viel Wasser dabei, aber so ein Trecker mit einem riesen Anhänger hat fast unendlich viel Wasser, sagt Landwirt Jens.
2: Unser Wasserfass, was wir im Hintergrund haben, das hat 19.000 Liter mit an Bord. Das ist ungefähr das 8- bis 10-fache. Von einem Feuerwehrfahrzeug.
1: Schon krass, oder? Und die können ja nicht nur mit Wasser helfen, sondern zum Beispiel auch mit einem Grubber. Also das ist so ein Gerät, das hängt man hinten dran, um einen Brandgraben zu ziehen, damit sich das Feuer nicht weiter ausbreiten kann. Zum Beispiel, wenn es auf einem Feld brennt oder so. Richtig cool, oder? Props gehen also raus an die Feuerwehren im Norden und an alle Landwirtinnen und Landwirte, die freiwillig helfen, wenn es brennt.
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0: Vielleicht wird Newcomerin Anaïs ja auch solarbetrieben. Kann ja sein. Dann ist heute ein guter Tag für sie.
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0: Anaïs ist eine Newcomerin aus dem Norden, aus Hannover. Und sie sagt im Interview mit Diffus:
2: Ich brauche die Sonne, um gut zu funktionieren. Wirklich, bei Vitamin D-Mangel falle ich ein wie so eine Pflanze.
0: Das klingt schon so, als wäre sie irgendwie eine Solarzelle oder so, ne? Also heute dann einmal auf Anschlag aufladen, weil super viel Sonne heute im Norden. Und dann ist auch kein Wunder, dass ihre Single Ciao Bibi auch sich so komplett nach Sommer anfühlt. Check mal jetzt auf dem Enjoy Songradar. Hier ist Anaïs.

0: Gleich haben wir es 10:30 und wir gucken mal auf die Straßen. A1 Osnabrück Richtung Bremen, zwischen Bremen, Brinkum und Asten, 3 Kilometer Stop and Go. A1 Hamburg Richtung Lübeck, zwischen Ahrensburg und Bad Oldesloe, 4 Kilometer Stop and Go. A7 Hamburg Richtung Hannover, zwischen Soltau Süd und Dreieck Walsrode, 7 Kilometer Stop and Go von der Baustelle. A7 Hannover Richtung Flensburg, zwischen Hamburg Hausbruch und dem Elbtunnel, 3 Kilometer Stop and Go. A14 Wismar Richtung Schwerin, da ist zwischen Schwerin Ost und Kreuz Schwerin wegen einer Baustelle bis 12 Uhr alles gesperrt, eine Umleitung ist aber eingerichtet. A27 Bremerhaven Richtung Bremen, zwischen Bremen Überseestadt und Bremen Fahr, 3 Kilometer Stop and Go. Und A30 Osnabrück Richtung Rheine, zwischen Osnabrück-Nahne und Hasbergen-Gaste, 3 Kilometer Stop and Go. Das war's erstmal. Gute Fahrt euch.
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0: Egal, wie sehr ihr eure Chefin oder euren Chef mögt, so ein Tattoo von deren Gesicht, ich glaube, würdet ihr euch ziemlich sicher nicht auf dem Arm tätowieren lassen. Hier ist Ronja für euch bei Enjoy. Fußballprofi Marc Cucurella, der hat das aber gemacht. Der hat nämlich vor der Fußball-Weltmeisterschaft gesagt, wenn Spanien Weltmeister wird, dann lässt er sich das Gesicht von Trainer Luis de la Fuente tätowieren. Und wie das Universum immer so spielt, wenn man dusselige Wetten abschließt, dann werden die natürlich auch Weltmeister. Ja, und jetzt war es mal soweit. Versprechen müsse man schließlich einhalten, sagt der Trainer. Und so hässlich sei er nun auch nicht, hat er selber gesagt. Das Ding ist drauf, hat Cucurella auf Instagram gepostet. Und weiß ich nicht, vielleicht klappt das ja bei mir auch. Ne? Also wenn ich 1 Million Euro im Lotto gewinne, dann lasse ich mir unsere Chefin tätowieren. Auf den Po, auf die Pobacke. Also Universum, Regel bitte.
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0: Enjoy-Hörerin Marie aus Buchholz in der Nordheide Niedersachsen hatte für Lars ja schon den Tipp, dass er für seine aktuelle Challenge mal an einer Pole-Dance-Stange trainieren sollte. Und wenn Marie sagt, spring, dann fragt Lars, wie hoch?
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0: Das macht er übrigens mit all euren Ratschlägen. Hier erfüllt ihr gemeinsam mit Lars immer die unterschiedlichen Challenges. Die aktuelle lautet, rutsche an einer Feuerwehrstange insgesamt 1 Kilometer. Also immer wieder runterrutschen, hochlaufen, runterrutschen, bis ein Kilometer geschafft ist. Und damit Lars auch wirklich eine gute Figur an der Stange macht, war er beim Pole Dance. Hier erfüllt ihr gemeinsam mit Lars die unterschiedlichsten Challenges und aktuell lautet sie, rutsche an einer Feuerwehrstange runter. Insgesamt 1 Kilometer, das ist der Twist, sonst wäre es ein bisschen einfach. Also immer wieder runterrutschen, hochklettern, bis du 1 Kilometer geschafft hast insgesamt. Und Lars, damit du auch wirklich eine gute Figur an der Stange machst, weil es gibt auch Punkte auf die B-Note, okay. Warst du beim Pole Dance?
2: Genau, ich war bei Kati. Sie ist Pole Dance Trainerin aus Hamburg und sie hat mir zuerst gezeigt, wie man eigentlich so eine Stange hochklettert.
3: Und jetzt kommst du hoch, reißt mit der anderen Hand nach oben. Schiebst den Ellenbogen wieder zwischen dich, wieder Plank-Gefühl so. Und ziehst die Knie nach. Ja, andere Hand. Wieder ja,
2: so.
3: Und jetzt kannst du dich runterrutschen lassen.
2: Lass uns noch einen machen. Ich habe noch Bock. Lass noch eine andere Figur probieren.
3: Du könntest ja, weil du 200 Mal runterrutschen musst, kannst ja auch rückwärts runterrutschen, kopfüber runterrutschen.
2: So, ihr lacht. Und genau das habe ich probiert. Kopf über die Stange runterrutschen. Hat jetzt so semi geklappt. Aber wenn ihr das Ganze einmal sehen wollt, dann schaut gerne mal in der kostenlosen Enjoy-App vorbei. Da gibt es nämlich ein Video von meiner Pole-Dance-Stunde.
0: Ich habe 2 Pole-Dance-Stunden mal in meinem Leben gemacht. Und ich kann dir auf jeden Fall einen Tipp geben dafür. Beine nicht vorher rasieren einen Tag und mit Lotion einschmieren, weil sonst kannst du dich dann nämlich nicht festklammern.
2: Okay, schreibe ich mir auf.
0: Also bitte vor der Challenge keine Beine rasieren, Lars. Und falls ihr noch irgendwelche Vorschläge habt, die vielleicht ein bisschen mehr bringen als den ich gerade gegeben habe, dann meldet euch gerne in der Enjoy-App. Nächste Woche Donnerstag ist das große Finale. Da versucht Lars 1 Kilometer an der Feuerwehrstange zu rutschen.

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1: Hey Noah.
2: Ja, was denn?
1: Was muss man machen?
2: Auf den jetzt?
1: Ja, Mann. Okay, pack den, pack den.

0: 11 Uhr haben wir es.
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0: Und die nächste Hitzewelle ist da. Im Süden von Europa ist das schon seit Wochen ein Problem. Da gibt es super krasse Waldbrände, zum Beispiel in Frankreich, in der Nähe von Bordeaux. Hauke Schelling aus den Enjoy Infos. Wie sieht es denn mit der Waldbrandgefahr bei uns in Deutschland aus im Moment?
2: Ja, bei uns hier ist die Gefahr gerade bei weitem nicht so hoch. Aber zum Beispiel in Mecklenburg-Vorpommern im Müritz-Nationalpark, da haben vor kurzem erst hunderte Einsatzkräfte eine Woche lang einen Brand eingedämmt. Und der Deutsche Wetterdienst DWD, der warnt gerade davor, dass auch bei uns im Norden das Waldbrandrisiko hoch ist, vor allem morgen. Wo wir besonders aufpassen sollen, das weiß Enjoy-Reporter Pascal Küpper.
3: Der DWD hat besonders Lüchow im Landkreis Lüchow-Dannenberg im Blick. An der Station da wird morgen die höchste Stufe beim Waldbrandgefahrenindex erreicht. Das ist erstmal nur eine meteorologische Einschätzung. Sie dient den Behörden aber als Grundlage, um Warnungen rauszugeben und aktiv zu werden. An vielen anderen DWD-Stationen wird morgen zumindest die zweithöchste Warnstufe erreicht. Zum Beispiel in Schwerin, Soltau, Diepholz und im Süden von Hamburg. Deshalb weisen die Behörden noch mal besonders darauf hin, dass im Wald offenes Feuer verboten ist, also auch Rauchen und Grillen.
2: Das Wacken Open Air startet heute bei uns im Norden in Schleswig-Holstein. Das gilt ja als größtes Heavy-Metal-Festival der Welt. Heute Mittag gibt's erstmal ein Ständchen von der örtlichen Feuerwehrkapelle, denn das hat Tradition beim Wacken Open Air. Und dann stürmen die Leute heute Nachmittag auf den sogenannten Holy Ground, auf den Platz vor den großen Bühnen. Mitten in der Hamburger Fußgängerzone in der Mönckebergstraße hat es heute Nacht gekracht. Da ist vor einem Geschäft etwas explodiert und durch die Explosion ist die Scheibe des Geschäfts zerbrochen, sagt die Polizei. Verletzt wurde dabei niemand. Die Polizei will jetzt rausfinden, was das für ein Sprengkörper war und wer den gezündet hat.
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0: Ja, frieren müssen wir heute wirklich nicht, es sei denn, ihr arbeitet irgendwo in einem Tiefkühler. Es wird super heiß heute im Norden, super viel Sonne ist mit dabei, 26 bis 34 Grad maximal. Morgen dann noch heißer, bis zu 37 Grad auf den Inseln und an den Küsten, bleibt es aber entspannt, 23 bis 26 Grad morgen, easy peasy. Und dann kommt morgen auch wieder gegen Nachmittag der dicke Knall, Hitzegewitter, teilweise Starkregen und so weiter, ihr wisst. Gucken wir auf die Straßen. A1 Osnabrück Richtung Bremen zwischen Dreieck Stur und Bremen-Arsten 5 Kilometer Stop-and-Go von der Baustelle. A1 Hamburg Richtung Lübeck zwischen Ahrensburg und Bad Oldesloe 4 Kilometer Stop-and-Go. A7 Hamburg Richtung Hannover zwischen Soltau Süd und Bad Fallingbostel 8 Kilometer Stop-and-Go von der Baustelle. A7 Hannover Richtung Flensburg zwischen Hamburg-Hausbruch und dem Elbtunnel 3 Kilometer Stop-and-Go. A14 Wismar Richtung Schwerin zwischen Schwerin-Ost und Kreuz-Schwerin gibt es eine Baustelle, da ist heute bis 12 Uhr alles gesperrt. Eine Umleitung ist aber eingerichtet. Und A27 Bremerhaven Richtung Bremen zwischen Bremen-Überseestadt und Bremen-Fahr. Und nochmal 3 Kilometer Stop and Go. Das war's. Gute Fahrt.
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0: Ey, die werden auch immer dreister, ne? Ich möchte euch ganz kurz von zwei Maschen aus der Insektenunterwelt warnen, die bisher mir nicht bekannt waren. Nummer 1, Wespe im Strohhalm. Wie hinterhältig ist das denn, bitte? Hatte meine Tante letztens. Und Nummer 2, Mücke auf der Klobrille. Das war bei mir gestern so. Ich habe es Gott sei Dank noch gesehen. Aber schön dann so positioniert die Mücke, ne? Dass man beim Hinsetzen direkt so an eine Stelle kommt, die man nicht sieht, wo man später auch nicht vernünftig kratzen kann. Richtig fair gespielt, ey. So, nicht mit uns, ihr wisst jetzt Bescheid.
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1: 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Hier ballern wir jeden Tag einen Song, der unseren Kopf einmal so ein bisschen frei pustet. Und das braucht halt verschiedene Kriterien, die erfüllt sein müssen. Und da können wir heute überall einen Haken hintermachen. Ihr müsst nur noch auswählen, welchen Song ihr haben wollt, welcher Song soll heute gewinnen und in der Playlist landen. Abstimmen geht wie immer in der Enjoy App. Wollt ihr heute Song Nummer 1? Rihanna, Don't Stop the Music. Oder wollt ihr Song 2? Martin Solveig, Dragonette mit... Genau. Welcher darf denn gleich durch eure Boxen knallen? Einfach jetzt mal melden im Messenger der Enjoy App. Was macht ihr gerade und welchen Song wollt ihr dabei hören? Habt da gute 9 Minuten Zeit für und dann spiele ich euren Favoriten.

das war eine schwierige Entscheidung für euch, aber da mische ich mich gar nicht ein. Das macht ihr unter euch aus. 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Throwback Battle. Wir machen hier jeden Tag zusammen eine kleine Pause und ziehen uns einen Throwback-Song rein, den ihr aussucht. Vielen Dank fürs Abstimmen in der Enjoy-App. Abstimmung ist jetzt drum. Und die Entscheidung steht fest. Ihr konntet heute wählen zwischen diesen beiden Songs. Song 1. Rihanna, Don't Stop the Music gegen Song 2. Martin Solveig, Dragonhead mit Hello. Und knapp gewonnen hat Rihanna. Olli wünscht sich Song 1, schreibt deine Enjoy-App. Leonie schreibt, ich bin gerade im Garten und würde gerne Rihanna hören beim Unkraut ziehen. Und Leo sagt, Riri, bitte, ich stecke gerade in 3 Wochen Urlaubsvertretung und gehe unter. Bisschen Party kann da nur helfen. Das stimmt. Einmal resetten den Kopf, Leo, und dann neu starten. Und dann funktioniert wieder alles besser. Ihr habt entschieden, bitteschön.

0: Ich mag die Bassline. Daisies ist das von Justin Bieber. Hier ist euer Enjoy Mittag. 11:30 haben wir's und wir checken die Straßen. A1 Osnabrück Richtung Bremen. Zwischen Dreieck Stur und Bremen-Arsten. 5 Kilometer Stop and Go vor einer Baustelle. Dann A1 Hamburg Richtung Lübeck. Zwischen Ahrensburg und Bad Oldesloe 4 Kilometer Stop and Go. A7 Hamburg Richtung Hannover. Zwischen Soltau Süd und Bad Fallingbostel 10 Kilometer Stop and Go vor einer Baustelle. Da braucht ihr gerade eine gute Dreiviertelstunde länger. A7 Hannover Richtung Flensburg. Zwischen Hamburg-Hausbruch und dem Elbtunnel 3 Kilometer Stop and Go. A14 Wismar Richtung Schwerin. Zwischen Schwerin Ost und Kreuz Schwerin gibt es eine Baustelle. Da ist bis 12 Uhr alles gesperrt, also noch eine gute halbe Stunde. Eine Umleitung ist aber eingerichtet. A27 Bremen Richtung Bremerhaven. Zwischen Bremerhaven Süd und Bremerhaven Geestemünde 4 Kilometer Stop and Go in der Baustelle. Und A7 Hannover Richtung Hamburg. Zwischen Dreieck Hamburg-Walsrode und Dorfmark 6 Kilometer Stop and Go. Auch hier in der Baustelle. Haltet durch und gute Fahrt euch.
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0: So, und jetzt möchte ich, dass wir uns alle einmal gegenseitig beglückwünschen. Fettes High Five, wir sind Vize-Weltmeister im Fußball. Ja, wir können es doch noch. Zumindest im Robo-Fußball. Denn eine Gruppe Hamburger Studenten hat beim Robo-Cup-Weltmeisterschaft in Südkorea mitgemacht und den zweiten Platz geholt. Da treten Roboter, die wie Menschen aussehen, gegeneinander an und spielen tatsächlich Fußball. Und mit dabei war auch Jörn von der Uni Hamburg.
1: Ja, wir sind ziemlich begeistert, weil das tatsächlich auch das beste Ergebnis ist, was wir je erzielt haben als die Hamburg Bitbots der Uni Hamburg. Und das feiern wir natürlich.
0: Das ist so cool. Das hat Jörn den Kolleginnen und Kollegen von NDR 90,3 erzählt. Und die Roboter, die müsst ihr euch ungefähr so vorstellen.
1: Wir spielen praktisch in der Humanoid Soccer League in der Small Size. Das bedeutet, die Roboter dürfen maximal 1,1 Meter groß sein und 15 Kilo wiegen. In der Large Size zum Beispiel gehen die Roboter auch so an Menschengröße heran, also 1,80 und größer.
0: Crazy. Und Shiri ist übrigens bei dem Spiel ein echter Mensch, der überwacht dann quasi alles, und in Zukunft sollen die Roboter es dann auch so wirklich mit Messi oder Ronaldo aufnehmen können.
1: Das erklärte Ziel vom RoboCup ist es, bis 2050 den amtierenden menschlichen Weltmeister schlagen zu können.
0: Das ist so geil. Na dann, good luck, toi toi toi. Norddeutschland einfach Fußball-Ehre für 2026 gesichert. Wir sind Vize-Weltmeister im Robo-Fußball.
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4: Gleich haben wir es, 12 Uhr.
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4: Die Fußball-WM der Männer ist gerade rum und trotzdem denkt der Chef vom Fußball-Weltverband FIFA, Gianni Infantino, schon an die nächsten Turniere. Und was er da plant, das sorgt in der Fußballwelt gerade richtig für Aufregung. Hauke Schelling aus den Enjoy Infos, erklär mal bitte, was ist da los?
5: Ja, FIFA-Boss Infantino hat neue Pläne öffentlich gemacht. Er will konkret Teile der Rechte an der WM verkaufen, sodass die dann nicht mehr der FIFA direkt gehört, sondern anderen Investoren. Und Infantino selbst verspricht sich davon natürlich Milliardeneinnahmen für die FIFA. Die hat die Pläne bestätigt, aber noch keine Details genannt, was das für uns Fans bedeuten könnte. Aber viele, die den traditionellen Fußball lieben, die haben jetzt Angst vor einem völligen Ausverkauf des Fußballs. Was die Investorenpläne bedeuten könnten, das schätzt Enjoy-Sportreporter Marc Eschweiler mal für uns ein.
6: Wenn private Investoren einsteigen, wird es denen ja noch mehr ums Geld verdienen gehen. Vielleicht vierteln sie die Spiele bei einer WM, um noch mehr Werbepausen zu haben. Vielleicht dauert eine WM demnächst 3 Monate. Die UEFA jedenfalls stellt sich klar gegen die FIFA. Der Europäische Fußballverband hat ein Statement rausgegeben und da steht ganz klar drin, die Seele und die Führung des Fußballs sei keine Handelsware. Niemand sei Eigentümer des Fußballs. Er stehe der FIFA nicht zum Verkauf.
5: Wegen der schweren Waldbrände, vor allem in Südeuropa, müssen gerade hunderttausende Menschen fliehen aus ihrem Zuhause. Bei uns in Deutschland ist die Lage bei weitem nicht so schlimm. Aber der Deutsche Wetterdienst warnt jetzt, wo es wieder heiß wird hier im Norden, steigt auch das Waldbrandrisiko. In vielen Regionen wird morgen die zweithöchste Warnstufe erreicht. In Lüchow im Osten von Niedersachsen sogar die höchste. Das heißt unter anderem für uns beim Rauchen und Grillen extrem aufpassen. Eigentlich sollen mal in den Führungsetagen von großen deutschen Unternehmen, die an der Börse notiert sind, zur Hälfte Männer und Frauen sitzen. Aktuell ist man davon aber noch weit entfernt, beklagt die Organisation Frauen in die Aufsichtsräte. Deren Zahlen zeigen nämlich, in den Vorständen saßen zuletzt gut 19% Frauen. Das ist 1 Prozentpunkt weniger als letztes Jahr noch. Und in den Aufsichtsräten sind immerhin 37% Frauen, aber diese Zahl stagniert, heißt es von der Organisation.
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4: Ja, es wird heiß heute nordöstlich der Elbe, sind so ein paar Wolken unterwegs, die verziehen sich aber im Laufe des Tages und dann haben wir echt fast überall Sonne satt und warm haben wir es auch überall, bis zu 26 Grad in Binz auf Rügen, maximal 30 Grad in Neumünster und Schleswig-Holstein und bis zu 34 Grad in Bad Nenndorf in Niedersachsen. Morgen wird es dann richtig hot, bis zu 37 Grad. Zum Nachmittagabend hin kommen dann aber schon die ersten Hitzegewitter wieder in den Norden rein, kräftige Schauer bringen sie mit, Wind und so weiter und so fort. Dann gucken wir auf die Straßen. A1 Osnabrück Richtung Bremen. Zwischen Dreieckstuhl und Bremen-Arsten 5 Kilometer Stop-and-Go von der Baustelle. A1 Hamburg Richtung Lübeck. Zwischen Ahrensburg und Bad Oldesloe 4 Kilometer Stop-and-Go. A7 Flensburg Richtung Hamburg. Zwischen Hamburg-Stellingen und dem Elbtunnel 3 Kilometer Stop-and-Go. A7 Hamburg Richtung Hannover. Zwischen Soltau Süd und Bad Fallingbostel stockt es von der Baustelle. Da braucht ihr eine gute Dreiviertelstunde länger. Dann A7 Hannover Richtung Hamburg. Zwischen Dreieck-Walsrode und Dorfmark 6 Kilometer Stop and Go in der Baustelle. A7 Hannover Richtung Flensburg, zwischen Hamburg-Hausbruch und dem Elbtunnel 5 Kilometer Stop and Go. Und A27 Bremen Richtung Bremerhaven. Zwischen Bremerhaven Süd und Bremerhaven Geestemünde stockt es auch nochmal 4 Kilometer in der Baustelle. Und das war's erstmal. Gute Fahrt.
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4: Ey Leute, ich bin so stolz auf mich, weil ich mich gestern zusammengerissen habe, Arschbacken zusammengekniffen und endlich meine Steuererklärung gemacht habe. Ja, ich weiß, ich laber euch damit seit Tagen zu, ihr versteht mich. Oh, ich habe so dieses typische Aufschieberitis-Gen und gestern hat mir auch jemand geschrieben von euch so, mein Gott, also du bist jetzt auch alt genug langsam für eine Steuererklärung. Ja, Aber ich habe halt auch jetzt noch nicht immer alles im Griff in meinem Leben. Ja? Und das ist auch okay. Und ich finde es auch völlig okay, wenn man dann auch mal stolz auf was ist, was für andere kein großes Ding ist oder selbstverständlich ist. Und wenn ihr auch sowas habt, worauf seid ihr heute stolz, meldet euch gerne in der Enjoy-App. Ich feiere euch übertrieben ab, ich verspreche.
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0: Wenn ihr mal sehen wollt, was unser Kollege Lars für eine Figur an der Pole-Dance-Stange macht, dann geht das. Könnt ihr einfach mal jetzt in die kostenlose Enjoy-App gucken, da gibt es ein Video von ihm und warum er an der Pole-Dance-Stange irgendwie rumeiert. Das erzähle ich euch jetzt.
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0: Hier erfüllt ihr zusammen mit Lars die unterschiedlichsten Challenges. Und für die aktuelle ging es zur Vorbereitung an die Pole-Dance-Stange. Lars, die Mission lautet ja nämlich, rutsche an einer Feuerwehrstange insgesamt 1 Kilometer.
2: Und damit ich da eine gute Figur mache, haben ganz viele von euch aus der Enjoy-Community gesagt, probier's doch einfach mal mit Pole-Dance. Okay, habe ich gemacht. Ich war bei Kati, Pole-Dance-Trainerin aus Hamburg, und die war wirklich toll, ganz ehrlich. Die hat sich Zeit für mich genommen und hat dann alles Schritt für Schritt erklärt.
3: Knie einhaken, ja. Den Fuß hinter die Stange.
4: Ja.
3: Ja. Rechten Arm.
4: Hello.
3: Ja, linken Arm. Ja.
4: Ja.
2: Sehr gut. Alter, war das anstrengend, das könnt ihr euch nicht vorstellen. Ich habe geschwitzt, meine Hände taten irgendwie voll weh, es war einfach nur krass. Deswegen also meinen höchsten Respekt an alle Leute, die diesen Sport regelmäßig machen.
0: Und das war gerade mal so ein paar Minuten, ne? Lars soll dann einen ganzen Kilometer schaffen, an der Feuerwehrstange runterzurutschen. Also das wird ordentlich. Mal sehen, ob er es schafft. Nächste Woche Donnerstag ist Finale und ihr könnt jetzt gerne mal in die Enjoy-App gucken. Da seht ihr dann Lars an der Pole-Dance-Stange. Ich will nicht sagen tanzen, so rumeiern halt.
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0: Halb eins haben wir es. Zeit für ein kleines Update von den Straßen. A1 Osnabrück Richtung Bremen. Zwischen Dreieck Stuhl und Bremen-Arsten 5 Kilometer Stop and Go von der Baustelle. Dann A1 Hamburg Richtung Lübeck. Zwischen Ahrensburg und Bad Oldesloe 4 Kilometer Stop and Go. A7 Flensburg Richtung Hamburg. Zwischen Hamburg-Stellingen und dem Elbtunnel 3 Kilometer Stop and Go. A7 Hamburg Richtung Hannover. Zwischen Soltau Süd und Bad Fallingbostel 10 Kilometer Stau von der Baustelle. Da braucht ihr aktuell eine Stunde länger. A7 Hannover Richtung Hamburg. Zwischen Dreieck Walsrode und Dorfmark 6 Kilometer Stop and Go in der Baustelle. A7 Hannover Richtung Flensburg zwischen Hamburg-Hausbruch und dem Elbtunnel 5 Kilometer Stop and Go. Und A27 Bremen Richtung Bremerhaven zwischen Bremerhaven Süd und Bremerhaven Geestemünde auch nochmal 4 Kilometer Stop and Go in einer Baustelle. Und das war's. Gute Fahrt!
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0: Also wie dieser Mann noch am Leben sein kann, ist mir persönlich ein Rätsel.
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0: Geht um Singer und Songwriter Jack Dean aus England. Der ist 26 Jahre schon auf dieser Welt, auf dem Planeten Erde. Und er hat noch nie...
2: I've never tried coffee.
0: Er hat noch nie Kaffee probiert. Sagt dann im Interview mit dem Musikmagazin Band Up, und ich weiß, viele von euch trinken keinen Kaffee und das ist auch für mich unvorstellbar, aber das jetzt mal beiseite. Zumindest probieren! Weiß ich nicht. Also der lebt so gesund offensichtlich, das ist mir fast unsympathisch. Fast! Aber ich bin auch ein Kaffee-Junkie, also da treffen jetzt einfach Ratzverwelten aufeinander, die nicht zusammenpassen. Und jetzt geht es doch nicht um den Lebensstil von Jack Dean, sondern um seine Musik. Wir checken seinen Song aus. Hier ist Jack Dean mit Mercy.

0: und jetzt im Sommer schöne Woche nach Malotze.
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0: Oder vielleicht auf eine andere Insel, irgendwohin in die Sonne, machen ja viele von uns. Es ist gerade Reisezeit und was würden wir machen ohne die Menschen am Flughafen? Ohne die würden wir es wohl nicht hinkriegen, irgendwo hinwegzukommen. Deswegen wollen wir jetzt einfach mal Danke sagen.
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0: Viele von uns fliegen in den Ferien in Urlaub. Das heißt, auch das Personal am Flughafen, das arbeitet sich den Hintern für uns wund, damit wir überhaupt wegkommen von zu Hause. Und damit wir ihnen das nicht unnötig schwer machen, haben wir jetzt mal bei Janette Niemeyer nachgefragt, die ist Pressesprecherin vom Hamburger Flughafen, wie wir dem Flughafen so ganz easy das Leben so ein Stückchen einfacher machen können.
2: Also tatsächlich, wenn man packt, sollte man sich den Koffer zum Beispiel vorher mal genau angucken. Sind da noch alte Aufkleber von letzten Reisen drauf? Manche sammeln die ja gerne und da sind auch so Scan-Codes drauf. Mhm. Und die können tatsächlich die Quecksilberanlage durcheinander bringen. Deswegen immer vor jeder neuen Reise alles runter machen.
0: Also voll einfach für uns gemacht. Große Erleichterung für die Leute am Flughafen. Und Janette hat noch eine Bitte beim Gepäck.
2: Das gleiche gilt für so Gürtel oder Kofferbänder, die gerne genutzt werden, um den Koffer kenntlich zu machen. Mhm. Die können sich leider auch in unserer Gepäckförderanlage verheddern. Deswegen am besten gar nicht erst benutzen.
0: Das war mir überhaupt nicht bewusst, aber alternativ kann man ja irgendwie so einen Sticker mit einem Namen drauf machen oder so. Das kriegen wir ja wohl hin. Also Props gehen raus an alle Menschen, die uns sicher in den Urlaub bringen in diesem Sommer.
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0: 13 Uhr haben wir es.
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0: Es wird heiß bei uns im Norden heute und die nächsten Tage. Ist auf eine Art ja auch geil, auf eine andere Art aber nicht so, weil für die Natur ist es nicht so gut. In den Wäldern steigt gerade die Gefahr von Bränden. Ist ja klar, es ist trocken. Hauke Schelling aus den Enjoy Infos. Wie ist aktuell die Lage?
2: Ja, der Deutsche Wetterdienst warnt vor allem mit Blick auf morgen. In vielen Regionen im Norden, zum Beispiel in Schwerin, Soltau oder auch Diepholz, wird dann die zweithöchste Waldbrandwarnstufe erreicht. In Lüchow im Osten von Niedersachsen sogar die höchste. Heißt unter anderem beim Rauchen natürlich und beim Grillen extrem aufpassen draußen. Trotzdem ist alles natürlich kein Vergleich zu der Lage aktuell in Südeuropa. Wie dort die Lage in den Waldbrandgebieten ist, das fasst uns Enjoy-Reporterin Betül Sarikayama zusammen.
3: Nahe Bordeaux ist inzwischen eine Fläche viermal so groß wie Paris verbrannt. Die Lage ist laut Feuerwehr stabil, aber noch nicht unter Kontrolle. Eine neue Hitzewelle mit über 40 Grad und starken Winden droht, die Flammen neu zu entfachen. In Spanien nahe Madrid hat sich die Lage etwas beruhigt. Zehntausende dürfen seit gestern Abend in ihre Häuser zurückkehren. Aber auch dort gibt es wegen der neuen erwarteten Hitzewelle keine Entwarnung.
2: In der Bundesregierung werden ja gerade einige Posten neu verteilt. Jetzt ist das offiziell abgeschlossen, weil Bundespräsident Steinmeier die zwei neuen Minister und eine neue Ministerin vereidigt hat. Carsten Linnemann wird neuer Gesundheitsminister. Seine Vorgängerin im Amt Nina Wagen wechselt an die Spitze des Kanzleramts. Und außerdem übernimmt Steffen Bilger den Job des Verkehrsministers von Patrick Schnieder. Pläne von FIFA-Chef Gianni Infantino sorgen in der Fußballwelt gerade richtig für Aufregung. Er will konkret Teile an Turnieren, wie zum Beispiel der WM, verkaufen, um Investoren anzulocken. Die FIFA verspricht sich davon Milliardeneinnahmen. Was konkret das für Fußballfans bedeutet, das ist aber unklar. Möglicherweise könnte die WM dann länger dauern, öfter stattfinden als alle 4 Jahre und auch mehr Teams könnten bei dem Turnier dabei sein. Das ist aber bisher alles nur Spekulation. Der Europäische Fußballverband UEFA kritisiert die Pläne auf jeden Fall scharf und denkt wohl zumindest schon darüber nach, so eine WM zu boykottieren.
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0: Ja, ich glaube, zu kalt ist aktuell niemandem von uns. Es sei denn, ihr arbeitet irgendwo in einem Tiefkühler. Super viel Sonne heute im Norden. Es wird richtig heiß. 26 bis 34 Grad maximal. Morgen dann sogar noch heißer. 37 Grad maximal im Norden. Auf den Inseln und an den Küsten bleibt es aber entspannt. 23 bis 26 Grad maximal. Morgen Nachmittag kommt dann auch wieder der dicke Knall. Hitzegewitter, teilweise Starkregen und windig wird es dann auch. Checken wir mal die Straßen. A1 Bremen Richtung Osnabrück. Zwischen Uphusen, Bremen, Marndorf und Arsten 4 Kilometer Stop and Go. A1 Osnabrück Richtung Bremen. Zwischen Dreieck Stur und Bremen, Arsten 5 Kilometer Stop and Go von der Baustelle. A1 Hamburg Richtung Lübeck. Zwischen Ahrensburg und Bad Oldesloe 4 Kilometer Stop and Go. A7 Flensburg Richtung Hamburg. Zwischen Hamburg-Stellingen und dem Elbtunnel 3 Kilometer Stop and Go. Dann A7 Hamburg Richtung Hannover. Zwischen Soltau Süd und Bad Fallingbostel staut es in der Baustelle. Da müsst ihr eine gute Stunde mehr mitnehmen. A7 Hannover Richtung Hamburg zwischen Dreieck Walsrode und Dorfmark 6 Kilometer Stop and Go in der Baustelle. A7 Hannover Richtung Flensburg zwischen Hamburg-Hausbruch und dem Elbtunnel 6 Kilometer Stop and Go. Und A27 Bremen Richtung Bremerhaven. Da ist zwischen Bremerhaven Süd und Bremerhaven Geestemünde auch nochmal 4 Kilometer Stop and Go in der Baustelle angesagt. Das war's erstmal. Gute Fahrt!
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0: Moin! So, heute Nacht ist Vollmond und weil der Mond heute besonders nah am Horizont steht, wirkt er einfach viel größer als sonst. Das ist so eine optische Täuschung. Also wir können uns schon mal seelisch und moralisch darauf vorbereiten, dass heute sämtliche Menschen so ein Foto von einem verwackelten, verschwommenen Mond in den WhatsApp-Status posten oder in die Familiengruppe schicken und dann dazu schreiben, schade, kommt auf dem Foto gar nicht so rüber.
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0: Übermorgen gehen in Bad Doberan in Mecklenburg-Vorpommern wieder knapp 40 Menschen mit Fackeln in die Ostsee. Also bitte nicht wundern, das hat alles seine Richtigkeit.
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0: Ja, immer mittwochs machen wir unser Programm noch mehr zu eurer Bühne. In dem Fall heute für Frauke. Die hat heute in ihrer Enjoy Morning Show mit Martina und Greg Werbung für das alljährliche Fackelschwimmen in der Wasserwacht Bad Doberan gemacht. Da steigen 40 Rettungsschwimmerinnen und Schwimmer mit Fackeln ins Wasser und machen da so eine krasse Choreo. Drumherum gibt's aber noch viel mehr.
2: Gefahren, Risiken, Rettungsübungen. Wir stellen alles dar, was wir am Strand machen und versuchen die Zuschauer natürlich abzuholen.
0: Das findet alles an der Seebrücke Heiligendamm statt. Und Frauke hat auch erzählt, sie freuen sich auch immer über neue Mitglieder.
2: Wir brauchen immer Rettungsschwimmer bei der Wasserwacht. Ich glaube, da spreche ich auch nicht nur für unseren Strand. Man braucht einen Erste-Hilfe-Schein und ein Rettungsschwimmer in Silber muss vorhanden sein, der aktuell ist. Und wir brauchen vor allem auch Leute, die offen sind und Bock haben, neue Leute kennenzulernen, sich neuen Herausforderungen zu stellen. Und aus diesem Grund freuen wir uns natürlich immer sehr über neue Bewerbungen.
0: So, und wenn ihr da Bock habt, dann meldet euch einfach bei der Wasserwacht Bad Doberan. Und was sie da so genau machen, das könnt ihr dann am Freitag sehen beim Fackelschwimmen in Heiligendamm. Und ist alles kostenlos vor Ort. Also einfach mal hinfahren und gucken.
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0: nach halb zwei haben wir's. Hier ist euer Intermittag. Wir checken die Straßen A1 Bremen Richtung Osnabrück. Zwischen Opphusen, Bremen-Mahndorf und Asten 4 Kilometer Stop and Go. A1 Osnabrück Richtung Bremen, zwischen Dreieck Stur und Bremen-Asten 5 Kilometer Stop and Go von der Baustelle. A1 Hamburg Richtung Lübeck, zwischen Ahrensburg und Bad Oldesloe 4 Kilometer Stop and Go. A7 Hamburg Richtung Hannover, da stockt es in der Baustelle zwischen Soltau Süd und Bad Fallingbostel. Eine Stunde braucht ihr länger. A7 Hannover Richtung Hamburg, zwischen Dreieck Walsrode und Dorfmark 6 Kilometer Stop and Go in der Baustelle. A7 Hannover Richtung Flensburg, zwischen Hamburg-Hausbruch und dem Elbtunnel 6 Kilometer Stop and Go. Und A27 Bremen Richtung Bremerhaven, zwischen Bremerhaven Süd und Bremerhaven Geestemünde 4 Kilometer Stop and Go, auch hier in der Baustelle. Das war's erstmal. Gute Fahrt euch.
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Murmeltiere bei OnlyFans. Was zur Hölle ist denn jetzt los? Hier ist Ronja in eurem Enjoy Mittag. OnlyFans, das ist so eine Bezahlplattform. Da können Menschen exklusive Inhalte von anderen Menschen abonnieren. Natürlich gegen Geld. Also so ein bisschen wie Instagram, nur mit Eintrittskarte. Und zum Großteil gibt es da halt so Sexkram zu kaufen. Aber jetzt eben auch Murmeltiere. Forscher aus den USA haben sich da nämlich ein Profil angelegt. Das könnte man jetzt abonnieren und dann Murmeltiere zugucken beim Füttern, beim Buddeln, beim Süßsein, weil US-Präsident Trump hat nämlich Fördergelder gestrichen für ganz viele Forschungsprojekte. Und so versuchen die jetzt eben wieder so ein bisschen Cash reinzubekommen, damit die weiter forschen können. So ein bisschen moderne Probleme, moderne Lösungen, OnlyFans und nackte Tatsachen gibt es auf dem Account ja irgendwie auch, weil Murmeltiere tragen grundsätzlich keine Hosen. 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

0: Ozone, Dragoslav und Tay. Ist ein bisschen cringe, kleines bisschen, aber übertrieben witziger Sommersong hier in der Enjoy-Playlist. Ist halt auch einfach echt so ein Song, den feiert, glaube ich, nur unsere Generation so ab, ne? Weil wir das damals halt noch so über MTV, Viva mitbekommen haben, wie das im Fernsehen lief. Und dann lief der überall und es gibt so ein bisschen Throwback-Vibes. Aber auch die Generation 80 plus hat Throwback-Gefühle bei so einigen Sommersongs. Die sind halt nur ein bisschen älter als die bei uns in der Playlist.
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0: Unser Reporter Martin trifft sich jeden Tag mit den Enjoy-Seniorinnen und Senioren und jeden schnacken so eine Runde. Und heute wollte er wissen, welchen Sommersong kennst du noch?
2: Es war ihr Itzi Bitsi Tini Mini Honolulu Strand Bikini.
3: Es war ihr Itzi Bitsi Tini Mini Honolulu Strand Bikini.
4: Moni, welchen Sommersong kennst du?
5: Ach du liebes Lottchen, ich kann mir die Titel immer alle nicht merken. Kommt da nicht auch Moni drinne vor? Monika und...
4: Ja. Moni, ich möchte lösen. Du meinst sicherlich Mambo Number 5.
6: A little bit of Monica in my life. 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
5: Da hat man doch gut nachgetanzt.
4: Ja. Doris, welchen Sommersong kennst du?
7: Ich glaube, irgendwie In the Summertime.
4: Kann sie ihn singen?
7: Das möchtest du nicht.
4: Okay.
7: In the Summertime. Where the weather is. Nee, kann ich nicht.
6: In the Summertime, when the weather is hot.
5: Wie heißt das dann noch, dieses...
4: Du tanzt gerade für mich?
5: Ja, wo man diese Dinger, irgendwas mit M. Ich sag ja, ich weiß sowas immer nicht. Da hat man auch immer noch getanzt und damals war ich zur Kur.
4: Du meinst Macarena?
5: Ja, glaube ich, ja, genau. Ja, und da tanzte der Bär, also das war irre.
4: Das heißt, Macarena hat bei deiner Heilung geholfen?
5: Auch, ja.
6: Macarena.
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4: Um 14 Uhr nach der WM ist vor der WM, so denkt der Chef vom Fußball-Weltverband FIFA, Gianni Infantino. Er hat große Pläne und die sorgen gerade für Aufregung in der Fußballwelt. Hauke Schelling aus den Enjoy-Infos, erklär mal bitte, worum geht's da genau?
5: Ja, kurz gesagt, um Macht, um Kommerz und um ganz viel Geld verdienen mit Fußball. FIFA-Boss Infantino will die Fußball-WM nämlich neu vermarkten. Was er da genau vorhat, das fasst uns Enjoy-Sport-Reporter Lars Benze mal zusammen.
6: Die FIFA, die möchte wohl Anteile an ihren Turnieren, unter anderem auch der WM verkaufen. Um das Ganze umzusetzen, soll ein Tochterunternehmen gegründet werden, das sich dann eben um die kommerziellen Rechte der FIFA-Turniere kümmern soll. Es geht also um Gewinnmaximierung und Infantino könnte von eben diesem Unternehmen ab 2031 Geschäftsführer werden. Dann endet nämlich seine letzte Amtszeit als FIFA-Präsident. Das wäre also ein Weg für ihn, um seine Machtposition dann weiter behalten zu können.
5: Was aber die Pläne konkret für Fußballfans bedeuten, das hat die FIFA noch nicht gesagt. Möglicherweise könnten aber Weltmeisterschaften in Zukunft länger dauern, öfter stattfinden als alle 4 Jahre und auch mehr Teams könnten bei so einer WM dann dabei sein. Wegen der schweren Waldbrände, vor allem in Südeuropa, müssen gerade hunderttausende Menschen fliehen. Bei uns in Deutschland ist die Lage natürlich bei weitem nicht so schlimm. Aber der deutsche Wetterdienst warnt, jetzt wo es wieder heiß wird hier im Norden, steigt auch das Waldbrandrisiko. In vielen Regionen wird morgen die zweithöchste Warnstufe erreicht. In Lüchow im Osten von Niedersachsen sogar die höchste. Das heißt unter anderem für uns beim Rauchen und Grillen im Freien auf jeden Fall extrem aufpassen. Vor der Nordseeinsel Norderney liegt ein rund 300 Jahre altes Schiffswrack. Bauarbeiter haben das jetzt beim Verlegen von Seekabeln entdeckt. Archäologen vermuten, dass es sich um ein niederländisches Holzschiff aus dem 17. oder 18. Jahrhundert handelt. Im Laufe der Woche soll das etwa 15 Meter lange Wrack dann geborgen werden und anschließend genauer untersucht.
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4: Im Moment haben wir in Fassberg in Niedersachsen 29 Grad, Geesthacht auch 29 in Schleswig-Holstein und in Waren 25 Grad in Mecklenburg-Vorpommern. Bis 34 Grad maximal heute. Es ist heiß, es ist sonnig und morgen auch heiß und sonnig bei bis zu 37 Grad. Aber morgen gibt es auch mal ein bisschen Regen und Hitzegewitter zwischendurch. Und wir gucken auf die Straßen. Wir haben Stau und stockenden Verkehr ab einer Länge von 3 Kilometern. A1 Bremen Richtung Osnabrück. Da stockt zwischen Uphusen, Bremen-Mahndorf und Asten auf 4 Kilometern. A1 Osnabrück Richtung Bremen, zwischen Dreieck Stur und Bremen-Asten vor der Baustelle 5 Kilometer. A1 Hamburg Richtung Lübeck, zwischen Ahrensburg und Bad Oldesloe 4 Kilometer stockend. A7 Hamburg Richtung Hannover, da dauert es zwischen Soltau Süd und Bad Villingen-Bostel eine Stunde länger, 10 Kilometer Stau. Die A7 Hannover Richtung Kassel ist zwischen Dreieck Salzgitter und Bogenem im Moment gesperrt, da hat es einen Unfall gegeben. A7 Hannover Richtung Hamburg, zwischen Dreieck Walsrode und Dorfmark im Baustellenbereich 6 Kilometer stockend. A7 Hannover Richtung Flensburg, zwischen Hamburg-Hausbruch und Elbtunnel 6 Kilometer stockend. Und A27 Bremen Richtung Bremerhaven, zwischen Bremerhaven Süd und Bremerhaven Geestemünde 4 Kilometer Stau. Kommt gut durch.
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4: Freizeitstress wird das hier heute. Ehrlich gesagt, ich habe so viel auf dem Zettel. Wir sollten direkt anfangen. Lars war Pole Dance tanzen. Da habe ich Fragen. Die werde ich für euch alle klären. Wir sprechen über BTS, die keinen Grammy haben wollen. Wir sprechen über Freibad-Pommes. Wir sprechen über den neuen Spider-Man. Ich freue mich so sehr. Und ich habe heute Morgen Bund interviewt. Und das Interview gibt es ab 15 Uhr. Also 4 Stunden dickvolle Sendung ab jetzt.

0: ihr zufällig King of Queens manchmal noch von früher und kennt diese Folge, in der Doug Carey zeigt, wie man richtig an einer Pole-Dance-Stange tanzt.
1: Du musst eins werden. Mit der Stange, verstehst du? Fühl sie, hat Spaß.
0: Larsen, es tut mir leid, aber genauso stelle ich mir bei dir
2: vor. Oh Mann,
0: vor.
2: Hey!
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0: Also Lars, aktuelle Mission, die er wieder mal mit eurer Hilfe erfüllen soll, lautet: Rutsche an einer Feuerwehrstange runter, und zwar insgesamt 1 Kilometer. Also Lars, du sollst immer wieder hochklettern, runterrutschen und so weiter, bis du 1 Kilometer voll hast. Und damit du dabei eine gute Figur hast, eine gute Figur machst, warst du beim Pole Dance.
2: Ja, ich war bei Kathi, sie ist Pole Dance Trainerin aus

0: klappt, könnt ihr euch wahrscheinlich denken, aber es sieht grandios aus. Also schaut es euch gerne an, es gibt ein Video davon in der kostenlosen Android-App.
1: Ja, dieses Video, ich habe schon gesehen, es ist Internetgold, guckt euch das bitte an. Und wenn ihr darüber hinaus noch irgendwelche Ideen habt, wie sich Lars auf das große Finale nächsten Donnerstag vorbereiten kann, dann meldet euch bitte über die kostenlose Enjoy-App.

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0: So, gute Stunde noch. Aber ein bisschen kann man die Vorfreude jetzt mal hochpetern. Gegen 15:30 wird beim Wacken Festival der Holy Ground gestürmt, das Wacken startet und die Metalheads kommen wirklich, wirklich von überall.
1: Ich bin der Schorsch aus dem Allgäu. Wir sind mit dem Metal Train, sind wir hergefahren.
0: Ja, da kennt ihr nicht, im Metal Train. Und der Andi ist auch da.
2: Ich bin der Andi, wir kommen aus dem Schwarzwald. Und auf was freuen wir uns? Auf Party.
0: Also Schorsch, Andi, alle anderen, viel Spaß im Moshpit.

0: Summer, 12:12, bei Enjoy, 3:30 ist es und wir gucken kurz auf die Straßen. Staunstockenden Verkehr ab einer Länge von 3 Kilometern haben wir für euch. A1 Bremen Richtung Osnabrück, zwischen Uphus und Bremen-Mahndorf und Asten 4 Kilometer stockend. A1 Osnabrück Richtung Bremen, zwischen Dreieckstuhl und Bremen-Asten vor der Baustelle 5 Kilometer stockend. Die A7 Hannover Richtung Kassel ist zwischen Dreieck Salzgitter und Bokenheim nach einem Unfall gesperrt. A7 Hannover Richtung Flensburg, zwischen Hamburg-Hausbruch und Elbtunnel 6 Kilometer stockender Verkehr. A24 Hamburg Richtung Berlin, zwischen Rheinbeck und Schwarzenbeck-Rande stockt auf 3 Kilometern. Und A27 Bremen Richtung Bremerhaven, zwischen Bremerhaven Süd und Bremerhaven Kestermünde gibt es 4 Kilometer Stau. Gute Fahrt für euch.
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0: Teddy Swims mit Enjoy Nachmittag. Manche Songs sind einfach nur Songs. Manche Songs sind Hits und manche Hits sind Überhits.
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0: Dale zum Beispiel.
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0: International erfolgreich, gute Chancen auf den Sommerhit 2026 und jüngst nominiert für die Top 10 der Jugendwörter in Deutschland. Kid Creek haben mit gut genug all das geschafft. Deshalb wurde ihr Song gestern auch von Susanne Daubner angejazzt bei der jährlichen Jugendwörterverkündung.
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0: Es hat mich ein bisschen gecringed, aber Frau Daubner darf alles, wenn ihr mich fragt. Hier sind Kid Creek, Blumgarten und Shirin David mit gut genug.

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0: Und ich hätte nicht neutral bleiben können in den folgenden 1 bis 2 Minuten, denn es geht um Spider-Man und ich liebe Spider-Man. In meinem Zuhause nennen wir ihn deshalb liebevoll Spidey. Und Tickets für Freitagabend 21 Uhr sind bereits gebucht. Spider-Man Brand New Day startet heute im Kino. Der inzwischen 4. Spider-Man mit Tom Holland. Ich bin ultra neidisch auf Enjoy-Kinomann Marcel. Der hat ihn nämlich schon gesehen und der sagt, alles ist anders und alles ist gut.
1: Ja, im letzten Film wurde ja durch einen Zauber von Dr. Strange dafür gesorgt, dass niemand mehr Peter Parker als Spider-Man kennt.
2: Die ganze Welt wird gleich vergessen, dass Peter Parker Spider-Man ist.
1: Und das bedeutet für diesen Film, Peters große Liebe MJ kennt ihn nicht mehr. Auf persönlicher Ebene kommt da echt so viel echtes, glaubwürdiges, starkes Drama rein. Und ich finde, kaum ein Marvel-Film hat je so ein authentisches Lebensgefühl für eine junge Fanbase getroffen.
0: Das zündet mich emotional komplett an. Aber so das klassische Superheldenzeug kommt auch schon vor, oder?
1: Ja, natürlich gibt es das auch. Ganz nebenbei mutiert New York noch irgendwie vor sich hin. Auch Spider-Man.
3: Ich verliere den Verstand. Ich habe total die Kontrolle verloren. Was auch immer es ist, ich muss es auf die Reihe kriegen.
1: Und diese Storyline um den Kampf um diese Kontrolle darüber ist genauso gut geworden wie der Rest. Es gibt große Spoilergefahr, deshalb halte ich mich lieber mal ein bisschen knapper. Ja. Neue Gefahren, neue Gegner, aber auch neue Verbündete.
0: Und ich höre da doch Begeisterung, Marcel.
1: Ja, total. Für mich persönlich ist es rundum so gut, so clever, so bodenständig. Diese Spider-Man-Filme werten einfach das gesamte Marvel-Universum auf. Und egal, was in den Filmen um ihn rum passiert, der ist so eine qualitativ betonfeste Insel und das gilt einfach auch für diesen wahnsinnig guten 4. Teil mit einem für mich immer noch besser werdenden Tom Holland als Spider-Man.
0: Spider-Man Brand New Day. Treff mich im Kino, ich glaube, das wird einer der Filme des Jahres.

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5: Um 15 Uhr in der Bundesregierung gab es zuletzt ja so ein bisschen hin und her. Heute wurde das alles offiziell, damit ihr den Überblick behaltet. Hören wir das jetzt mal für euch aufdröseln. Hauke Schilling aus den Enjoy Infos erzählen.
6: Ja, in der Bundesregierung sind jetzt einige wichtige Jobs neu vergeben worden. Bundespräsident Steinmeier hat nämlich heute die Personalwechsel offiziell gemacht und 3 Entlassungs- und 3 Ernennungsurkunden überreicht. Enjoy-Reporterin Isabel Karas nochmal für alle, die bei den ganzen Namen und Funktionen nicht mehr hinterherkommen. Wer hat jetzt welchen neuen Posten?
7: Fangen wir mal mit Nina Waken an. Sie hat vom Bundespräsidenten gleich 2 Urkunden bekommen. Die Entlassungsurkunde als Gesundheitsministerin und die Ernennungsurkunde zur Ministerin für besondere Aufgaben. Dahinter steckt, dass sie ab jetzt Kanzleramtschefin ist. Heißt, sie koordiniert die Regierungsarbeit und ist damit sowas wie die rechte Hand des Bundeskanzlers. Wakens Job im Gesundheitsministerium, den übernimmt jetzt Carsten Linnemann. Und damit bleiben nur noch 2 weitere Namen. Patrick Schnieder, er ist jetzt nicht mehr Verkehrsminister, wurde also auch offiziell entlassen und seinen Job, den übernimmt Steffen Bilger.
6: Pläne von FIFA-Chef Gianni Infantino sorgen in der Fußballwelt gerade richtig für Aufregung. Er will noch mehr Geld aus der Fußball-WM rausholen, indem die FIFA eine Tochtergesellschaft gründet und dann sollen private Investoren einen Teil der Rechte an der WM und an anderen Turnieren kaufen dürfen. Was das konkret für Fußballfans bedeutet, ist unklar. Möglicherweise könnte die WM aber künftig länger dauern, öfter stattfinden als alle 4 Jahre und auch mehr Teams könnten bei so einem Turnier dann dabei sein. Ein riesiges, tausende Tonnen schweres Brückenteil steht gerade auf einer Straße mitten in Hamburg. Im Stadtteil Sternschanze läuft die Sanierung der Sternbrücke und die ist schon ziemlich spektakulär, muss man sagen. Heute Mittag wurde die neue Stahlbrücke, die ungefähr so viel wiegt wie 3700 Kleinwagen, auf sogenannte Tausendfüßler gestellt. Es sind schmale Fahrgestelle mit hunderten Rädern und morgen soll die Brücke dann zum Einbauort transportiert werden. Der Schwertransport muss dabei aber unter anderem mit nur 40 cm Abstand an einem Wohnungsbalkon vorbei.
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5: In Hamburg haben wir 32 Grad gemessen, in Niedersachsen, da scheint die Sonne, genauso in List auf Sylt bei 26 Grad in Schleswig-Holstein, Hamburg-Müffleth 30 Grad, heute viel Sonne, bis 34 Grad, morgen viel Sonne, aber auch mal Regen und Gewitter bei bis zu 37 Grad. Und dann haben wir Stau und stockenden Verkehr für euch, und zwar ab einer Länge von 3 Kilometern. A1 Bremen Richtung Osnabrück, zwischen Opusen, Bremen-Mahndorf und der Asten 4 Kilometer stockend, A1 Osnabrück Richtung Bremen, zwischen Dreieck Stur und Bremen-Asten vor der Baustelle 5 Kilometer stockend. A1 Bremen Richtung Lübeck, da stockt es zwischen Harburg und Norderelbbrücke auch auf 5 Kilometern. Dann A2 Dortmund Richtung Braunschweig, zwischen Hannover-Langenhagen und Kreuz Hannover-Ost 5 Kilometer stockender Verkehr. A7 Flensburg Richtung Hamburg, zwischen Dreieck Hamburg-Nordwest und Volkspark stockt es auf 3 Kilometern. A7 Hannover Richtung Kassel, zwischen Dreieck Salzgitter und Bokenem stockt es nach Bergungsarbeiten auf 3 Kilometern. A7 Hannover Richtung Flensburg, zwischen Hamburg-Hausbruch und dem Elbtunnel 6 Kilometer stockend. A24 Hamburg Richtung Berlin, zwischen Rheinbeck und Schwarzenbeck-Grannen stockt es auf 3 Kilometern. Die A24 Berlin Richtung Hamburg ist zwischen Parchim und Neustadt-Glewe gesperrt, da hat es einen Unfall gegeben. Und A27 Bremen Richtung Bremerhaven, zwischen Bremerhaven Süd und Bremerhaven Geestemünde stockt es auf 3 Kilometern.
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5: Da habe ich mal die Möglichkeit, mich mit Bund zu unterhalten. Ultra erfolgreicher deutscher DJ. Und früher habe ich heute Morgen mit ihm gesprochen, als er hier im Studio war. Über Kniffel natürlich. Kniffel, absolut bestes Spiel.
8: Wir haben jetzt so ein Accessoire, da hast du so 5 Würfel an der Schnur und das kannst du dir, mittlerweile trägt man auch immer so seinen Schlüssel an den Hosen.
5: Lässig.
8: Also kann man jetzt immer seine 5 Würfel an der Hose tragen und hat das dann quasi immer so spiel- und griffbereit.
5: Ja, keine Sorge, wir haben uns dann nicht noch eine Stunde über Mensch, ärgere dich nicht und Siedler von Catan ausgetauscht, sondern wir haben über neue Musik gesprochen, über seinen Gig beim Coachella Festival, seinen Erfolg in den USA, dies, das. Wir hören rein ins Interview in 6 Minuten.

0: Doja Cat bei Enjoy. Wisst ihr, was ich heute Morgen hatte? Ich hatte ein ganz nettes Kaffee-Date mit Bunt. DJ, gebürtig aus Stuttgart, lebt aber schon lange, lange bei uns im Norden in Hamburg, ist inzwischen weit über deutsche Grenzen hinaus bekannt, hat sogar dieses Jahr auf dem Coachella Festival in den USA gespielt und hat mich heute Morgen im Studio besucht. Herzlich willkommen im Enjoy Nachmittag Bunt. Hi.
1: Hallo, wie geht's dir?
0: Ja, mir geht's gut. Und dir? Du bist ein bisschen müde, hast du gesagt.
1: Nee, tatsächlich gar nicht. Ich habe wenig geschlafen, aber ich bin trotzdem topfit.
0: Wie viele Stunden Schlaf brauchst du pro Nacht, um okay zu sein? Weil bei
1: 4.
0: Mir sind es 8. Was?
1: Und ab 4 funktioniert. Ich schlafe eigentlich sehr viel, aber wenn an Showtagen ist halt immer so späte Show und morgens direkt den Flug zur nächsten Stadt und dann ist halt immer nur so 3-4 Stunden Zeit und ab 4 ist es in Ordnung.
0: Also das spielt ja bei deinem Job sehr in die Karten, dass du auf 4 Stunden Schlaf funktionierst.
1: Ja, ich habe wirklich einen sehr robusten Körper, da bin ich mir sehr... Da bin ich sehr froh, ich bin nie krank. Das freut mich.
0: Du, ich habe gerade noch deine Social Accounts gestalkt und es gibt ein paar Dinge, die möchte ich besprechen. Erste und für mich wichtigste Frage, dein Insta-Profile-Pick. Wer sind diese beiden unfassbar süßen Hunde? Sind das Golden Retriever? Gehören die dir? Wie heißen die?
1: Ich habe tatsächlich keine Ahnung mehr, wie die beiden süßen Hunde heißen, aber ich habe relativ oft gesagt bekommen, dass ich wirke wie eine Golden Retriever, weil ich immer gute Laune habe und viel lach. Und dann hatte mein Fotograf und bester Freund Louis hatte die Idee, bei dem Presseshooting doch ein Foto zu machen oder ein Pressefoto mit zwei Golden Retrievern. Und dann hat er die beiden organisiert und das waren quasi professionelle
0: Hunde.
1: Genau, professionelle Hunde. Professionell im Hund sein.
0: Ja, exakt.
1: Und die waren einfach unfassbar süß. Mehr Hund kannst du nicht sein. Die wussten auch ihre Karten auszuspielen. Wenn sie dann irgendwas wollten, den Blick aufgesetzt, sich auf den Rücken gelegt und gerollt, dann wussten die, okay, damit funktioniert jetzt alles. Aber es war, glaube ich, das beste Shooting, das man haben konnte.
0: Und zweite Frage zu deinem Insta, und das ist für dich wahrscheinlich deutlich relevanter. Ich habe gestern gesehen, du hast einen neuen Song angekündigt für Freitag. Er klingt so. Ist es der erste Track vom Album, der jetzt kommt?
1: Genau.
0: Geil.
1: Genau.
0: Wer ist die schöne Stimme, die wir darauf hören? Erzähl.
1: Lauren Spencer Smith. Das ist eine sehr talentierte Künstlerin aus Kanada. Die ist auch sehr groß in Deutschland. Genau, die habe ich dann damals das allererste Mal richtig, richtig kennengelernt beim Coachella.
0: Da reden wir
1: noch
0: drüber.
1: Da haben wir den Song das erste Mal zusammen performt. Und ja, jetzt ist dann Freitag schon soweit und der kommt raus.
0: Die neue Single hört ihr dann übermorgen wohl bei uns. Jetzt aber erstmal ein anderer Track von Bunt, Trippin'. Und gleich geht's noch weiter mit dem Interview, denn er hat natürlich nochmal erzählt, wie es war, als deutscher Künstler auf dem Coachella zu spielen. Teil 2 des Interviews direkt nach diesem Song. Mary.

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0: Einer der wirklich erfolgreichsten DJs, die wir gerade in Deutschland so haben, auch international. Er spielt inzwischen echt größere Gigs in den USA. Die Leute lieben ihn. Und er hat sogar auf dem Coachella gespielt im Frühling. Und da haben wir drüber gesprochen, als er mich heute Morgen zum Interview besucht hat. Man trifft nicht so oft deutsche Musiker vor allem, die auf dem Coachella gespielt haben. Ich möchte alles wissen. Wenn diese Anfrage kommt und man gebucht wird fürs Coachella als deutscher Künstler, ist es nicht krass?
2: Ja. Also mein Manager wohnt in Los Angeles. Das heißt, wir haben 9 Stunden Zeitverschiebung und ich war zu dem Zeitpunkt in Deutschland und ich werde mitten in der Nacht geweckt und angerufen. Ich habe ihn erst dann so weggedrückt, dann hat er nur so geschrieben, pick up the phone. Und dann gehe ich rein und meinte so, you play Coachella. Und dann bin ich so, was ist jetzt denn los? Keiner hat eine Ahnung gehabt, wie, an welchem Tag, wie hoch stehe ich im Line-Up, bin ich wie ganz unten in der Mitte oder ganz oben. Und dann kam halt dieses Announcement, da war das schon so, habe ich direkt mein ganzes Team angerufen, also hier in Deutsch mit den Jungs, mit denen ich hier arbeite. Und da war das so... Ist uns eigentlich bewusst, wie krass das eigentlich ist, dass wir das jetzt machen können. Und dann habe ich halt sofort meine ganzen Freunde eingeladen, die meinen, ich übernehme Hotel und Flüge. Ich will einfach nur, dass wir alle da zusammen sind.
0: Wir machen uns eine gute Zeit.
2: Genau. Da haben wir uns eine Villa geholt und haben da einfach die beste Zeit unseres Lebens gehabt. Und es geht auch über 2 Wochenenden.
0: Ja.
2: Und es war schon einfach richtig krass. Und der Auftritt natürlich auch selber war unbeschreiblich. Das war auch so ein Nachmittagsslot. Ich wusste halt nicht, kommen da überhaupt Leute? Ist überhaupt jemand da?
0: Oh ja, es kamen Leute.
2: Da waren sehr viele Leute da. Da war das so, boah, jetzt... Da war ich schon extrem nervös.
0: Das glaube ich. Merkst du eigentlich einen dollen Unterschied zwischen deinen Gigs, die du in Deutschland hast und denen, die du in den Staaten hast? Also ob es jetzt Coachella oder irgendein Club-Gig in New York ist, was die Crowd betrifft?
2: Die deutsche Crowd, so wie wir Deutschen halt sind, die brauchen ein bisschen. Aber man darf den Deutschen nicht unterstellen, dass die... keinen Spaß haben. Die sind halt einfach, glaube ich, eher halt einfach ein mehr introvertiertes Volk. Und ich kann das jetzt wirklich mit gutem Gewissen sagen, weil ich ja viele verschiedene deutsche Städte sehe. Und in den USA und in Kanada oder in Mexiko, das ist da wirklich halt so ab Sekunde 1 rasten die halt schon komplett aus. Aber das merkst du auch, weil ich bin ja viel dort. In den Restaurants wird richtig laut geredet. Du läufst irgendwie rum, Leute sprechen dich an. Oh, coole Hose, das ist cool. Und oh, nice Outfit. Also das ist so ganz normal, einfach so auf Leute zuzugehen. Und
0: wir haben nicht so eine Bremse. Wir Deutschen haben immer so eine Handbremse.
2: Aber irgendwie selber steckt es gar nicht. Ich musste da manchmal so voll aus mir rauskommen. So, die sind jetzt einfach nur nett und offen und wollen einfach eine gute Zeit haben. Ich merke, wir Deutschen können das richtig schwierig.
0: Ja.
2: Deswegen würde ich sagen, die Crowd ist auf jeden Fall sehr viel intensiver außerhalb von Deutschland.
0: Ey, aber versteht ihn nicht falsch. Er sagt, wir Deutschen brauchen manchmal einfach, wir brauchen so ein bisschen, dann zünden wir aber richtig. Und das werden wir ihm beweisen. Und zwar am 23. August auf der Tropfenbahn in Hamburg. Gibt auch noch Tickets, kann ich nur empfehlen. Das ist kein Konzert, das ist eine WG-Party mit über 20.000 Leuten.

0: Shakira, Bye Bye bei Enjoy 1531. Wir gucken auf die Straßen. Wir haben Stau und stockenden Verkehr ab einer Länge von 3 Kilometern. Straßen sind ganz schön voll. A1 Bremen Richtung Osnabrück. Zwischen Uphusen, Bremen-Mahndorf und Asten stockt zu 4 Kilometern. A1 Osnabrück Richtung Bremen. Zwischen Dreieck Stur und Bremen-Asten vor der Baustelle 5 Kilometer stockender Verkehr. A1 Bremen Richtung Lübeck. Zwischen Harburg und Norderelbbrücke stockt zu 5 Kilometern. A2 Dortmund Richtung Braunschweig. Zwischen Hannover-Langenhagen und Kreuz Hannover-Ost 5 Kilometer stockend. A7 Flensburg Richtung Hamburg, zwischen Hamburg-Stelling und dem Elbtunnel stockt es auf 5 Kilometern. A7 Hannover Richtung Kassel, zwischen Dreieck Salzgitter und Bogenem stockt es auf 3 Kilometern nach Bergungsarbeiten. A7 Hannover Richtung Flensburg, zwischen Hamburg-Heimfeld und Elbtunnel 8 Kilometer stockend. Dann A24 Hamburg Richtung Berlin, zwischen Rheinweg und Schwarzenbeck-Kranne stockt es auf 3 Kilometern. Die A24 Berlin Richtung Hamburg ist zwischen Parchim und Neustadt-Glewe gesperrt, hat es einen Unfall gegeben. Und A27 Bremen Richtung Bremerhaven, zwischen Bremerhaven Süd und Bremerhaven Geestemünde stockt es auf 3 Kilometern. Kommt gut durch.
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0: Lars ist bei mir im Studio. Hallo Lars.
1: Hallo.
0: Lars, was hast du in deinem Leben schon alles für Sportarten ausprobiert? Du hast ja schon eine Menge gemacht.
1: Also Karate habe ich mal gemacht, Fußball habe ich jahrelang gespielt, ich habe jahrelang geskaten war ich immer, Schwimmen habe ich auch mal ausprobiert, war gar nicht meins.
0: Ja, das aber so. Pole Dance war jetzt das erste Mal?
1: Das ja? erste und einzige Mal wahrscheinlich, ja.
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0: Hier erfüllt ihr zusammen mit Lars die unterschiedlichsten Challenges und für die aktuelle ging es zur Vorbereitung an die Pole Dance Stange. Lars, die Mission lautet eigentlich nicht tanze Pole Dance, sondern rutsche an einer Feuerwehrstange insgesamt 1 Kilometer runter.
1: Genau, und ganz viele von euch aus der Enjoy-Community meinten, probier's doch mal mit Pole Dance wegen Stange, dies, das. Hab ich gemacht, ich war bei Kati, Pole Dance-Trainerin aus Hamburg und die war so toll, die hat sich richtig viel Zeit für mich genommen und alles Schritt für Schritt erklärt.
3: Knie einhaken, ja, den Fuß hinter. Hinter die Stange?
4: Ja.
3: Ja, rechten Arm?
4: Genau.
3: Ja, links. Ja. Ja.
0: Das klingt nach Schmerz.
1: Ja, es war super anstrengend. Oh. Ich habe geschwitzt, meine Hände taten super weh, aber es war richtig, richtig krass. Also wirklich, meinen höchsten Respekt an alle Leute, die regelmäßig Pole Dance machen, weil das ist
0: krasser Sport.
1: Körperworkout des Todes.
0: Es ist eine sehr unkonventionelle Art und Weise, dich auf diese Feuerwehrrutschstangen-Challenge vorzubereiten, aber nun gut. Ja, guckt euch das Video an von Lars Pole Dance Skills, kriegt ihr in der Enjoy-App. Marie aus Buchholz hatte schon gesehen, von ihr kam auch die Idee.
5: Ich freue mich wahnsinnig, dass Lars das tatsächlich umgesetzt hat mit dem Pole Dance. Und ich hoffe vielleicht, dass du sogar Blut geleckt und bleibst bei dem Hobby oder bei der Leidenschaft.
0: Und bleibst du dabei, Lars?
1: Das ist zu anstrengend. Wirklich, da laufe ich lieber, gehe ich ins Fitnessstudio, weil das ist Peanuts dagegen.
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1: Hi, ich bin Franziska aus Schwerin und mein perfekter Sommertag in Schwerin sieht so aus. Morgens lecker frühstücken, genau neben dem Dom. Dann schwinge ich mich aufs Fahrrad und mache mich auf den Weg nach Zippendorf und verbringe da den Tag über mit Freunden beim Beachen, beim Baden, beim Lesen. Dann geht es entweder auf die schwimmende Wiese zum Grillen oder zu Freunden ganz entspannt ausklingen lassen.
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1: Um 16 Uhr. Fußball-WM ist nicht mal 2 Wochen rum und der Chef vom Fußball-Weltverband FIFA, Gianni Infantino, denkt schon an die nächsten Turniere. Und das, was er plant, das sorgt in der Fußballwelt gerade richtig für Aufregung. Hauk Schelling aus den Enjoy-Infos, was ist da los?
2: Ja, FIFA-Boss Infantino will noch mehr Geld aus der Fußball-WM rausholen, indem die FIFA eine Tochtergesellschaft gründet. So. Und dann sollen private Investoren eben einen Teil der Rechte an dieser WM und an anderen Turnieren kaufen dürfen. Die FIFA hat die Pläne weitgehend bestätigt, aber was das konkret für Fußballfans bedeutet, das ist noch nicht so richtig klar. Enjoy-Sportreporter Lars Bente meint, die Fußball-WM wird sich dann aber wohl weiter vom traditionellen Fußball entfernen.
3: Also das, was wir bei der vergangenen WM schon gesehen haben, mit Trinkpausen, die ja eigentlich nur für Werbebreaks genutzt wurden oder eine extra lange Halbzeitpause für die Show im Finale, das alles wäre dann eventuell nur der Anfang. Vielleicht müsste bei WM-Spielen dann hier in Deutschland auf dem Bildschirm bald Dauerwerbesendung stehen, weil die privaten Investoren ja auch was zurückfordern für ihr Geld. Zusammenfassend würde ich vermuten, weniger traditioneller Fußball, mehr Show und Werbung, Werbung, Werbung. Oder wie Kritiker es nennen, der Ausverkauf des Fußballs.
2: Nach dem Rücktritt von Jens Spahn vor rund 1,5 Wochen ist sein Posten als Vorsitzender von CDU und CSU im Bundestag jetzt neu besetzt worden. Die Abgeordneten von der Union haben Thorsten Frey offiziell zu ihrem neuen Chef gewählt. Vorher hatte Bundespräsident Steinmeier heute offiziell die Entlassungs- und Ernennungsurkunden für den Personalumbau in der Bundesregierung überreicht. Nina Waken wurde als Gesundheitsministerin entlassen und als Nachfolgerin von Thorsten Frey zur Kanzleramtschefin ernannt. Neuer Gesundheitsminister ist jetzt Carsten Linnemann und auf Patrick Schnieder als Verkehrsminister folgt Steffen Bilger. In Flensburg sucht die Polizei Zeugen nach einer Verfolgungsjagd mit einem E-Scooter-Fahrer. Der war gestern Abend mit mindestens 60 km/h unter anderem durch eine Fußgängerzone gerast. Bei der Verfolgungsjagd sind dann 2 Streifenwagen ineinander gekracht, 4 Polizisten wurden verletzt und der E-Scooter-Fahrer konnte flüchten.
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1: Die können 60 km/h fahren, okay? Wahrscheinlich ist es nicht legal.
2: Erstmal das. Ich weiß nicht, wenn du den tunst, dann...
1: Ja, wahrscheinlich.
2: Aber das ist schon creepy, ne?
1: Ja, irgendwie schon. Das Wetter ist gar nicht creepy. Das Wetter ist wunderschön. Es ist bumsheiß heute. Es bleibt heute Abend trocken und sonnig. Wir haben im Moment in Vassberg in Niedersachsen 30 Grad, Glücksburg, Schleswig-Holstein 29 und Trollenhagen, Mecklenburg-Vorpommern 28 Grad. Und morgen startet der Donnerstag auch erst mit Himmel... Er startet mit Himmel. Mit blauem Himmel und mit Sonne. Und später kann es dann aber von Südwesten her Regen und Hitzegewitter geben bei bis zu 37 Grad. Und die Straßen sind voll. Wir haben Stau und stockenden Verkehr ab einer Länge von 3 Kilometern. A1 Bremen Richtung Osnabrück. Zwischen Opus und Bremen-Mahndorf und der Asten stockt es auf 4 Kilometern. A1 Osnabrück Richtung Bremen. Zwischen Dreieck Stur und Bremen-Asten 4 Kilometer stockend vor der Baustelle. A1 Bremen Richtung Lübeck. Zwischen Harburg und Norderelbbrücke 5 Kilometer stockender Verkehr. Auf der A2 Dortmund Richtung Hannover. Zwischen Dreieck Hannover West und Kreuz Hannover Buchholz dauert es eine halbe Stunde länger. Da stockt es auf 7 Kilometern. A7 Flensburg Richtung Hamburg. Zwischen Hamburg Stelling und dem Elbtunnel 5 Kilometer stockend. A7 Hannover Richtung Kassel, zwischen Dreieck Salzgitter und Bokenum stockt es auf 3 Kilometern wegen Bergungsarbeiten. A7 Hannover Richtung Flensburg, zwischen Hamburg-Heimfeld und Elbtunnel 8 Kilometer stockend. A24 Hamburg Richtung Berlin, zwischen Rheinweg und Schwarzenbeckrande stockt es auf 3 Kilometern. Und die A24 Berlin Richtung Hamburg ist zwischen Parchim und Neustadt-Glewe gesperrt, hat es einen Unfall gegeben. Gute Fahrt für euch.
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1: Wenn ihr zu den Leuten gehört, die hier jeden Song oder sagen wir jeden zweiten Song voller Selbstsicherheit auswendig mitsingen können, dann ist das Mashup euer Quiz, eure Rubrik, weil da mixen wir euch immer 2 Songs zusammen. Von einem kommt die Melodie, von dem anderen kommt der Text und ihr sollt beide Songs erkennen und dann könnt ihr eine Enjoy Bluetooth Box gewinnen. Also wer textsicher ist, ist gleich klar im Vorteil. Nächste Runde Mashup spielen wir in 10 Minuten.
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0: Ich habe es schon öfter gesagt, ich sage es nochmal, es ist und bleibt meine Mission, dass jeder norddeutsche Haushalt irgendwann im Besitz einer Enjoy-Bluetooth-Box ist. Es soll der Designklassiker der 2020er werden, das Billigregal der Jetztzeit. Und wenn ihr sagt, ich habe noch keine, dann ändern wir das jetzt.
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0: Die Enjoy Bluetooth Box ist der kleine, aber feine Preis, den ihr gewinnt, wenn ihr unser Mashup richtig löst. Mashup bedeutet, wir haben euch einen Mix aus zwei Songs gebastelt. Wir haben also den Text eines Songs gesungen auf die Melodie eines anderen Songs. Und wer beide Songs richtig raushört, gewinnt, wenn er mich anruft und hier im Studio landet. Also, heutiges Mashup klingt so.

Das ist doch wohl machbar, oder? Ich glaube, es ist machbar. Welche beiden Songs haben wir da zusammengefriemelt? Jetzt anrufen, ist auch kostenlos. Die Enjoy Hotline 08011 77 66.

0: Ich pflege eine innige Verbindung zu dieser Enjoy Bluetooth Box, die hier steht. Sie ist im Prinzip wie ein Kind für mich. Sie ist wie ein Golden Retriever Welpe, der mir ans Herz gewachsen ist. Aber ich bin bereit, sie abzugeben. An euch. Jetzt.
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0: Fällt mir schwer, aber ich mach's. Die Enjoy Bluetooth Box ist der Gewinn dieser Rubrik, aber ich glaube, das ist eher nebensächlich. Ich glaube, es geht eher um den Spaß am Mitmachen, hoffe ich. Mashup funktioniert wie folgt. Wir haben euch eben, wir vor allem, ich habe euch zwei Songs vorgespielt. Wir haben zusammen produziert. Von einem Song kommt der Text, von dem anderen die Melodie. Und jetzt wollen wir mal gucken, ob ihr das gelöst kriegt über die Enjoy Hotline. Hier ist Anne, wer ist dran?
2: Hi, hier ist Nelly. Ich rufe an wegen dem Song-Quiz.
0: Nelly, ja, wir spielen Mashup. Pass auf, wir hören nochmal zusammen rein und dann gucken wir mal, ob du es lösen kannst, okay?
2: Ja, voll gerne.

0: Nelly, welche Melodie haben wir benutzt im Mashup heute?
1: Also das ist, glaube ich, Let Me Love You von Neo.
0: Ich glaube, es ist von Mario, aber es ist mir total egal, weil das ist egal. Ich brauche nur den Titel und den hast du mir richtig genannt, Nelly, sehr gut. Und das heißt, uns fehlt noch der Text. Welchen Text haben wir benutzt?
1: Das ist Man I Need.
0: Von der fantastischen Olivia Dean. Mashup hier mitgelöst. Dir gehört eine Enjoy Bluetooth Box.
1: Cool.
0: Wie schön.
1: Dankeschön.
0: Und da ja mein erklärtes Ziel ist, dass irgendwann in jedem norddeutschen Haushalt eine Enjoy Bluetooth Box steht, habe ich geschafft, dass sie jetzt zumindest in einem Haushalt mehr steht, und zwar in deinem. Das finde ich sehr gut, Nelly.
1: Dankeschön, ich freue mich total.
0: So, Runde geschlossen und die nächste spielen wir am Montag um 10 nach 3.

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1: Moin, ich bin Max aus Lübeck und ein schöner Sommertag macht für mich aus, dass man mit coolen Leuten am Strand ist. Es ist gutes Wetter und am besten im Tinder.
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2: Hey, Fonzie.

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1: Um 16:30 mit Hauke Schelling. In der Bundesregierung werden ja gerade einige Posten neu verteilt. Und jetzt ist das offiziell abgeschlossen, weil Bundespräsident Steinmeier den zwei neuen Ministern und einer neuen Ministerin ihre Ernennungsurkunden überreicht hat. Carsten Linnemann wird neuer Gesundheitsminister. Seine Vorgängerin im Amt Nina Waken wechselt an die Spitze des Kanzleramtes. Und außerdem übernimmt Steffen Bilger den Job des Verkehrsministers von Patrick Schnieder. Wegen der schweren Waldbrände, vor allem in Südeuropa, müssen gerade hunderttausende Menschen fliehen dort. Bei uns in Deutschland ist die Lage bei weitem nicht so schlimm. Aber der Deutsche Wetterdienst warnt, jetzt wo es wieder heiß wird hier im Norden, steigt auch das Waldbrandrisiko. In vielen Regionen wird morgen die zweithöchste Warnstufe erreicht. In Lüchow im Osten von Niedersachsen sogar die höchste. Das heißt unter anderem für uns beim Rauchen und Grillen draußen extrem aufpassen. Ein riesiges, tausende Tonnen schweres Brückenteil steht gerade auf einer Straße mitten in Hamburg. Im Stadtteil Sternschanze läuft nämlich die Sanierung der Sternbrücke. Und die ist schon ziemlich spektakulär, muss man sagen. Heute Mittag wurde die neue Stahlbrücke, die ungefähr so viel wiegt wie 3700 Kleinwagen, auf sogenannte Tausendfüßler gestellt. Das sind schmale Fahrgestelle mit hunderten Rädern. Morgen soll dann die Brücke zum Einbauort transportiert werden. Der Schwertransport muss dabei aber unter anderem mit nur 40 cm Abstand an einem Wohnungsbalkon vorbei. Geplant ist, dass Ende August dann wieder Züge über die Brücke fahren können. Und das Wetter, viel Sonne, ziemlich warm, so lässt sich der Abend heute eigentlich überall im Norden zusammenfassen. Das Ganze dann bei 25 bis 33 Grad.
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2: Wir haben staunstockenden Verkehr ab einer Länge von 3 Kilometern für euch. A1 Fehmarn Richtung Lübeck, zwischen Scharbeutz und Pansdorf 3 Kilometer stockend. A1 Bremen Richtung Osnabrück, zwischen Obfußen, Bremen-Mahndorf und Asten 4 Kilometer stockend. A1 Osnabrück Richtung Bremen, zwischen Dreieckstuhl und Bremen-Asten stockt vor der Baustelle auf 4 Kilometern. A1 Bremen Richtung Lübeck, zwischen Harburg und Norderelbrücke 5 Kilometer stockend. Dann A2 Dortmund Richtung Hannover. Da dauert es zwischen Dreieck Hannover West und Kreuz Hannover Buchholz eine halbe Stunde länger. Dann haben wir 7 Kilometer stockenden Verkehr. Auf der A7 Hannover Richtung Kassel stockt es zwischen Dreieck Salzgitter und Bokenem auf 3 Kilometern nach Bergungsarbeiten. A7 Hannover Richtung Flensburg zwischen Hamburg-Heimfeld und dem Elbtunnel 8 Kilometer stockend. A24 Hamburg Richtung Berlin zwischen Rheinberg und Schwarzmeck-Ranne stockt es auf 3 Kilometern. Und die A24 Berlin Richtung Hamburg ist zwischen Parchim und Neustadt-Lewe im Moment gesperrt. Da hat es einen Unfall gegeben. Gute Fahrt für euch.
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0: Könnt ihr mal ein paar abgelaufene Sommersongs von euren privaten Playlisten schmeißen und Platz für was Neues machen? Das wäre cool.
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0: Es fängt ja jeder Musiker klein an, so will es das Gesetz. Und die Jungs von Almost Monday haben ihre Karriere gestartet im Hinterzimmer eines Surfshops. Da sind sie aufgetreten. Wie so Garagen-Jam-Sessions, mehr oder weniger unter Ausschluss der Öffentlichkeit. Aber das ist jetzt wohl vorbei. Jetzt ist hier sehr viel Öffentlichkeit. Hier sind Almost Monday mit No More Regrets. Packt das auf eure Playlist. Auf unserer ist es schon.

0: She Did It Again, The Enjoy. 8:05, Sommersong 2026. Wer wird's?
1: Oh, das ist gut genug.
0: Könnte gute Chancen haben, oder?
1: Oh, das ist gut genug.
0: Catch Quick. Aber wir spulen erstmal ein bisschen die Zeit zurück.
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0: Also unser Reporter Martin ist ganz, ganz, ganz close mit der Generation 80 plus und unterhält sich regelmäßig mit den Senioren und Senioritas in der Grau und schlau WG. Und heute geht's um Sommersongs, die vielleicht auch schon teilweise ein bisschen älter sind.
3: Es war ihr Itzi Bitsi Tini Mini Honolulu Strand Bikini.
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5: Moni, welchen Sommersong kennst du?
6: Ach du liebes Lottchen, ich kann mir die Titel immer alle nicht merken. Kommt da nicht auch Moni drin vor? Monika und...
5: Ja. Moni, ich möchte lösen. Du meinst sicherlich Mambo Number 5.
7: A little bit of Monica in my life. A little bit of Erica by my side.
6: Da hat man doch im Griff gut nachgetanzt.
5: Ja. Doris, welchen Sommersong kennst du?
8: Ich glaube, irgendwie In the Summertime.
5: Kann sie ihn singen?
8: Das möchtest du nicht.
5: Okay.
8: In the Summertime, where the weather is. Nee, kann ich nicht.
7: In the Summertime, when the weather is hot.
6: Wie heißt das dann noch, dieses...
5: Du tanzt gerade für mich?
6: Ja, wo man diese Dinger, irgendwas mit M... Ich sag ja, ich weiß sowas immer nicht. Da hat man auch immer nach getanzt. Und damals war ich zur Kur.
5: Du meinst Macarena?
6: Ja, glaube ich, ja, genau. Ja, und da tanzte der Bär, also das war irre.
5: Das heißt, Macarena hat bei deiner Heilung geholfen?
6: Auch, ja.
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3: Um 17 Uhr. In der Bundesregierung gab es zuletzt ja so ein bisschen hin und her. Heute wurde das alles offiziell. Damit ihr den Überblick behaltet, wollen wir das jetzt nochmal für euch aufdröseln. Beziehungsweise nicht ich, sondern Hauke Schelling aus den Enjoy-Infos erzählen.
4: Ja, in der Bundesregierung sind jetzt einige wichtige Jobs neu vergeben worden. Bundespräsident Steinmeier hat die Personalwechsel heute offiziell gemacht und 3 Entlassungs- und 3 Ernennungsurkunden überreicht. Enjoy-Reporterin Isabel Karas fasst nochmal zusammen für alle, die bei den ganzen Namen und Funktionen jetzt nicht mehr ganz hinterhergekommen sind. Wer hat jetzt welchen neuen Posten?
5: Fangen wir mal mit Nina Waken an. Sie hat vom Bundespräsidenten gleich 2 Urkunden bekommen. Die Entlassungsurkunde als Gesundheitsministerin und die Ernennungsurkunde zur Ministerin für besondere Aufgaben. Dahinter steckt, dass sie ab jetzt Kanzleramtschefin ist. Heißt, sie koordiniert die Regierungsarbeit und ist damit sowas wie die rechte Hand des Bundeskanzlers. Wakens Job im Gesundheitsministerium, den übernimmt jetzt Carsten Linnemann. Und damit bleiben nur noch 2 weitere Namen. Patrick Schnieder, er ist jetzt nicht mehr Verkehrsminister, wurde also auch offiziell entlassen und seinen Job, den übernimmt Steffen Bilger.
4: FIFA-Chef Gianni Infantino will offenbar noch mehr Geld aus der Fußball-WM rausholen. Er will eine Tochtergesellschaft gründen lassen, um privaten Investoren einen Teil der Rechte an der WM und anderen Turnieren verkaufen zu können. Das ist ein Milliardengeschäft. Was das konkret für Fußballfans bedeutet, das ist noch unklar. Möglicherweise könnte die WM dann aber künftig länger dauern und auch mehr Teilnehmer könnten dabei sein. Der Deutsche Fußballbund lehnt die Pläne entschieden ab, unter anderem, weil er die Gefahr sieht, dass Investoren darauf drängen könnten, jedes Jahr eine WM auszurichten, um eben mehr Gewinn zu machen. Der mutmaßlich islamistische Anschlag beim CSD in Berlin am Wochenende hat natürlich auch Auswirkungen auf den CSD in Hamburg. Die Sicherheit wird nochmal deutlich hochgefahren. Heute hat die Polizei Details genannt. Sie will doppelt so viele Einsatzkräfte schicken wie im vergangenen Jahr. Aber Hinweise auf eine konkrete Anschlagsgefahr sieht sie aktuell nicht. Der Verein Hamburg Pride erwartet zur CSD-Demo in Hamburg am Samstag rund 250.000 Menschen.
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3: Es ist trocken, sonnig und heiß und so bleibt es auch heute Abend. Im Moment haben wir in Lübeck 10, Niedersachsen 32 Grad, in Kiel, Schleswig-Holstein 24, Hamburg, St. Pauli 31 und morgen erste Tageshälfte auch trocken, sonnig, heiß, nachmittags auch mal Regen und Hitzegewitter bei bis zu 37 Grad. Und wir gucken auf die Straßen. Stau und stockenden Verkehr haben wir aktuell ab einer Länge von 3 Kilometern. Auf der A1 Fehmarn Richtung Lübeck stockt es zwischen Scharbeutz und Rathekau auf 5 Kilometern. Die A1 Lübeck Richtung Hamburg ist zwischen Hamburg-Billstedt und Moffstedt gesperrt, hat es einen Unfall gegeben. A1 Bremen Richtung Osnabrück zwischen Opus und Bremen-Mahndorf und Asten stockt es auf 4 Kilometern. A1 Osnabrück Richtung Bremen zwischen Dreieck Stur und Bremen-Asten vor der Baustelle 4 Kilometer stockend. A2 Dortmund Richtung Hannover, da dauert es zwischen Dreieck Hannover-West und Kreuz Hannover-Buchholz eine halbe Stunde länger, da stockt es auf 7 Kilometern. A7 Hannover Richtung Flensburg zwischen Hamburg-Heimfeld und Elbtunnel 8 Kilometer stockend und A24 Hamburg Richtung Berlin zwischen Rheinweg und Schwarzenbeck-Rande 3 Kilometer stockend. Gute Fahrt!
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3: Jeder Musiker, jede Musikerin auf der Welt will doch wohl eigentlich mal einen Grammy gewinnen, aber diese Band hier hat gerade bekannt gegeben, wir sind dieses Jahr raus. DTS. Und das, obwohl sie ziemlich gute Chancen gehabt hätten auf den Grammy 2027. Warum sie sich dieses Jahr aber auf eigenen Wunsch von den nächsten Grammys fernhalten wollen, das sage ich euch im Pop-Update in 10 Minuten.
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0: Es geht jetzt um zwei Dinge. Erstens K-Pop, zweitens die Grammys.
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0: Also, letzten Monat hat die Grammy Academy groß angekündigt, dass es ab nächstem Jahr eine neue Kategorie beim wichtigsten Musikpreis der Welt geben wird, und zwar Best Asian Pop Music Performance. Also eine extra Kategorie, in der asiatische Acts ausgezeichnet werden. K-Pop, J-Pop, C-Pop, also Korean, Japanese, Chinese Pop. Und auch wenn ich anfangs irgendwie kurz cool fand, dass die Musikstile mal angemessen auch gewertschätzt werden sollen, habe ich damals, vor einem Monat, schon gedacht, warum eigentlich eine eigene Kategorie? Warum können asiatische Bands nicht einfach in den bisherigen Kategorien einfach mitkonkurrieren gegen Kendrick, Beyoncé, Taylor und Co.? Ist doch am Ende alles Popmusik. Und genau dieses Gefühl wurde mir jetzt bestätigt von BTS. Die haben jetzt auf Social Media angekündigt, dass sie ihre Musik für 2027 nicht bei den Grammys einreichen werden. Sie schreiben in einem Insta-Statement: Wir hoffen, dass Musik für das gehört und geliebt werden kann, was es ist, statt in Regionen und Sprachen unterteilt zu werden. Fakt ist nämlich, BTS würden in der neuen Kategorie nicht mal stattfinden, weil viele ihrer Texte englisch sind und nicht genug koreanischen Anteil haben textlich. Das ist alles ein bisschen kompliziert, aber ich glaube, die Message ist: Gute Musik ist doch gute Musik, egal ob sie aus den USA, Europa oder Asien kommt. Wofür unterschiedliche Kategorien? Und irgendwie kann ich das total verstehen. Also Grammys 2027 ohne BTS, obwohl sie wirklich gute Chance gehabt hätten, zum Beispiel mit diesem Song hier Swim.

0: Haven bei Enjoy mit Iran. Und wenn ich Kindern Gianni Infantino beschreiben müsste, würde ich sagen, es ist der Dagobert Duck des Fußballs. Könnte man das so sagen? FIFA-Boss Gianni Infantino macht gerade Schlagzeilen nach der XXL-WM in USA, Kanada, Mexiko. Plant Infantino jetzt wohl das nächste große Ding, beziehungsweise die nächste große Kohle, auch so ein bisschen für die FIFA. Die FIFA will jetzt nämlich eigene Rechte an private Investoren verkaufen. Was das für uns Fans bedeuten könnte, das hat er gleich in den Enjoy Infos in 6 Minuten.
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0: 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Gracie Abrams, Hit the Wall.
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1: Nicht schlimm, Hauke, wir haben beide geträumt. Ich geb's zu, wir haben beide kurz geträumt.
2: Oh, jetzt bin ich aber wieder wach, entschuldige.
1: Okay, ich auch.
2: Es ist 5:30.
1: So ist es.
2: Ja, Fußball-WM öfter als alle 4 Jahre, mehr Teams, sowas scheint möglich, weil der Chef vom Weltfußballverband FIFA, Gianni Infantino, große Pläne hat offensichtlich. Er will eine Tochtergesellschaft gründen, durch die private Investoren einen Teil der Rechte an der WM und an anderen Turnieren kaufen dürfen. Die FIFA verspricht sich dadurch Milliardeneinnahmen. Was das konkret für Fußballfans bedeutet, ist unklar. Möglicherweise könnte die WM aber künftig dann länger dauern und auch mehr Nationen könnten dann dabei sein. Was steckt hinter der heftigen Explosion letzte Nacht vor einem Klamottenladen in der Hamburger City? Nach NDR-Informationen könnte es eine Handgranate gewesen sein, die da explodiert ist. Schaufenster sind zersplittert, verletzt wurde niemand. Augenzeugen hatten dann gesehen, wie ein Auto nach der Explosion davongerast war. Die Polizei konnte den Wagen dann auf der A24 in Mecklenburg-Vorpommern stoppen und die 4 Insassen wurden festgenommen. Wacken ist jetzt gerade nicht mehr nur ein kleines Dorf in Schleswig-Holstein. Bis Samstag noch ist es das Zentrum des Heavy Metal. Das Wacken Open Air 2026 ist jetzt offiziell gestartet. Rund 85.000 Fans sind dabei. Am Nachmittag haben traditionell die Wacken Firefighters, eine Feuerwehrkapelle, das Festival eröffnet. Und das Wetter, viel Sonne, ziemlich warm heute Abend, eigentlich überall im Norden, bei 25 bis 33 Grad.
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1: Entschuldigung, aber es war so witzig, man hätte das wirklich filmen können für eine neue Stromberg-Staffel, weil ich stand hier wie so eine 17-Jährige am Handy gedaddelt, Hauke saß da wie Schadenregulierung M bis Z, so ganz stumpf an seinem Monitor und beide so, oh, 5:30.
2: Ja, da war doch was.
1: Ja, naja.
2: Aber lief doch ganz gut eigentlich.
1: Dafür lief's gut.
2: Ja.
1: Ich finde, man hörte bei dir, du warst ein bisschen außer Atem und meine Stimme war völlig in Panik. Aber jetzt haben wir uns wieder gefangen.
2: Ich glaube schon, ja.
1: Ich glaube auch. Um 18 Uhr kriegen wir es besser hin.
2: Ich glaube, ja.
1: Wir versprechen es euch. Nun ja, wir gucken auf die Straßen. Stau und stockenden Verkehr haben wir an der Länge von 3 Kilometern. A1 Fehmarn Richtung Lübeck. Zwischen Scharbeutz und Rathekau stockt zu 5 Kilometern. A1 Lübeck Richtung Hamburg. Zwischen Hamburg-Willstedt und Morfleet 3 Kilometer Stau. A1 Bremen Richtung Osnabrück. Zwischen Opus und Bremen-Mahndorf und Asten 4 Kilometer stockender Verkehr. A1 Osnabrück Richtung Bremen. Zwischen Dreieckstuhl und Bremen-Asten vor der Baustelle 4 Kilometer stockend. A2 Dortmund Richtung Hannover, das stockt zwischen Hannover-Herrenhausen und Hannover-Botfeld auf 3 Kilometern. A7 Hannover Richtung Flensburg, zwischen Hamburg-Heimfeld und Elbtunnel stockt auf 6 Kilometern. Und A24 Hamburg Richtung Berlin zwischen Rheinbeck und Schwarzenbeck-Rande 3 Kilometer stockend. Das war's. Euch eine gute Fahrt und jetzt können wir uns wieder hinlegen, Hauke. Ja?
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0: Freibad-Pommes, beste Pommes. Und bei der Hitze heute und die nächsten Tage sind die sogar quasi gut für euren Körper. Die sind auf eine Art eine Investition in eure Gesundheit.
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0: 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Snack, Jonas aus dem Enjoy-Team. 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
2: Weil da viel Salz drin ist. Jawohl. Wenn wir an so heißen Tagen viel schwitzen, verlieren wir nämlich nicht nur Flüssigkeit, sondern auch wichtige Salze. Und mit salzhaltiger Nahrung können wir unseren Salzspeicher logischerweise wieder fix auffüllen. Deshalb raten einige Ärzte und Ärztinnen dazu, gern mal eine Pommes zu schnabulieren. Mhm. Ist jetzt aber kein Muss, muss man sagen. Die meisten von uns essen eh mehr als genug Salz. Wir müssen also eher keine Angst vor einer Unterversorgung haben. Viel trinken ist deutlich wichtiger.
0: Und alle jetzt so geil Bier? Nein, Freunde, der Mann meint eher Wasser.
2: Mhm,
0: aber
2: natürlich.
0: Wir sind ja alle erwachsen.
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Seat bei Enjoy mit Aufstehen. 6:06 und ich werde jetzt mal nach Hause gehen, wenn es okay ist. Es war ein schöner Nachmittag mit euch. Wir haben über Spider-Man gesprochen. Bunt war da, ihr wart da, ich war da. Und ich komme morgen wieder 2:00 und jetzt wünsche ich euch einen schönen Abend mit Enjoy Play und Insa.

0: Es ist gleich 18 Uhr.
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0: Die Fußball-WM ist nicht mal 2 Wochen rum. Der Chef vom Fußball-Weltverband FIFA, Gianni Infantino, der denkt schon an die nächsten Turniere mit paar Dollarzeichen in den Augen. Denn das, was er plant, das sorgt in der Fußballwelt gerade richtig doll für Aufregung. Hauke Schelling aus den Enjoy-Infos, was ist da los?
2: FIFA-Boss Infantino will noch mehr Geld aus der Fußball-WM rausholen, indem die FIFA eine Tochtergesellschaft gründet. Und dann sollen private Investoren einen Teil der Rechte an der WM und an anderen Turnieren kaufen dürfen. Die FIFA hat die Pläne weitgehend bestätigt, aber was das konkret für Fußballfans bedeutet, ist noch unklar. Enjoy-Sportreporter Lars Bente meint aber, die Fußball-WM wird sich dann wohl weiter vom traditionellen Fußball entfernen.
3: Also das, was wir bei der vergangenen WM schon gesehen haben, mit Trinkpausen, die ja eigentlich nur für Werbebreaks genutzt wurden, oder einer extra langen Halbzeitpause für die Show im Finale, das alles wäre dann eventuell nur der Anfang. Vielleicht müsste bei WM-Spielen dann hier in Deutschland auf dem Bildschirm bald Dauerwerbesendung stehen, weil die privaten Investoren ja auch was zurückfordern für ihr Geld. Zusammenfassend würde ich vermuten, weniger traditioneller Fußball, mehr Show und Werbung, Werbung, Werbung. Oder wie Kritiker es nennen, der Ausverkauf des Fußballs.
2: Nach dem Rücktritt von Jens Spahn vor rund 1,5 Wochen ist sein Posten als Vorsitzender von CDU und CSU im Bundestag jetzt neu besetzt worden. Die Abgeordneten von der Union haben Thorsten Frei offiziell zu ihrem neuen Chef gewählt. Vorher hatte Bundespräsident Steinmeier heute offiziell die Entlassungs- und Ernennungsurkunden für den Personalumbau in der Bundesregierung überreicht. Nina Waken wurde als Gesundheitsministerin entlassen und als Nachfolgerin von Frei zur Kanzleramtschefin ernannt. Neuer Gesundheitsminister ist jetzt Carsten Linnemann und auf Patrick Schnieder als Verkehrsminister folgt Steffen Bilger. Vor der Nordseeinsel Norderney liegt ein rund 300 Jahre altes Schiffswrack. Bauarbeiter haben das jetzt beim Verlegen von Seekabeln entdeckt. Und Archäologen vermuten, dass es sich um ein niederländisches Holzschiff aus dem 17. oder 18. Jahrhundert handelt. Im Laufe der Woche soll das etwa 15 Meter lange Wrack dann geborgen und anschließend genauer untersucht werden.
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0: Da mussten wir uns schon ganz schön schnell jetzt wieder drauf einstellen. Es sind um die 30 Grad, viel Sonne, paar Wolken, es bleibt größtenteils trocken. Morgen erst viel Sonne, dann Gewitter bei maximal 37 Grad. Stau oder Stop and Go ab 3 Kilometern. A1 Fehmarn Richtung Lübeck zwischen Scharbeutz und Rathekau. Da braucht ihr eine halbe Stunde länger. 7 Kilometer Stop and Go. Dann A1 Lübeck Richtung Hamburg zwischen Kreuz Hamburg Ost und Morfleet. 3 Kilometer Stau. Dann A1 Bremen Richtung Osnabrück zwischen Opusen, Bremen, Mahndorf und Asten. 3 Kilometer. Und A7 Hannover Richtung Flensburg zwischen Hamburg-Hausbruch und dem Elbtunnel. Da sind es 5 Kilometer. Das war's, Leute. Kommt gut an.
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0: Die besten 9 Tracks in einer Show ab jetzt 3 Stunden lang, unter anderem von Rapper Upsilon. Der hat sein lang ersehntes 2. Album gerade gedroppt. Tyler hat ihr Album auch am Freitag rausgehauen, das checken wir hier aus. Und DJ Bund war heute zu Gast im Interview bei Enjoy, hat auch einen neuen Song gedroppt. Gehen wir überall rein, hier bei Enjoy Play. Macht euch einen cuten Abend.
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1: South African Star Tyler, die hat schon 2 Grammys eingesagt. Zuerst für diesen Song hier. Für Water 2024 hat sie einen Grammy geholt und 2 Jahre später für diesen Banger hier. Und jetzt hat Tyler endlich ihr neues Album gedroppt. A-Pop ist seit Freitag draußen und es sind wieder nur hotte Tracks drauf.

Also auf Tyler ist Verlass. Bei Instagram hat sie vorgestern ihre World Tour announced und das löst schon einen kleinen Hype in der Bubble aus. Sie kommt einfach echt nach Deutschland. Ende Oktober leider nicht in Norden, RIP, aber Düsseldorf ist dabei, Frankfurt, Berlin oder man könnte theoretisch natürlich nach Kopenhagen, aber da muss man schon Tyler Ultra sein, finde ich. Vorverkauf startet diesen Freitag und ihr bekommt sie jetzt vom neuen Album, das ist That Girl.

Es ist dieser eine Song, der komplett zeitlos und iconic ist. Und wir alle haben diesen einen Song, den wir lieben. Ihr hört Enjoy Play, eure Show für neue Musik. Und ich finde, was so deutsche Tracks von früher angeht, absolut legendär ist und bleibt Freundeskreis.

Also da wird einem wirklich direkt ganz warm. Max Herre und Joy Denelani, wenn die beiden ihre Münder aufmachen, dann ist vorbei. Allein wirklich diese MTV Unplugged Version von diesem Song, ach, das belebt anders, Leute. Deshalb wundert es auch nicht, dass jetzt Rapperin Juju und Raf Camora diesen Track aufgreifen und ihren eigenen Song draus machen. Und dass die beiden zusammen viben, das wissen wir. 2021 haben die beiden schon Wenn du mich siehst gemeinsam released. Und ihr kriegt sie jetzt noch bei Enjoy Play, Juju und Raf Camora mit Komm näher.

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1: Um gleich 6:30 mit Hauke Schelling. In der Bundesregierung werden ja gerade einige Posten neu verteilt. Und jetzt ist das offiziell, weil Bundespräsident Steinmeier den zwei neuen Ministern und einer neuen Ministerin heute ihre Ernennungsurkunden überreicht hat. Carsten Linnemann wird ja neuer Gesundheitsminister. Seine Vorgängerin im Amt, Nina Waken, wechselt an die Spitze des Kanzleramtes. Außerdem übernimmt Steffen Bilger den Job des Verkehrsministers von Patrick Schnieder. Wegen der schweren Waldbrände, vor allem in Südeuropa, müssen gerade hunderttausende Menschen fliehen dort. Bei uns in Deutschland ist die Lage bei weitem nicht so schlimm, aber der Deutsche Wetterdienst warnt jetzt, wo es wieder heiß wird hier im Norden, steigt auch das Waldbrandrisiko. In vielen Regionen wird morgen die zweithöchste Warnstufe erreicht, zum Beispiel in Schwerin oder in Soltau. In Lüchow im Osten von Niedersachsen sogar die höchste Warnstufe. Heißt unter anderem für uns beim Rauchen und Grillen draußen extrem aufpassen. Ein riesiges, tausende Tonnen schweres Brückenteil steht gerade auf einer Straße mitten in Hamburg. Im Stadtteil Sternschanze läuft die Sanierung der Sternbrücke und die ist schon ziemlich spektakulär, muss man sagen. Heute Mittag wurde die neue Stahlbrücke, die ungefähr so viel wiegt wie 3700 Kleinwagen, auf sogenannte Tausendfüßler gestellt. Das sind schmale Fahrgestelle mit hunderten Rädern. Morgen soll die Brücke dann zum Einbauort transportiert werden. Der Schwertransport muss dabei aber unter anderem mit nur 40 cm Abstand an einem Wohnungsbalkon vorbei. Und das Wetter, viel Sonne, ziemlich warm, so lässt sich der Abend eigentlich überall im Norden heute zusammenfassen. Das Ganze bei 25 bis 33 Grad.
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2: Ich habe Stau, das Stop-and-Go ab 3 Kilometern für euch. A1 Fehmarn Richtung Lübeck zwischen Scharbeutz und Rathekau 7 Kilometer Stop-and-Go. Da seid ihr eine halbe Stunde durch. Dann A1 Lübeck Richtung Bremen zwischen Norderelbbrücke und Stillhorn 3 Kilometer Stop-and-Go. Und A7 Hannover Richtung Flensburg zwischen Hamburg-Hausbruch und dem Elbtunnel. Da sind es 4 Kilometer. Das war's, Leute. Kommt wohlig warm an.
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Diesen Song von Esther Graf kennt ihr selbst. Meine Mama gesagt, wenn ich will, kann ich alles werden. Also wurde ich ein bisschen verrückt. Ihr hört Enjoy Play, Mama hat gesagt, zusammen mit SDP und Sido. Und diesen Song haben die jetzt nochmal in der Jazz-Version mit Orchester released. Meine Mama hat gesagt, wenn ich will, kann ich alles werden. Also wurde ich ein bisschen verrückt. Ich war nur in der Schule, um alle zu nerven. Und heute singen alle mit. Zusammen mit dem Capital Dance Orchestra. Klingt schon ein bisschen anders, aber kann man mal gut machen. Bei Esther Graf läuft sowieso gerade irgendwie anders doll. Ihr neues Album ist draußen, Wofür es sich zu leben lohnt, heißt es. Und ihr kriegt sie jetzt zusammen mit Dani Lea und Yola. Das ist Hausverbot hier bei Enjoy Play.

0: Bruno Mars, I Just Might, hier bei Enjoy Play am Mittwochabend. Er hat beim Coachella dieses Jahr gespielt. Seine Fanbase ist einfach super groß, verteilt auf der ganzen Welt. Kleiner internationaler Spatz. Er lebt mittlerweile hier im Norden in Hamburg und ist einer der gehyptesten DJs gerade. Es geht natürlich um Bund. Seit Jahren haut er wirklich nur Banger raus. Sein Song Trippin' jetzt auch wieder krass am Abgehen. Und ich muss euch sagen, ich habe ihn auch schon live gesehen. Da ist wirklich ganz viel los. Also wie er mit der Crowd interagiert, das ist nochmal ein anderes Level. In knapp einem Monat spielt Bund in Hamburg auf der Trabrennbahn, präsentiert von Enjoy. Und heute war er hier zum Interview zu Gast und hat ausgeplaudert, dass er schon auch an Karma glaubt. Deshalb behält er alle Fangeschenke, die er bekommt.
1: Tatsächlich so ein Ding, wenn mir ein Fan was schenkt, sowas Kleines, so ein Anhänger, oder meine Mutter hat mir auch mal so einen Anhänger geschenkt, dann denke ich manchmal, der nervt eigentlich im Rucksack, weil da ist eh schon wenig Platz. Aber ich habe immer das Gefühl, wenn ich den jetzt rausmache, dann kriege ich Pech. Dann lasse ich die immer drin. Und wenn ich so, okay, ich will die auch nicht rausnehmen. Ich habe so ganz viele Anhänger, die kleben alle schon so am Boden dann so fest. Denkst du, die müssen drin bleiben. Ich habe da so ein bisschen so ein Aberglaube. Das heißt, die müssen eigentlich immer dabei sein, ja.
0: Eher so, ich behalte alles. Holt euch Tickets für Bund, das wird kompletter Abriss. Letzten Freitag hat er schon wieder einen neuen Song gedroppt, zusammen mit Griffin und Ines. Kriegt ihr jetzt bei Enjoy Play, das ist World.

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1: Um 19 Uhr mit Ronald Lessig. Die Unionsfraktion hat Thorsten Frey in einer Sondersitzung zu ihrem neuen Vorsitzenden gewählt. Er erhielt knapp 92% der Stimmen. Aus Berlin Katrin Aue.
2: Es ist ein deutliches Votum für Thorsten Frey. Zuvor war gemutmaßt worden, dass viele Abgeordnete von CDU und CSU ihre Kritik an den jüngsten Personalentscheidungen des Kanzlers über ein Nein zu Thorsten Frey zum Ausdruck bringen könnten. Nun gab es doch breite Zustimmung. Allerdings, die Sondersitzung der Unionsfraktion hat deutlich länger gedauert als vorher erwartet. Viele Abgeordnete hatten Redebedarf, vor allem über den holprigen Personalumbau von Friedrich Merz. Der nennt die Aussprache im Anschluss fair und respektvoll.
1: Am Mittag hatte Bundespräsident Steinmeier drei neue Mitglieder des Kabinetts von Kanzler Merz ernannt. Neue Kanzleramtsministerin ist Nina Wagen. An der Spitze des Gesundheitsministeriums steht Carsten Linnemann und das Amt des Verkehrsministers übernimmt Steffen Bilger. Außerdem erhielten die bisherigen Minister Schnieder und Frey ihre Entlassungsurkunden. Bei BMW sollen Stellen abgebaut werden. Es ist somit der letzte deutsche Autobauer, der den Abbau von Arbeitsplätzen angekündigt hat. Bis Ende des kommenden Jahres sollen 8000 Stellen gestrichen werden. Gabriel Wirth aus München zu der Frage, was genau geplant ist.
3: In den nächsten Monaten soll es ein freiwilliges Abfindungsprogramm bei BMW geben, das bis Ende nächsten Jahres dann laufen soll. Es wendet sich nicht an die Mitarbeiter in der Produktion, sondern nur an die Beschäftigten in der Verwaltung, im Vertrieb und in der Entwicklung. Es soll hier auch keine Listen geben, sondern allen Mitarbeitern in diesem Bereich angeboten werden. Die Rede ist von rund 50.000 Beschäftigten in Deutschland, denen eben dieses Angebot gemacht wird. Diese sollen sich freiwillig entscheiden können, ob sie es jetzt annehmen oder nicht. Und mit diesem Programm und mit normaler Fluktuation sollen weltweit rund 8.000 Stellen gestrichen werden.
1: Airbus hat dank Fortschritten in der Rüstungs- und Raumfahrtsparte Umsatz und Gewinn stärker gesteigert als erwartet. Im ersten Halbjahr stieg der Umsatz um 12% auf mehr als 33 Milliarden Euro. Das bereinigte Ergebnis vor Steuern und Zinsen kletterte um 24% auf über 2,7 Milliarden Euro, wie der deutsch-französische Konzern in Toulouse mitteilte. Neben der anziehenden Produktion von Verkehrsflugzeugen machte sich auch die Sanierung der Rüstungs- und Raumfahrtsparte bemerkbar. Diese konnte ihren operativen Gewinn beinahe verdoppeln.
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4: Das ist schon quasi mehr als ein lauer Sommerabend bei uns im Norden. Also wenn es irgendwie um 19 Uhr noch 30 Grad sind, ist schon hot, hot. Viel Sonne, ein paar Wolken, es bleibt aber größtenteils trocken. Morgen erst viel Sonne, dann kann es ganz schön knallen und Gewitter kann runterkommen bei maximal 37 Grad. Stau oder Stop and Go ab 3 Kilometern A1 Fehmarn Richtung Lübeck zwischen Scharbeuß und Ratekau. Da ist ein bisschen länger geworden, 9 Kilometer Stop and Go, knappe Dreiviertelstunde braucht ihr da jetzt. Dann A2 Hannover Richtung Berlin zwischen Marienborn, Helmstedt und Eilsleben, 6 Kilometer Stau nach dem Unfall. Und die A293 Oldenburg West, Oldenburg Nord, die ist zwischen Kreuz Oldenburg Nord und der B211 wegen einer Nachtbaustelle in beiden Richtungen bis morgen früh 5 Uhr gesperrt. Das war's, ansonsten kommt ihr hoffentlich gut durch.
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4: Obwohl bald die Hochzeitsfotos kommen von Taylor Swift und Travis Kelce, das ist die große Frage. Die Fans sind schon ganz figgerig. Die Hochzeit ist jetzt fast einen Monat her. Langsam könnte da mal was gepostet werden. Aber immerhin liefert sie den Soundtrack zu Toy Story 5, ist jetzt im Kino. Und Taylor Swift bekommt ihr jetzt hier.

mit Drop Dead hier bei Enjoy Play, eurer Show für neue Musik. Und so oft wie die beiden hier in die Stube gerollt sind, haben die Fans schon geahnt, was jetzt endlich offiziell ist.

Zwei der gehyptesten Rapper in Deutschland. Es geht einmal um Luciano und Jazik, haben super viele Tracks schon zusammen gemacht. So viele, dass man schon dachte, ah, okay, die haben so viel. Kommt jetzt irgendwie bald ein Album? Und ja, es kommt ein Kollabo-Album von den beiden. Das wird Starboys heißen. Es kommt am 11. September. Die beiden versprechen, den Soundtrack für den Sommer zu liefern. Ich lieb's auch einfach, wie bescheiden die sind. Neu bei Enjoy Play, Luciano und Jazik bekommt ihr jetzt mit Gimme Love.

Ist ein Banger, oder? Ach, ich finde, es ist ein Banger. Ihr hört Enjoy Play, eure Show für neue Musik. Von Felix Jen geremixed, Fabulous von UK-Singer-Songwriterin Meek. Original klingt so. Kann man auch machen. Den hat sie dieses Jahr im Januar released. Aber Felix Jen hat diesen Track zu einer fucking Dance-Hymne gemacht. Das ist der Spirit, Leute. Neu bei Enjoy Play. Fabulous. Okay.

0: Peggy Gou, Aerostar Woman, hier bei Enjoy Play. Es ist 7:30. Ich habe Stau, das Stop and Go ab 3 Kilometern. A1 Fehmarn Richtung Lübeck, zwischen Scharbeutz und Rathekau 7 Kilometer. Stop and Go, da braucht ihr eine Dreiviertelstunde länger. A1 Fehmarn Richtung Hamburg, zwischen Lübeck Zentrum und Kreuz Lübeck 3 Kilometer Stau. Dann A2 Hannover Richtung Berlin, zwischen Marienborn, Helmstedt und Alsleben 6 Kilometer Stau nach dem Unfall. Und die A293 Oldenburg West, Oldenburg Nord, ist zwischen Kreuz Oldenburg Nord und der B211 wegen der Nachbaustelle in beiden Richtungen bis 5 Uhr gesperrt. Das war's, Leute. Ich hoffe, ihr kommt geschmeidig durch.
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Magnetic, auch einer der Sommertracks 26. Ihr hört Enjoy Play und das ist der perfekte TikTok-Sound und hat über 400.000 Videos schon als Sound gehabt. Dazu kann man sich einfach geil bewegen, vor der Kamera. Es ist ein hottes Intro und das gehört zum Song Dance von Salada, eine der gehyptesten Newcomerinnen gerade aus den USA, die vor allem mit diesem Sound seit Monaten viral geht. Deshalb viel mehr Aufmerksamkeit auf jeden Fall auch für ihr neues Album. Das ist auch krass abgegangen. Und vom Vibe gibt sie mir auch irgendwie so ein bisschen so Charlie XCX-Vibes, auch so Tate McRae-Spirit. Es geht aber auch gern mal in so ein apathisches Gebrüll. Da ist ganz viel los. Im Oktober kommt sie sogar nach Deutschland. Am 23.10. ist sie in Hamburg. Aber es ist komplett ausverkauft. Ihr bekommt sie jetzt neu bei Enjoy Play.

0: Lady Gaga, Doechii, Mid One Way. Ihr hört Enjoy Play und ich glaube, seit Tau mich auf, haben Newcomer noch mehr den Gedanken, so die Hook muss knallen. Das muss einfach catchy sein, die Melodie muss drin bleiben. Ich finde, das merkt man so ein bisschen. Zum Beispiel an Berliner Newcomer Tasca mit seinem Song Langsam.
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0: Geht auch gut rein so, ne? Bleibt man direkt so dabei. Oder zum Beispiel Baumgart, Singer-Songwriter, der hier in Hamburg lebt, hat jetzt am Freitag seinen Song Mein Babe veröffentlicht. Und es ist wieder ein Song, der sehr catchy ist. Auf jeden Fall, wo der Chorus auch cute drin bleibt. Und es ist auch irgendwie so dieses, ich weiß nicht, so vom Sound gerade so Indie-Reggae-Folklore, was irgendwie sehr gefeiert wird. Meldet euch mal gerne über die Enjoy-App. Ich bin sehr gespannt, ob ihr den fühlt. Neu bei Enjoy Play Baumgart.

0: Kiss Enjoy, sorry Leute, ich muss einmal rein. Achtung, in Hannover auf der B3 Rickling Richtung Seelhorst zwischen dem Landwehrkreisel und Seelhorster Kreuz. Da laufen Kinder auf der Fahrbahn. Fahrt vorsichtig in Hannover auf der B3 Rickling Richtung Seelhorst zwischen dem Landwehrkreisel und Seelhorster Kreuz. Laufen Kinder auf der Fahrbahn. Fahrt da ganz, ganz vorsichtig in beiden Richtungen.
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1: Um 20 Uhr mit Ronald Lessig. Die Unionsfraktion hat Thorsten Frey in einer Sondersitzung zu ihrem neuen Vorsitzenden gewählt. Er erhielt knapp 92% der Stimmen. Aus Berlin, Katrin Aue.
2: Es ist ein deutliches Votum für Thorsten Frey. Zuvor war gemutmaßt worden, dass viele Abgeordnete von CDU und CSU ihre Kritik an den jüngsten Personalentscheidungen des Kanzlers über ein Nein zu Thorsten Frey zum Ausdruck bringen könnten. Nun gab es doch breite Zustimmung. Allerdings, die Sondersitzung der Unionsfraktion hat deutlich länger gedauert als vorher erwartet. Viele Abgeordnete hatten Redebedarf, vor allem über den holprigen Personalumbau von Friedrich Merz. Der nennt die Aussprache im Anschluss fair und respektvoll.
1: Am Mittag hatte Bundespräsident Steinmeier drei neue Mitglieder des Kabinetts von Kanzler Merz ernannt. Neue Kanzleramtsministerin ist Nina Warken, an der Spitze des Gesundheitsministeriums steht Carsten Linnemann und das Amt des Verkehrsministers übernimmt Steffen Bilger. Außerdem erhielten die bisherigen Minister Schnieder und Frey ihre Entlassungsurkunden. Bei BMW sollen Stellen abgebaut werden. Es ist somit der letzte deutsche Autobauer, der den Abbau von Arbeitsplätzen angekündigt hat. Bis Ende kommenden Jahres sollen 8000 Stellen gestrichen werden. Gabriel Wirth aus München zu der Frage, was genau vorgesehen ist.
3: In den nächsten Monaten soll es ein freiwilliges Abfindungsprogramm bei BMW geben, das bis Ende nächsten Jahres dann laufen soll. Es wendet sich nicht an die Mitarbeiter in der Produktion, sondern nur an die Beschäftigten in der Verwaltung, im Vertrieb und in der Entwicklung. Es soll hier auch keine Listen geben, sondern allen Mitarbeitern in diesem Bereich angeboten werden. Die Rede ist von rund 50.000 Beschäftigten in Deutschland, denen eben dieses Angebot gemacht wird. Diese sollen sich freiwillig entscheiden können, ob sie es jetzt annehmen oder nicht. Und mit diesem Programm und mit normaler Fluktuation sollen weltweit rund 8.000 Stellen gestrichen werden.
1: Airbus hat dank Fortschritten in der Rüstungs- und Raumfahrt sparte Umsatz und Gewinn stärker gesteigert als erwartet. Im ersten Halbjahr stieg der Umsatz um 12% auf mehr als 33 Milliarden Euro. Das bereinigte Ergebnis vor Steuern und Zinsen kletterte sogar um 24% auf über 2,7 Milliarden Euro, teilte der französisch-deutsche Konzern in Toulouse mit. Neben der anziehenden Produktion von Verkehrsflugzeugen machte sich auch die Sanierung der Rüstungs- und Raumfahrtsparte bemerkbar. Diese konnte ihren operativen Gewinn beinahe verdoppeln.
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4: Die Sonne scheint, ein paar Wolken. Es ist warm draußen. Es ist sehr warm draußen, jetzt gerade noch um die 29 Grad. Morgen wird es auch noch ein Ticken heißer. Erst viel Sonne, dann Gewitter bei maximal 37 Grad. Ich habe zuerst eine sehr wichtige Meldung für euch. Achtung, in Hannover auf der B3 Ricklingen Richtung Seelhorst zwischen dem Landwehrkreisel und Seelhorster Kreuz. Da laufen Kinder auf der Fahrbahn. Fahrt da bitte ganz, ganz vorsichtig. Dann Stau oder Stop-and-Go ab 3 Kilometern. A1 Fehmarn Richtung Lübeck zwischen Scharbeutz und Ratekau. 5 Kilometer Stop-and-Go. Da braucht ihr eine knappe Dreiviertelstunde länger. A1 Fehmarn Richtung Hamburg zwischen Lübeck Zentrum und Kreuz Lübeck. 4 Kilometer Stau. Eine gute Dreiviertelstunde mehr. Dann A2 Hannover Richtung Berlin zwischen Marienburg Bornhelmstedt und Alsleben 4 Kilometer Stau, da hat es einen Unfall gegeben. Und die A293 Oldenburg-West, Oldenburg-Nord ist zwischen Kreuz Oldenburg-Nord und der B211 wegen einer Nachtbaustelle in beiden Richtungen bis 5 Uhr gesperrt. Das war's, Leute. Bleibt geduldig und kommt irgendwann gut an.
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4: 36 Millionen Views hat das gut genug Reel auf Instagram von Kitsch Creek, Blumengartner und Shireen David. Es wird sehr, sehr, sehr wahrscheinlich der offizielle Sommerhit des Jahres. Ende August wissen wir, welcher Track das ist. Aber wenn man mich fragt, ist und bleibt der Sommerhit 26 auf jeden Fall der hier.
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Harry Styles, American Girls, hier bei Enjoy Play. UK-Rapper Stormzy ist so ein Hardcore-Fußball-Fan. Er spielt selbst sehr gerne. Und was einfach sehr stabil ist von ihm, er hat den Club seiner Heimatstadt Croydon in Südlondon gekauft. Damit supportet er den Verein und vor allem junge Kids, die Bock haben auf Fußball. Ist super cute. Aktuell ist Stormzy zusammen mit Singer-Songwriter Odile gut am Abgehen. Mit diesem Song hier, 24 Hours, kriegt ihr jetzt neu bei Enjoy.

neue Musik. Seit dem Song Baba ist Rapper Upsilon im deutschen Indie-Rap-Game gar nicht mehr aufzuhalten. 2023 ging sein Hype so langsam los. Ein Jahr später hat er sein Debütalbum veröffentlicht. Und seine Texte sind halt kein so oberflächliches Gelaber. Da geht es schon um sehr tiefe Themen, wie zum Beispiel Alltagsrassismus. Er bringt einfach viel auf den Punkt, was gesellschaftlich einfach super gruselig läuft. Und hat jetzt sein zweites Album released, heißt Glanz Null. Bei Instagram schreibt er, das Beste, was wir bisher gemacht haben.

Und die Features sind halt auch echt krass, ne? Summer Jam zum Beispiel mit auf einem Song, Berg ist auch mit drauf und einfach iconic. Icky Mel ist auch mit auf dem Album, klingt ganz anders als sonst auf ihren eigenen Tracks. Upsilon hat sein neues Album gedroppt und diesen Song bekommt er jetzt zusammen mit Icky Mel neu bei Enjoy Play. Das ist so winzig.

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1: Ihr hört Enjoy Play, es ist 8:30. Stauder Stop and Go ab 3 Kilometern. Ich habe 2 Meldungen noch für euch. A1 Fehmarn Richtung Lübeck zwischen Lübeck Zentrum und Kreuz Lübeck. 4 Kilometer Stau, da seid ihr hoffentlich in einer guten halben Stunde durch. Und die A293 Oldenburg West, Oldenburg Nord, die ist zwischen Kreuz Oldenburg Nord und der B211 wegen einer Nachtbaustelle in beiden Richtungen. Bis morgen früh 5 Uhr gesperrt. Das war's, Leute. Kommt gut an.
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1: South African Star Tyler hat einfach schon 2 Grammys eingesackt, ist immer noch so derbe jung und jetzt hat sie einfach ihr neues Album gedroppt. A-Pop ist seit Freitag draußen und es sind mal wieder auch nur Banger drauf.

Und jetzt rasten die Fans einfach noch mehr aus, weil sie vorgestern bei Instagram gepostet hat, dass sie auf World Tour geht. Und sie kommt halt echt nach Deutschland. Das ist schon krass. Ende Oktober. Nicht in Nonn, aber Frankfurt, Düsseldorf und Berlin. Und am Freitag übermorgen startet der Vorverkauf. Tyler bekommt ihr jetzt vom neuen Album That Girl hier bei Enjoy Play.

Ihr Enjoy Play und BTS bleiben stabil, aber wir müssen auf jeden Fall kurz von vorne anfangen. Es geht einmal um K-Pop und dann um die Grammys. Letzten Monat hat die Grammy Academy groß angekündigt, dass es ab nächstem Jahr 2027 eine neue Kategorie beim wichtigsten Musikpreis der Welt geben wird. Und zwar Best Asian Pop Music Performance. Eine extra Kategorie, in der asiatische Acts ausgezeichnet werden. Also K-Pop, J-Pop, C-Pop, Korean, Japanese und Chinese Pop. Und ja, das ist cool, dass die Musikstile dann mehr gewertschätzt werden, aber warum eine eigene Kategorie? Warum können asiatische Bands nicht einfach in den bisherigen Kategorien mitkonkurrieren, ja, gegen Taylor Swift, Beyoncé, Kendrick und Co.? Ist am Ende ja auch Popmusik. Und da sagen BTS jetzt, ja, deshalb sind wir raus.

Die haben jetzt auf Social Media angekündigt, dass sie ihre Musik für 2027 nicht bei den Grammys einreichen werden. Sie schreiben in einem Insta-Statement, wir hoffen, dass Musik für das gehört und geliebt werden kann, was es ist, statt in Regionen und Sprachen unterteilt zu werden. Fakt ist nämlich, BTS würden in der neuen Kategorie gar nicht stattfinden, weil viele ihrer Texte englisch sind und nicht genug koreanischen Anteil haben. Also es ist alles super wild. Aber ein stabiles Statement von denen, dann zu sagen, nö, machen wir nicht. Ihr kriegt sie jetzt mit Swim. Ich bin Insa und jetzt raus. Wir hören uns morgen Abend wieder, wenn ihr Lust habt, ab 18 Uhr bei Enjoy Play. Bye, bye.

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6: Um 21 Uhr mit Ronald Lessig. Die Unionsfraktion hat Thorsten Frey in einer Sondersitzung zu ihrem neuen Vorsitzenden gewählt. Er erhielt knapp 92% der Stimmen. Aus Berlin, Katrin Aue.
7: Es ist ein deutliches Votum für Thorsten Frey. Zuvor war gemutmaßt worden, dass viele Abgeordnete von CDU und CSU ihre Kritik an den jüngsten Personalentscheidungen des Kanzlers über ein Nein zu Thorsten Frey zum Ausdruck bringen könnten. Nun gab es doch breite Zustimmung. Allerdings, die Sondersitzung der Unionsfraktion hat deutlich länger gedauert als vorher erwartet. Viele Abgeordnete hatten Redebedarf, vor allem über den holprigen Personalumbau von Friedrich Merz. Der nennt die Aussprache im Anschluss fair und respektvoll.
6: Am Mittag hat der Bundespräsident Steinmeier drei neue Mitglieder des Kabinetts von Kanzler Merz ernannt. Neue Kanzleramtsministerin ist Nina Warken, an der Spitze des Gesundheitsministeriums steht Carsten Linnemann und das Amt des Verkehrsministers übernimmt Steffen Wilger. Außerdem erhielten die bisherigen Minister Schnieder und Frey ihre Entlassungsurkunden. Bei BMW sollen Stellen abgebaut werden. Es ist somit der letzte deutsche Autobauer, der den Abbau von Arbeitsplätzen angekündigt hat. Bis Ende des kommenden Jahres sollen 8000 Stellen gestrichen werden. Gabriel Wirth aus München zu der Frage, was genau geplant ist.
8: In den nächsten Monaten soll es ein freiwilliges Abfindungsprogramm bei BMW geben, das bis Ende nächsten Jahres dann laufen soll. Es wendet sich nicht an die Mitarbeiter in der Produktion, sondern nur an die Beschäftigten in der Verwaltung, im Vertrieb und in der Entwicklung. Es soll hier auch keine Listen geben, sondern allen Mitarbeitern in diesem Bereich angeboten werden. Die Rede ist von rund 50.000 Beschäftigten in Deutschland, denen eben dieses Angebot gemacht wird. Diese sollen sich freiwillig entscheiden können, ob sie es jetzt annehmen oder nicht. Und mit diesem Programm und mit normaler Fluktuation sollen weltweit rund 8000 Stellen gestrichen werden.
6: Die US-Notenbank fasst den Leitzins trotz anhaltender Inflationsgefahr nicht an. Die Federal Reserve beließ ihn in der Spanne von 3,5 bis 3,75%. Die durch den Energiepreisschock wegen des Iran-Krieges befeuerte Inflation hatte zunächst zwar nachgelassen. Mit 3,5% war die Teuerung im Juni jedoch noch immer relativ hoch. An den Finanzmärkten wird damit gerechnet, dass die Fed im September die Zinsen anhebt. Fed-Chef Walsh hatte klargestellt, dass die Fed keine dauerhaft erhöhte Inflation dulden könne.
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9: Es sind jetzt gerade echt noch um die 27 Grad. Bisschen Sonne, scheint noch ein paar Wolken. Und es bleibt größtenteils trocken heute Abend. Morgen wird es nochmal richtig doll warm. Erst viel Sonne, dann Gewitter bei maximal 37 Grad. Start, Stop and Go ab 3 Kilometern A1 viermal Richtung Lübeck zwischen Lübeck Zentrum und Kreuz Lübeck. 4 Kilometer Stau. Oh Gott, da braucht ihr echt gerade eine ganze Stunde länger. Oh, dann A1 Lübeck Richtung Bremen zwischen Norderelbbrücke und Schellhorn, 3 Kilometer Stau. Und die A293 Oldenburg-West, Oldenburg-Nord ist zwischen Kreuz Oldenburg-Nord und der B211 wegen der Nachbaustelle in beiden Richtungen bis morgen früh 5 Uhr gesperrt. Haltet durch, Leute, ihr kommt auch irgendwann hoffentlich an. Fahrt gut und vorsichtig.
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1: Um 22 Uhr mit Ronald Lessig. Kanzler Merz hat den wesentlichen Teil seines Personalpaketes fertig geschnürt. Die Unionsfraktion wählte in einer Sondersitzung den bisherigen Kanzleramtschef frei zu ihrem neuen Vorsitzenden. Anna Engelke in Berlin hat die Stimmung in der Sitzung in der ARD als ernst und angespannt beschrieben.
2: Allen war ja klar, die vergangenen zwei Wochen, die sind schlecht gelaufen, vor allem für die CDU und ihren Kanzler Friedrich Merz. Die fast 92% für den neuen Fraktionschef frei, die sind ein exzellentes Ergebnis, aber der Kanzler weiß wohl, das sind die 92% für Thorsten Frey und nicht für ihn. Wie wir hören, ist Friedrich Merz vergleichsweise demütig aufgetreten in der Sitzung. Aber nach den Personalentscheidungen von Friedrich Merz und auch seiner Kommunikation in den vergangenen Wochen sind bei einigen die Zweifel gewachsen, ob er Kanzler kann.
1: Zuvor hatte Bundespräsident Steinmeier auch drei neue Minister ernannt, womit auch die erste Umbildung des Kabinetts abgeschlossen ist. Die Ministerpräsidenten der ostdeutschen Länder Sachsen, Sachsen-Anhalt und Thüringen sind dafür, die abschlagsfreie Rente nach 45 Jahren beizubehalten. Nach Informationen des Mitteldeutschen Rundfunks wollen sie morgen ein entsprechendes Forderungspapier an die Bundesregierung vorstellen. Die CDU-Politiker verlangen ferner, dass bei den Eigenanteilen in der stationären Pflege die individuelle Leistungsfähigkeit berücksichtigt wird. Belastungen müssten begrenzt und planbar werden. Weiterhin plädieren sie dafür, die häusliche Pflege zu stärken und das Steuerrecht familienfreundlich zu reformieren. Bei BMW sollen Stellen abgebaut werden. Es ist somit der letzte deutsche Autobauer, der den Abbau von Arbeitsplätzen angekündigt hat. Bis Ende des kommenden Jahres sollen 8000 Stellen gestrichen werden. Gabriel Wirth aus München zu der Frage, was genau vorgesehen ist.
3: In den nächsten Monaten soll es ein freiwilliges Abfindungsprogramm bei BMW geben, das bis Ende nächsten Jahres dann laufen soll. Es wendet sich nicht an die Mitarbeiter in der Produktion, sondern nur an die Beschäftigten in der Verwaltung, im Vertrieb und in der Entwicklung. Es soll hier auch keine Listen geben, sondern allen Mitarbeitern in diesem Bereich angeboten werden. Die Rede ist von rund 50.000 Beschäftigten in Deutschland, denen eben dieses Angebot gemacht wird. Diese sollen sich freiwillig entscheiden können, ob sie es jetzt annehmen oder nicht. Und mit diesem Programm und mit normaler Fluktuation sollen weltweit rund 8000 Stellen gestrichen werden.
1: Das waren die Nachrichten. Das Wetter in Deutschland. In der Nacht klar bei 23 bis 13 Grad. Morgen anfangs heiter, später Schauer und Gewitter. Bei 25 Grad an der Nordsee und 40 Grad im Süden. Am Freitag zeitweise freundlich, vor allem im Westen. Später Schauer und Gewitter bis 38 Grad. Am Samstag heiter, im Süden Schauer bis 34 Grad. Es ist 22.03 Uhr.
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1: Um 23 Uhr mit Ronald Lessig. Kanzler Merz hat den wesentlichen Teil seines Personalpakets fertig geschnürt. Die Unionsfraktion wählte in einer Sondersitzung den bisherigen Kanzleramtschef frei zu ihrem neuen Vorsitzenden. Anna Engelke in Berlin hat die Stimmung in der Sitzung in der ARD als ernst und angespannt beschrieben.
2: Allen war ja klar, die vergangenen zwei Wochen, die sind schlecht gelaufen, vor allem für die CDU und ihren Kanzler Friedrich Merz. Die fast 92% für den neuen Fraktionschef frei, die sind ein exzellentes Ergebnis, aber der Kanzler weiß wohl, das sind die 92% für Thorsten Frey und nicht für ihn. Wie wir hören, ist Friedrich Merz vergleichsweise demütig aufgetreten in der Sitzung, aber nach den Personalentscheidungen von Friedrich Merz und auch seiner Kommunikation in den vergangenen Wochen sind bei einigen die Zweifel gewachsen, ob er Kanzler kann.
1: Zuvor hatte Bundespräsident Steinmeier auch drei neue Minister ernannt, womit auch die erste Umbildung des Kabinetts abgeschlossen ist. Die Ministerpräsidenten der ostdeutschen Länder Sachsen, Sachsen-Anhalt und Thüringen sind dafür, die abschlagsfreie Rente nach 45 Jahren beizubehalten. Nach Informationen des Mitteldeutschen Rundfunks wollen sie morgen ein entsprechendes Forderungspapier an die Bundesregierung vorstellen. Die CDU-Politiker verlangen ferner, dass bei den Eigenanteilen in der stationären Pflege die individuelle Leistungsfähigkeit berücksichtigt wird. Belastungen müssten begrenzt und planbar werden. Weiterhin plädieren sie dafür, die häusliche Pflege zu stärken und das Steuerrecht familienfreundlich zu reformieren. Bei BMW sollen Stellen abgebaut werden. Es ist somit der letzte deutsche Autobauer, der den Abbau von Arbeitsplätzen angekündigt hat. Bis Ende kommenden Jahres sollen 8000 Stellen gestrichen werden. Gabriel Wirth aus München zu der Frage, was genau vorgesehen ist.
3: In den nächsten Monaten soll es ein freiwilliges Abfindungsprogramm bei BMW geben, das bis Ende nächsten Jahres dann laufen soll. Es wendet sich nicht an die Mitarbeiter in der Produktion, sondern nur an die Beschäftigten in der Verwaltung, im Vertrieb und in der Entwicklung. Es soll hier auch keine Listen geben, sondern allen Mitarbeitern in diesem Bereich angeboten werden. Die Rede ist von rund 50.000 Beschäftigten in Deutschland, denen eben dieses Angebot gemacht wird. Diese sollen sich freiwillig entscheiden können, ob sie es jetzt annehmen oder nicht. Und mit diesem Programm und mit normaler Fluktuation sollen weltweit rund 8.000 Stellen gestrichen werden.
1: Das waren die Nachrichten. Das Wetter in Deutschland. In der Nacht klar bei 23 bis 13 Grad. Morgen erst heiter, später einzelne Schauer oder Gewitter. Bei 25 Grad an der Nordsee und bis 40 Grad im Süden. Am Freitag zeitweise freundlich, im Westen Schauer oder Gewitter bis 38 Grad. Am Samstag heiter, im Süden und Osten Schauer bis 34 Grad. Die Zeit, es ist 23.03 Uhr.
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1: Um 0 Uhr Mitternacht mit Olaf Knapp. Kanzler Merz hat den wesentlichen Teil seines Personalpakets fertig geschnürt. Die Unionsfraktion wählte in einer Sondersitzung den bisherigen Kanzleramtschef frei zu ihrem neuen Vorsitzenden. Anna Engelke in Berlin hat die Stimmung in der Sitzung in der ARD als ernst und angespannt beschrieben.
2: Allen war ja klar, die vergangenen zwei Wochen, die sind schlecht gelaufen, vor allem für die CDU und ihren Kanzler Friedrich Merz. Die fast 92% für den neuen Fraktionschef frei, die sind ein exzellentes Ergebnis, aber der Kanzler weiß wohl, das sind die 92% für Thorsten Frey und nicht für ihn. Wie wir hören, ist Friedrich Merz vergleichsweise demütig aufgetreten in der Sitzung, aber nach den Personalentscheidungen von Friedrich Merz und auch seiner Kommunikation in den vergangenen Wochen sind bei einigen die Zweifel gewachsen, ob er Kanzler kann.
1: Zuvor hatte Bundespräsident Steinmeier drei neue Minister ernannt, womit die erste Umbildung des Kabinetts abgeschlossen ist. Die Ministerpräsidenten der ostdeutschen Länder Sachsen, Sachsen-Anhalt und Thüringen sind dafür, die abschlagsfreie Rente nach 45 Jahren beizubehalten. Nach Informationen des Mitteldeutschen Rundfunks wollen sie heute ein entsprechendes Forderungspapier an die Bundesregierung vorstellen. Die CDU-Politiker verlangen ferner, dass bei den Eigenanteilen in der stationären Pflege die individuelle Leistungsfähigkeit berücksichtigt wird. Belastungen müssten begrenzt und planbar werden. Weiterhin plädieren sie dafür, die häusliche Pflege zu stärken und das Steuerrecht familienfreundlich zu reformieren. Bei BMW sollen Stellen abgebaut werden. Es ist somit der letzte deutsche Autobauer, der den Abbau von Arbeitsplätzen angekündigt hat. Bis Ende des kommenden Jahres sollen 8000 Stellen gestrichen werden. Gabriel Wirth aus München zur Frage, was genau geplant ist.
3: In den nächsten Monaten soll es ein freiwilliges Abfindungsprogramm bei BMW geben, das bis Ende nächsten Jahres dann laufen soll. Es wendet sich nicht an die Mitarbeiter in der Produktion, sondern nur an die Beschäftigten in der Verwaltung, im Vertrieb und in der Entwicklung. Es soll hier auch keine Listen geben, sondern allen Mitarbeitern in diesem Bereich angeboten werden. Die Rede ist von rund 50.000 Beschäftigten in Deutschland, denen eben dieses Angebot gemacht wird. Diese sollen sich freiwillig entscheiden können, ob sie es jetzt annehmen oder nicht. Und mit diesem Programm und mit normaler Fluktuation sollen weltweit rund 8000 Stellen gestrichen werden.
1: Das Wetter in Deutschland. Nachts meist sternenklar. Bei Tiefstwerten von 23 bis 13 Grad. Am Tage anfangs heiter, später einzelne, teils kräftige Schauer und Gewitter. Höchstwerte 25 Grad an der Nordsee bis teilweise 40 Grad im Süden. Die Zeit, es ist gleich 0:03.
4: Hier ist die junge Nacht. Wir schauen auf die Straßen und es geht los direkt mit einer Entwarnung von der B31 Freiburg-Donau-Schingen. Da ist kein Falschfahrer mehr unterwegs zwischen Kaplertunnel und Buchenbach. Der Falschfahrer auf der B31 Freiburg-Donau-Schingen ist weg zwischen Kaplertunnel und Buchenbach. Es geht auf die A1 Fehmarn Richtung Hamburg zwischen Lübeck Zentrum und Kreuz Lübeck. 4 Kilometer Stau an der Baustelle. Außerdem A1 Lübeck Richtung Bremen zwischen Norderelbbrücke und Stillhorn. 2 Kilometer Stau. Die A4 Görlitz Richtung Dresden ist zwischen Kodersdorf und Niederseifersdorf wegen Bauarbeiten im Tunnel Königshainer Berge bis ca. 1 Uhr gesperrt. Die A7 Ulm Richtung Würzburg ist zwischen Wörnitz und Rothenburg ob der Tauber wegen einer Baustelle bis 6 Uhr dicht. Folgt da am besten der U37. Die A40 Duisburg-Essen ist zwischen Mülheim an der Ruhr, Winkhausen und Dreieck Essen-Ost in beide Richtungen wegen Bauarbeiten bis 6 Uhr gesperrt. Die A71 Richtung Schweinfurt ist zwischen Arnstadt Süd und Stadtilm wegen Wartungsarbeiten im Tunnel Behringen bis ca. 6 Uhr dicht. Die A293 Oldenburg-West, Oldenburg-Nord ist zwischen Kreuz Oldenburg-Nord und der B211 wegen einer Nachtbaustelle in beide Richtungen bis 5 Uhr gesperrt. Und dann haben wir noch eine Gefahreninfo für euch. In Erlenbach-Schemelsberg, da brennt es im Bereich der A6 Höhe Weinsberg, deshalb gibt es eine starke Rauchentwicklung. Bitte passt da gut auf. Und die A6 Nürnberg-Heilbronn ist dadurch deshalb auch zwischen Weinsberg und Heilbronn Neckarsulm in beide Richtungen gesperrt. Kommt gut und sicher an.
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4: mit Kerstin Breuer. Hey, hey, schön, dass ihr da seid. Ich habe direkt mal hier zum Start der Sendung ultra schlechtes Gewissen wegen Somba. Wollte ich gerade gucken, was so abgeht bei dem. Hat der nur so Fotos irgendwie in der Story und im letzten Insta-Post, wo der irgendwie mit seinem Sixpack und seinem Bizeps flext? Was ist mit dir, Jungen? Also ich freue mich ja für dich, aber du warst auf jeden Fall mehr beim Sport als ich. Weiß nicht, wie ihr das macht bei dem Wetter. Das ist doch gottlos, oder? Rumliegen besser. Hier ist er auf jeden Fall. Back to Friends.

0: Urlaub mit Friends, gleich Ende der Freundschaft. Klingt richtig hart. Ist Eileen aus Koblenz, aber genau so passiert.
1: Ja, ich wollte ein bisschen am Strand liegen, Sonne genießen, ja. Die eine wollte halt irgendwie die ganze Zeit weggehen, die andere nicht. Und ja, das hat halt einfach nicht gepasst. So war halt dann blöde Stimmung, sag ich mal.
0: Alter, ist auch super traurig, ne? Ist schon auch ein Extrembeispiel, wenn dann wirklich so Kontaktabbruch ist und so. Ich habe aber schon auch mal gemerkt, dass man das krass kommunizieren muss, ne? Vorher, ob die Urlaubsvorstellungen zusammenpassen oder nicht. Ich habe zum Beispiel auch eine Freundin, ich liebe sie sehr, aber die braucht wirklich, ich schwör's euch, nonstop Action und ich bewundere das auch auf eine Art und Weise und es gibt einzelne Tage, da kann ich das auch, aber oft ist es auch nicht das, was ich persönlich von einem Urlaub will oder brauche so, weil wenn man dasselbe braucht, beide Entspannung, beide Party, whatever, dann kann es natürlich die beste Zeit ever sein. Und wenn ich es halt kacke, ne? Wie ist bei euch? Urlaub mit Friends, funktioniert das gut oder nicht so? Schickt gerne mal eure Story per Sprachnachricht. 0221 567 89 111. Hier ist die junge Nacht.

Sign of the Times in der jungen Nacht der ARD. Menschen, die einem nicht gut tun, darf man aus seinem Leben streichen. Hat Juju gecheckt zum Beispiel gemacht und jetzt geht's ihr tatsächlich besser.

0: Hier ist die junge Nacht. Wir checken die Straßen und los geht's auf der A1 Lübeck Richtung Bremen zwischen Norderelbbrücke und Stillhorn 2 Kilometer Stau. Die A4 Görlitz Richtung Dresden ist zwischen Kodersdorf und Niederseifersdorf wegen Bauarbeiten im Tunnel Königshainer Berge bis ca. 1 Uhr gesperrt. Die A7 Ulm Richtung Würzburg ist zwischen Wörnitz und Rothenburg ob der Tauber wegen einer Baustelle bis 6 Uhr dicht, folgt der U37. Die A40 Duisburg-Essen ist zwischen Mülheim an der Ruhr, Winkhausen und Dreieck Essen-Ost in beide Richtungen wegen Bauarbeiten bis 6 Uhr gesperrt. Die A71 Richtung Schweinfurt ist zwischen Arnstadt Süd und Stadtilm wegen Wartungsarbeiten im Tunnel Behringen bis ca. 6 Uhr gesperrt. Und die A293 Oldenburg-West, Oldenburg-Nord ist zwischen Kreuz Oldenburg-Nord und der B211 wegen der Nachtbaustelle in beide Richtungen bis 5 Uhr dicht. Kommt gut und sicher an.
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0: Ey, wenn der Hype da ist, bevor du da bist. Krass. Ist gerade so mit einem Kinofilm, der ist noch nicht raus, aber der wird jetzt schon übertrieben abgefeiert. Children of Blood and Bone, Goldener Zorn heißt der. Und wieso das da jetzt schon so unnormal abgeht, das hört ihr nach Selena Gomez. Vorher gibt's aber noch Shibuzi und Miles Smith mit Blink Twice. Ich bin Kerstin Breuer. Hi und schön, dass ihr da seid.

0: Minuten, well, 0:37 Uhr in der Jungen nach der ARD. Und wenn du schon gehypt wirst, bevor dich irgendjemand kennt, ist krass. Und genauso geht's im Film Children of Blood and Bone, Goldener Zorn. Das soll der große Kinoerfolg werden. Das ist so eine düstere, sehr actionreiche Buchverfilmung von einer sehr erfolgreichen Fantasy-Reihe. Annika Wasenmüller aus dem Junge Nacht-Team. Der Cast besteht hauptsächlich aus People of Color und die Besetzung soll super krass sein, ne? Hau raus.
1: Zum Beispiel Hollywood-Legenden wie Idris Elba, Cynthia Erivo oder Viola Davis. Mhm. Aber auch Amandla Stenberg, die kennen wir zum Beispiel aus Tribute von Panem oder auch Star Wars. Oder Damson Idris, der hat auch schon im F1-Film mitgespielt. Und der erste Trailer mit allen, der jetzt draußen ist, der sieht sehr heftig aus.
2: Meine Tochter, du musst keine Angst haben. Orisha war ein Land, in dem Magie unser Volk durchströmte. Doch die, die unsere Macht fürchteten, nahmen sie uns weg.
1: Ja, das ist alles ganz episch, mysteriös und auch sehr brutal. Und der Trailer hat nach nicht mal 24 Stunden jetzt einfach schon über 13 Millionen Klicks.
0: Alter, ich finde, es klingt ein bisschen gruselig, aber irgendwie auch ziemlich nice.
1: Schon, und vor allem auch, weil der Soundtrack ganz schön knallt. Weil man kann halt nichts falsch machen, wenn man sich Beyoncé ins Boot holt.
3: Dieses Mädchen hat die Kraft, uns alle zu vernichten.
4: Big Energy.
5: Du bringst mich aus der Fassung.
1: Da hat Wahnsinn. Man ein kleines bisschen gehört. Eine kleine Love-Story gibt es natürlich auch in dem Film.
0: Ja, na klar. Aber so wie es aussieht, wird sich das Warten also lohnen. Fans fiebern jetzt schon auf den Kinostart von Children of Blood and Bone hin.

Wurdet ihr schon mal von euren Eltern per Post zu euren Grannys geschickt? Ich weiß, wilde Frage auf den Donnerstagmorgen. Aber ich habe eben gesehen, dass wir bei Fritz auf dem Insta-Kanal einen Post dazu gemacht haben. Und es ist insane, weil solche Dinge sind passiert. So 1913 bis 1915, ewig her. Aber da gab es Briefmarken halt schon für 15 Cent. Das war günstiger als Zugfahren. Also haben die Eltern gedacht, jo, packen wir die Kinder ein, schicken die per Post zu den Großeltern. Und dann haben Postboten, kein Scheiß, Postboten haben die Kids in ihren Kutschen mitgenommen und das haben dann immer mehr Eltern genutzt und ihre Kinder halt einfach per Post verschickt. Das ist so wild. 1915 wurde es dann allerdings verboten, was ich auch ganz gut finde, weil wenn mir jetzt jemand heute ein Kind schicken würde, das müsste ewig, wirklich ewig in so einer Abholfiliale hängen, weil die Post immer so tut, als wäre ich nicht da gewesen. Das ist frech. I know.

der ARD. Und wisst ihr, was das Geilste an der Nachtschicht aktuell ist? Dass hier die ganze Zeit eine Klimaanlage ballert. Ich weiß nicht, wie es euch geht, wollte ich eh mal fragen. Wer ist hier gerade so am Start heute? 0221 567 89 111. Meldet euch doch mal und erzählt mir, wie kühl ihr es habt auf der Arbeit. Vielleicht können wir uns dann gegenseitig ein bisschen abkühlen. Hier ist Lil Nas X für euch mit Montero. 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
1: Um 1 Uhr mit Christine Beit. In mehreren Ländern Europas wüten weiter schwere Waldbrände. Neben den bereits bestehenden Feuern wurden neue aus Spanien und Frankreich gemeldet. Auch die Türkei ist mittlerweile betroffen. Auf der griechischen Insel Kreta ist der Urlaubsort Agia Galini vorsorglich evakuiert worden. Aus Athen berichtet Moritz Pompel.
2: Die Menschen würden vorsorglich und ohne Panik teils mit Bussen nach Timbaki weiter im Osten gebracht. Inzwischen soll die Feuerfront in dem Gebiet mit niedriger Vegetation rund 15 Kilometer lang sein. Auf Videos in griechischen Medien ist zu sehen, wie Küstenwache aus dem kleinen Dorf Agios Pavlos Menschen über das Meer in Sicherheit brachte. Auch auf der Nordägäisinsel Lesbos brennt es in der Nähe der Stadt Plomari. Dort ist ein Feuer auf einer alten Mülldeponie ausgebrochen und hat auf Oliven- und Pinienbäume übergegriffen. Ein Brand auf der Kykladeninsel Paros ist dagegen inzwischen unter Kontrolle.
1: Bundeskanzler Merz hofft nach den Turbulenzen innerhalb der Union und wegen der Kabinettsumbildung jetzt auf neuen Schwung in der Regierungskoalition. Er sei sehr zuversichtlich, dass nun eine neue Dynamik komme, sagte der CDU-Chef nach einer Sondersitzung der Unionsfraktion. Dabei hatte die Fraktion Thorsten Frey mit knapp 92% zum neuen Vorsitzenden gewählt. Zuvor waren 3 neue Bundesminister ernannt worden. Die Linke hat wegen des Anschlags auf den Berliner CSD eine Sondersitzung des Bundestagsinnenausschusses beantragt. Dabei soll es um das Vorgehen der Sicherheitsbehörden vor dem Anschlag gehen, schreibt das Redaktionsnetzwerk Deutschland. Katja Neumeister berichtet.
3: Die Linke sieht noch viel Klärungsbedarf, zum Beispiel wie es zu dem Anschlag kommen konnte, obwohl der mutmaßliche Täter vorher von der Polizei observiert worden ist. Die Linke will deshalb die Chefs des Bundeskriminalamtes, des Verfassungsschutzes und der Bundespolizei zu der Sondersitzung einladen. Auch die Grünen fordern, noch offene Fragen zu beantworten. Bei dem Anschlag am Rande der Berliner CSD-Parade war eine Frau getötet worden.
1: Experten haben am Strand der Nordseeinsel Norderney Teile eines etwa 300 Jahre alten Schiffswracks geborgen. Bauarbeiter hatten sie beim Verlegen neuer Seekabel entdeckt, wie der Netzbetreiber Amprion mitteilte. Demnach handelt es sich um ein niederländisches Holzschiff. Archäologen sagen, der Fund sei besonders spannend, weil an der Küste Niedersachsens bisher nur wenige Wracks aus dieser Zeit dokumentiert worden seien. Das Wetter für Deutschland. In der Nacht meist sternenklar, die Tiefstwerte 23 bis 13 Grad. Tagsüber im Südosten sonnig, sonst erst Sonne und extrem heiß, dann einzelne Schauer und Gewitter. Teils stürmisch auffrischender Wind mit schweren Sturmböen. Vorsicht vor abbrechenden Ästen, auch Staubstürme sind möglich. Dazu maximal 26 bis 39 Grad. Die Zeit 1.03 Uhr.
4: Hier ist die junge Nacht. Wir checken die Straßen und los geht's auf der A7. Ulm Richtung Würzburg ist zwischen Wörnitz und Rothenburg ob der Tauber wegen einer Baustelle bis 6 Uhr gesperrt, folgt der U37. Die A40 Duisburg-Essen ist zwischen Mülheim an der Ruhr wegen Kausen und Dreieck Essen-Ost in beide Richtungen wegen Bauarbeiten bis 6 Uhr früh gesperrt. Die A71 Richtung Schweinfurt ist zwischen Arnstadt Süd und Stadtilm wegen Wartungsarbeiten im Tunnel Behringen bis ca. 6 Uhr gesperrt. Die A293 Oldenburg-West, Oldenburg-Nord ist zwischen Kreuz Oldenburg-Nord und der B 211 wegen der Nachtbaustelle in beide Richtungen bis 5 Uhr gesperrt. Die B503 Kiel-Wick in Schwedeneck Richtung Kiel ist zwischen Kiel-Projensdorf und Holsteinstadion wegen eines Schwertransports bis 1.30 Uhr noch gesperrt. Und dann haben wir noch eine Gefahreninfo für Baden-Württemberg. In Höhe der A6 Weinsberg kommt es durch einen ausgedehnten Brand zu starker Rauchentwicklung. Die A6 Nürnberg-Heilbronn ist deswegen zwischen Kreuz Weinsberg und Heilbronn-Neckarsulm gesperrt. Bitte umfahrt das, wenn ihr könnt, und passt gut auf euch auf. Gute Fahrt.
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4: Mit Kerstin Breuer. Moin Sie. Ich habe eben gefragt, wer den kühlsten Arbeitsplatz gerade hat, weil ich meinte, so geilste an der Nachtschicht gerade eigentlich, dass hier eine Klimaanlage ballert. Ich sag mal so, Sven aus Erkrath, der hat den Preis nicht gewonnen. Er hat geschrieben, guten Morgen, junge Nachtteam. Ich habe es sehr kühl in der Backstube, habe 8 Öfen vor mir mit jeweils 240 Grad. Aber komme klar. Ja, Mensch, Sven, das freut uns doch.

0: Adele, 1.14 Uhr. Hier ist die junge Nacht und da hast du endlich dein Abi. Und plötzlich heißt es, nee, also die Noten, die stimmen so doch nicht. Ist so passiert bei euch Mäusen in Baden-Württemberg nämlich. 100 Abiturienten haben da diese Nachricht bekommen, weil die Schulen mit irgendwie so einer Software gearbeitet haben. Die hat die Noten eingetragen, aber halt irgendwie falsch. Und der größte Pain an der ganzen Sache ist, bei vielen wird das jetzt wohl doch noch den Abischnitt verändern. Flo Gregorczyk vom News-Podcast 630. Das heißt, die dürfen jetzt vermutlich nicht einfach den besseren Abischnitt behalten, oder wie?
1: Nee, das zuständige Ministerium hat schon gesagt, die Zeugnisse werden jetzt korrigiert. Und das könnte eben für einige eine richtig, richtig schlechte Nachricht sein, weil die Bewerbungsfristen auf bestimmte Studienplätze mit NC sind bundesweit schon am 15. Juli abgelaufen.
0: Boah, das ist ja übelster Stress, ey.
1: Und das heißt eben auch, vielleicht hätte der ein oder die andere eine Zusage für sein Traumstudium und weiß aber gar nicht, ob das jetzt mit dem neuen Zeugnis überhaupt noch steht. Auf der anderen Seite hat das Land aber den betroffenen Abiturientinnen und Abiturienten schon Unterstützung zugesichert und will sie bei ihren laufenden Bewerbungen begleiten und unterstützen.
0: Na, immerhin. Ich finde das Konzept NC ja ehrlich gesagt total quatschig. Lieber mal nach Stärken filtern, oder? Aber mich fragt ja keiner. Das ist ja nur meine kleine privatpersönliche Meinung zu dem Thema. 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

Jason Derulo singt Take You Dancing. Schönen Donnerstag morgen euch hier in der jungen Nacht. Wenn ihr eure Eisdiele lobt, bekommt ihr mehr Eis. Wusstet ihr das? Ist kein Witz. Ich finde es auch ganz geil, das zu wissen, weil es echt teuer geworden ist. Ne? Teilweise irgendwie so 2 Euro für eine Kugel, finde ich schon stabil. Und die Uni Innsbruck hat das ernsthaft untersucht, wie wir da an mehr Eis kommen und das aber kostenlos. Und es ist dabei rausgekommen, ihr müsst die krass loben. Also nicht nur freundlich und nett sein, nicht nur hier bitte danke und hallo, sondern so richtig in your face freundlich. Also gab es Testpersonen, die haben in verschiedenen Eisdielen geguckt, wie sie mehr rausschlagen können. Und am besten funktioniert folgender Satz, könnt ihr direkt mitschreiben. Bei ihnen schmeckt es mir am besten. So einfach kann es sein. In Eisdielen gibt es keine Nachtschicht, oder? Ich dachte gerade so, nicht, dass sie das jetzt gehört haben hier und checken, was wir da alle vorhaben.

0: Sam Smith, da können wir noch sagen, herzlichen Glückwunsch zur Verlobung nach 3 Jahren Beziehung. Wie schön! Wir schauen auf die Straßen, hier ist die junge Nacht und es geht los. Auf der A7 Ulm Richtung Würzburg. Zwischen Wörnitz und Rottenburg ob der Tauber ist eine Baustelle, bis 6 Uhr ist da gesperrt, deshalb folgt der U37. Die A40 Duisburg-Essen ist zwischen Mülheim an der Ruhr, Winkhausen und Dreieck Essen-Ost in beide Richtungen wegen Bauarbeiten bis 6 Uhr früh gesperrt. Die A71 Richtung Schweinfurt ist zwischen Arnstadt Süd und Stadtilm wegen Wartungsarbeiten im Tunnel Behringen bis ca. 6 Uhr gesperrt. Die A72 Zwickau Richtung Chemnitz ist zwischen Chemnitz-Rottluff und Kreuz Chemnitz wegen Bauarbeiten vorübergehend gesperrt. Die A293 Oldenburg-West, Oldenburg-Nord ist zwischen Kreuz Oldenburg-Nord und der B211 wegen der Nachtbaustelle in beide Richtungen bis 5 Uhr dicht. Und dann eine Gefahrenmeldung immer noch im Baden-Württemberg in Höhe der A6, nämlich Weinsberg. Da kommt es durch einen ausgedehnten Brand zu starker Rauchentwicklung. Die A6 Nürnberg-Heilbronn ist deswegen zwischen Kreuz Weinsberg und Heilbronn-Neckars-Ulm gesperrt. Am besten umfahrt ihr den Bereich weiträumig und passt schön auf beim Fahren, egal wo ihr unterwegs seid.
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0: Hey moin, Kerstin Breuer hier und ich habe mal eine privat-persönliche Frage an die Nachtschichtler von euch. Wie macht ihr das mit tagsüber pennen bei dem Wetter? Mal im Ernst, es ist ja gottlos heiß in der Wohnung. Also ich glaube, ich hatte heute so 28 Grad und ich konnte da hier Ventilator rumwedeln, wie ich wollte. Da ist gar nichts passiert, sage ich euch. Jetzt habe ich mir gedacht, wie mache ich das morgen? Also ich habe mal gehört, vorm Schlafen lauwarm duschen soll helfen. Das ist irgendwie geil für den Körper. Oder aber Bettwäsche leicht anfeuchten. Aber also Leute, da muss ich sagen, das finde ich schon ein bisschen ekelhaft, oder? Da muss man doch pinkeln, wenn die Bettwäsche nass ist. Oder bin ich jetzt komplett bescheuert? Help me!

0: 1.38 Uhr ist es. So zwischendrin einfach mal eine gute und schöne Nachricht hören ist übertrieben wholesome, oder? Hat Nico Santos sich auch gedacht und euch deshalb random draußen nach euren ganz persönlichen Good News aktuell gefragt.
1: Ich hatte letzte Woche Geburtstag und habe ganz viel Liebe bekommen.
2: Oh, das ist schön.
1: Von Familien und Freunde.
2: Herzlichen Glückwunsch nachträglich.
3: Ich bin gesund, die Woche ist gut, der Tag ist gut, es ist gutes Wetter.
1: Mein Bruder heiratet.
2: Wirklich?
1: Ja. Ich freue mich so sehr.
0: Oh, ist das süß, oder? Einfach mal ein bisschen an die schönen kleinen Dinge im Alltag denken und die sich so in den Kopf rufen. Das können wir, glaube ich, alle gebrauchen. Und ein ganz besonders gutes Gefühl kriegt ihr jetzt hier in der Jungen Nacht auch direkt von Nico Santos selbst. Ganz höchstpersönlich mit Why Don't You Stay nämlich.

wenn dir eine Freundin aus dem Nichts mal schreibt, denk an dich oder sich wirklich, keine Ahnung, im so kompletten Alltagschaos darum bemüht, dass man sich sieht, schönstes Gefühl der Welt, oder? Und eigentlich ist es, glaube ich, ein Gefühl, was wir den Menschen, die uns wichtig sind, gern geben wollen. Und heute ist der internationale Tag der Freundschaft. Und ich weiß, ja, es gibt irgendwie für alles gibt's den Tag. Aber diesen Reminder brauchen wir, glaube ich. Ich kriege übertrieben oft mit, dass so im Alltagsdusel das so passiert, dass man übertrieben selbstverständlich füreinander wird und sich manchmal auch einen Scheiß um seine Freundschaften kümmert, so muss ich so sagen. Weil man irgendwie so komplett vergisst, den Ängsten einfach mal zu zeigen, dass die wichtig für einen sind, ne? Weil dann wird immer irgendwas anderes priorisiert, irgendwas immer wichtig. Man denkt so, ja, die sind ja eh da, muss ich nichts für tun, so mäßig. Weil man immer so, ja, so sicher sein kann, dass Freunde halt nicht einfach weg sind. Aber weiß ich nicht, ob das so der coole Ansatz ist. Weil richtig gute Freundschaften sind nicht selbstverständlich. Deshalb, lass uns doch heute kurz mal wen happy machen, der uns auch happy macht, weil genau das passiert. Hundertprozentig safe, wenn ihr euren Friends einfach mal schreibt, schön, dass es dich

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1: Um 2 Uhr mit Christine Beit. FIFA-Chef Infantino hat seine Pläne verteidigt, Anteile an Turnieren wie der Fußball-WM an private Investoren verkaufen zu wollen. Er sagte, dabei handle es sich nur um einen Vorschlag. Mats Nicholson berichtet.
2: Es sei eine Gelegenheit, aber keine Verpflichtung. Er verwies auf den demokratischen Beratungsprozess. Laut internationalen Medienberichten sollen die Mitgliedsverbände bis zum 19. September zustimmen. Ihnen seien dabei hohe Zahlungen aus den Anteilsverkäufen in Aussicht gestellt worden. Der Europäische Fußballverband UEFA hatte die FIFA-Pläne hart kritisiert. Heute soll eine Sitzung mit Vertretern aller 55 europäischen Verbände folgen, um das gemeinsame Vorgehen abzustimmen. Das bestätigte der norwegische Fußballverband.
1: Die Deutsche Bahn hat in den ersten 6 Monaten des Jahres Gewinne im Kernbereich gemacht, zum ersten Mal seit 7 Jahren. Das berichten mehrere Medien. Demnach hat die Bahn einen Überschuss im dreistelligen Millionenbereich eingefahren. Außerdem habe es die höchste Zahl an Fahrgästen seit der Corona-Pandemie gegeben. Hauptgrund für den Anstieg seien die hohen Spritpreise. Viele Pendler seien deshalb vom Auto auf die Bahn umgestiegen. Bundesumweltminister Schneider warnt zum heutigen Erdüberlastungstag vor einem fahrlässigen Umgang mit natürlichen Ressourcen. Der Rheinischen Post sagte er, der Überlastungstag sei eine deutliche Mahnung. Aus der Nachrichtenredaktion Stefan Evertz.
3: Ab heute leben wir auf Pump, so der Umweltminister wörtlich. Die Menschen in Deutschland gingen zu fahrlässig mit den lebensnotwendigen Grundlagen um. Mit frischem Wasser, erholsamer Natur, mit Ackerland und mit kostbaren Rohstoffen. Schneider forderte, die erneuerbaren Energien weiter auszubauen, zerstörte Natur wiederherzustellen und mehr zu recyceln. Bis gestern haben die Bundesbürger die ihnen zustehenden erneuerbaren Ressourcen des Globus für dieses Jahr verbraucht. Hätte die ganze Welt den deutschen Lebensstil, bräuchte die Menschheit knapp 3 Erden.
1: Auf der griechischen Insel Kreta müssen tausende Menschen wegen eines Waldbrandes den Ferienort Aia Galina verlassen. Auch in anderen Regionen des Landes